0: US-Präsident Trump wird an diesem Wochenende in Irland erwartet. Bei dem Besuch ab heute stehen nicht nur politische Gespräche auf dem Programm. Trump ist auch zu Gast bei einem Golfturnier.
1: Zunächst will Trump in Dublin die irische Präsidentin Catherine Conley und Premierminister Micheál Martin treffen. Im Mittelpunkt seiner Reise steht aber auch der Golfsport. Am Sonntag besucht der US-Präsident die Schlussrunde der Irish Open auf seinem eigenen Golfresort in Doonbeg. Sein Besuch wird von Protesten begleitet. In Dublin und in Doonbeg sind Demonstrationen angekündigt. Die irische Polizei sprach vorab von einem der komplexesten Sicherheitseinsätze, die sie je durchgeführt habe. Aus London, Philipp Detlefs.
0: In gut einer Woche wird in Mecklenburg-Vorpommern und in Berlin eine neue Landesregierung gewählt. In Mecklenburg-Vorpommern können den Umfragen zufolge AfD und SPD mit vielen Stimmen rechnen. In Berlin Linke und CDU. Das unterstreichen auch aktuelle Daten, unter anderem aus dem ZDF-Politbarometer.
2: Auf 37% kann die AfD dem aktuellen ZDF-Politbarometer zufolge in Mecklenburg-Vorpommern hoffen. 3 Punkte dahinter liegt die SPD von Ministerpräsidentin Schwesig. Sie zieht, viele im Land vertrauen ihr und wollen sie wieder als Landeschefin. In Berlin kommt die Linke den ZDF-Zahlen nach auf 23% und damit auf Platz 1. Es folgt die CDU mit 21%. Gewählt wird in Mecklenburg-Vorpommern und der Hauptstadt am 20. September. Lea Matschullert, Nachrichtenredaktion.
0: Feierlich haben die USA 25 Jahre nach den 9/11-Terroranschlägen der Opfer gedacht. Im Zentrum der Gedenkveranstaltungen die Orte, die damals angegriffen wurden. Das World Trade Center in New York und das Pentagon bei Washington sowie ein Feld im US-Bundesstaat Pennsylvania, auf das ein Flugzeug abgestürzt war. Zum Fußball. In der Bundesliga hat der FC Schalke 04 den ersten Sieg seit Mai 2023 gefeiert. Der Aufsteiger aus Gelsenkirchen gewann gegen Union Berlin mit 3:1. Und Tennisstar Alexander Zverev ist bei den US Open ins Finale gestürmt und hat die große Chance auf seinen zweiten Grand-Slam-Triumph. Der French Open-Sieger bezwang im Halbfinale den russischen Außenseiter Karen Khachanov nervenstark in 3 Sätzen. Am Sonntag geht es für Zverev dann um den Titel.
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4: Und da geht's wolkig durch die Nacht. Bisschen Regen oder Nebel können auch noch mal mit dabei sein. Dazu messen wir Werte, die liegen im Moment so um 10 Grad. Der Samstag macht mit einem Sonne-Wolken-Mix dann weiter. Allerdings heute auch mal mehr Wolken als Sonne. Bleibt meist trocken und das bei 20 bis 24 Grad. Sonntag geht's dann erstmal regnerisch weiter.
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5: A2 Oberhausen-Dortmund zwischen Oberhausen-Königshardt und Bottrop. Dichter Verkehr, 10 Minuten Zeitverlust. Wir wünschen allen unterwegs gute Fahrt.
4: Ja, na endlich. Das werden wohl einige sagen. Also vor allen Dingen die Tatort-Fans sind jetzt der Meinung, jetzt macht der Sonntag wieder Sinn. Diese unfassbar lange Tatort-Sommerpause ist vorbei. Am Sonntag gibt es den ersten frischen Fall. Wer da als erstes ran muss, wer als erstes ermittelt und was wir von dieser neuen Tatort-Saison dann auch erwarten können, das erklären wir gleich hier.
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0: Ja, nochmal hallo zusammen mit Musik von France Gall und auch die längste Sommerpause in der Tatortgeschichte. Die geht dann mal zu Ende nach langen 19 Wochen mit Wiederholungen alter Folgen. Gibt's also diesen Sonntag endlich wieder die erste Premiere. Film- und TV-Experte Jörg Albrecht. Was erwartet die Tatort-Fans denn in der neuen Saison?
1: Viele neue Gesichter auf jeden Fall. Alte Teams hören auf oder haben schon aufgehört, wie die Münchner Bartitsch und Leitmeier nach stolzen 35 Jahren. Und einige Ermittler bekommen neue Kollegen. Neuzugänge gibt's bei den Tatorten Dresden, Kiel, Franken und auch in Dortmund. Da wird dann demnächst die Österreicherin Sophia Mercedes-Burtscher als Hauptkommissarin Leo Sturm mit Peter Faber ein Team bilden.
0: Okay, jetzt hast du die Münchner gerade eben schon erwähnt. Bartitsch und Leitmeier sind im Ruhestand, nicht aber der Assistent Kalli.
1: Nee, und das ist eine gute Entscheidung. Der Kalli macht weiter, also genau gesagt Ferdinand Hofer, der ihn schon 12 Jahre spielt. Und Kalli wird befördert. Er ist der neue Leiter der Mordkommission. Und er weiß natürlich, wie groß die Fußstapfen sind, die seine Vorgänge hinterlassen haben.
2: Also was ich mir definitiv versuche abzuschauen bei den beiden ist, die kreative Herangehensweise, mit der sie an jeden Tatort und an jedes Drehbuch herangehen.
1: Aber Ferdinand Hofer muss die Verantwortung ja auch nicht allein schultern. Er bekommt einen Partner, nämlich Carlo Ljubeck als Kommissar Nikola Buwak.
0: Ah, okay. Du hast gerade gesagt, oder du sagst, bei den NRW-Teams bleibt, also abgesehen von Dortmund, alles da beim Alten?
1: Ja, da steuern die Kölner im nächsten Jahr auf ihren 100. Fall zu. Von der bevorstehenden Pensionierung habe ich zumindest noch nichts gehört. Und natürlich geht es auch in Münster mit Thiel und Börne weiter. Nur allerdings jetzt ohne die Staatsanwältin. Mechthild Grossmann hat sich aus dem Münster-Tatort verabschiedet.
0: Okay, jetzt die wichtigste Frage. Mit wem starten wir eigentlich jetzt diesen Sonntag?
1: Das ist sie hier.
3: Charlotte Lindholm, LKA.
1: Maria Fortwängler, alias Charlotte Lindholm, muss in einer Einrichtung für Demenzkranke ermitteln. Die Tote könnte allerdings auch einfach ausgerutscht sein.
3: Also, was sage ich, tot durch Unfall?
1: Aber dann bekommt die Kommissarin Besuch von einem Ex-Kollegen, der mit einer unglaublichen Geschichte aufwartet.
4: Okay, also wenn ich Sie richtig verstehe, dann sagen Sie, in dem Demenzdorf lebt ein Serienkiller, der die alte Dame umgebracht hat.
5: Ich sag's, wie es ist.
1: Und ich sag auch, wie es ist. Ziemlich haarsträubend ist dieser erste neue Fall, aber auch ganz unterhaltsam.
0: Wir haben es gehört, am Sonntag starten wir in die neue Tatort-Saison. Jörg Albrecht hat uns so einen kleinen Überblick darüber gegeben.
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0: Das Düsseldorf-Wetter.
1: Wolkig und ab und zu nass, so sieht die Nacht aus. Bisschen Nebel, auch nicht ausgeschlossen, das bei 13 bis 9 Grad. Heute sind dann im Tagesverlauf auch sonnige Abschnitte mit dabei und dazu Werte leicht über 20 Grad.
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2: A2 Oberhausen-Dortmund zwischen Oberhausen-Königshardt und Bottrop, dichter Verkehr, 10 Minuten Zeitverlust. Wir wünschen allen unterwegs gute Fahrt.
1: Und gleich hier bei uns nochmal ein Satz neue Musik, und zwar von Ray Dalton gibt's gleich Go That High. Starten jetzt erstmal mit Post Malone. Ich bin Andreas Grunwald. Hallo zusammen.
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3: Hi.

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1: Ich bin Katrin Müller. Feierlich haben die USA 25 Jahre nach den 9-11-Terroranschlägen der Opfer gedacht. Im Zentrum der Gedenkveranstaltungen standen die Orte, die damals angegriffen wurden. Das World Trade Center in New York und das Pentagon bei Washington, sowie ein Feld im US-Bundesstaat Pennsylvania, auf das ein Flugzeug abgestürzt war.
2: Niemand wird je vergessen, wo er oder sie zum Zeitpunkt der Terrorattacken gerade war. Und kaum einer, der sie erlebt hat, kann glauben, dass die Tragödie schon ein Vierteljahrhundert zurückliegt. Sie hat die Welt verändert. Präsident Trump sprach bei einer Gedenkveranstaltung am Pentagon. Man müsse im Terrorkampf stark und entschlossen bleiben, sagte er. An Ground Zero in New York war Trump mit seiner politischen Rede nicht willkommen. Dort gab es Schweigeminuten, Musik, Gesang, Glockenläuten und das traurige Verlesen der Namen tausender Opfer. Aus den USA, Tina Eck.
1: Gesundheitsminister Lindemann will die Pflege in Deutschland grundlegend umbauen. Der Frankfurter Allgemeinen Zeitung sagte er, bleibt das System so wie heute, droht ihm in den 30er Jahren der Kollaps. Eine Expertenkommission soll deshalb Vorschläge für eine große Reform machen.
3: Die Reform soll dann schon im kommenden Jahr greifen. In der Kommission will Lindemann auch unabhängige Fachleute und Wissenschaftler an einen Tisch holen. Gleichzeitig drängt aber ein akutes Geldproblem. Der Pflegeversicherung fehlen im kommenden Jahr voraussichtlich 8 Milliarden Euro. Deshalb arbeitet die Koalition bereits an einem ersten Reformpaket. Es soll die Ausgaben bremsen und mehr Geld ins System bringen, möglichst ohne die Beiträge für alle anzuheben. Zoe Tassovali, Nachrichtenredaktion.
1: US-Präsident Donald Trump kommt heute zu seinem zweitägigen Irlandbesuch in Dublin an. In der irischen Hauptstadt sind unter anderem Gespräche geplant. Zentraler Anlass der Reise ist jedoch das Golfturnier Irish Open, das auf Trumps Golfressort im westirischen Dunberg stattfindet. Gegen Trumps Besuch sind auch Proteste geplant. Zum Sport. In der Bundesliga hat der FC Schalke 04 den ersten Sieg seit Mai 2023 gefeiert. Der Aufsteiger aus Gelsenkirchen gewann gegen Union Berlin mit 3:1. Und Tennisstar Alexander Zverev ist bei den US Open ins Finale gestürmt und hat die große Chance auf seinen zweiten Grand-Slam-Triumph. Der French Open-Sieger bezwang im Halbfinale den russischen Außenseiter Karen Tschatschanow nervenstark in 3 Sätzen.
0: Das Düsseldorf-Wetter.
4: Jetzt in der Nacht bleibt's in NRW wechselnd bewölkt. Vereinzelt kann noch ein bisschen Regen runterkommen. Später bildet sich stellenweise Nebel. Temperaturen liegen bei 9 bis 13 Grad. Der Samstag startet teils neblig und ein bisschen zäh. Später wird's wechselnd bewölkt. Meistens bleibt's trocken. Maximal 20 bis 24 Grad.
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5: Zurzeit liegen uns keine Meldungen vor. Wir wünschen allen unterwegs gute Fahrt.
4: Eine schöne Nacht euch. Hier ist Leo Arigi, jetzt mit Musik von Somba. Homewrecker spiele ich uns. Der ist wirklich über Nacht zum Star geworden. Hat sich abends ins Bett gelegt, hatte dann noch so einen TikTok gepostet. Hat sich nicht viel dabei gedacht. Am nächsten Morgen aufgewacht und wirklich Wems. Millionen Leute, die gesagt haben, mein Gott, deine Musik ist vielleicht geil.
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4: Und das ist sie ja auch wirklich. Ich finde, sie passt auch perfekt in diese Nacht. Ha, da legen wir uns jetzt mal gemeinsam rein.

0: Aerosmith für diesen frühen Samstag, ja. 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
4: 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Überall so Amulette, Silberringe. Ich zeig meine Tickets vor. Dann hält die mich am Handgelenk fest, fummelt in ihrer Tasche rum und holt so einen kleinen lilafarbenen Stein raus. Hier, mein Freund, für dich. Ein Amethyst, der ist gut fürs Selbstbewusstsein. Wie willst du denn darauf reagieren? Ich sag, hier hast du eine 15er Mutter, die scheint dir zu fehlen.
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0: Das Düsseldorf-Wetter.
1: In dieser Nacht ist der Himmel über NRW mal mehr, mal weniger dicht bewölkt. Hier und da kann noch ein bisschen Regen runterkommen. Dazu kann sich auch lokal Nebel bilden. Tiefstwerte aktuell 9 bis 13 Grad. Jetzt am Samstag braucht das Wetter morgens ein bisschen mehr Anlauf. Erst teils Nebel, später Wolken und trockenere Phasen. Gelegentlich sind ein paar Tropfen möglich bei maximal 24 Grad.
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2: Zurzeit liegen uns keine Meldungen vor. Wir wünschen allen unterwegs gute Fahrt.
1: Eine schöne Nacht euch. Ich weiß nicht, falls ihr euch fragt, was sollte ich denn am Wochenende Schönes tun? Tolle Aktion, wie ich finde. An diesem Wochenende läuft nämlich wieder deutschlandweit das Kinofest. Ja, könnt ihr in mehr als 700 Kinos in Deutschland euch hinsetzen und was gucken für nur 5 Euro. Das ist eben das Besondere. Zum Teil kann man da aktuelle Filme sehen, aber auch schon Previews. Sehr, sehr schöne Aktion, sehr toll. Kino im Kopf, das gibt's jetzt hier bei uns. Ah, oh Gott.
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1: Naja, eine schlechte Überleitung pro Sendung darf drin sein. Mein Name ist Leo Arigi. Oh.

0: Danke.
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0: Oh ja. Britney Spears für diesen frühen Samstag.
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0: Im Fall des mutmaßlichen Stromsaboteurs in NRW gibt es neue Erkenntnisse. Ja, der Mann soll unzählige weitere Stromanlagen im Visier gehabt haben. Ermittler haben zumindest klare Hinweise drauf gefunden. So, NRW-Innenminister Herbert Reul hat jetzt im Innenausschuss des NRW-Landtags zu diesem Fall Rede und Antwort gestanden. Und man muss schon sagen, die Geschichte ist teilweise ziemlich skurril. Vor allem die Art, wie der Mann am Ende von der Polizei geschnappt werden konnte. So, Hossein Asyandi aus dem Landtagsstudio. Du hast dem Bericht des Innenministers zugehört. Wie konnte der Mann denn jetzt nach der groß angelegten Fahndung schließlich gefasst werden?
2: Ja, es war so, nach der Schilderung des Innenministers, dass zwei Autobahnpolizisten, die eigentlich gar nicht direkt an der Fahndung beteiligt waren, den Mann gefunden haben. Bei Weißweiler fiel ihnen plattgetretenes Gras auf, das von einem Feldweg etwa 200 Meter in ein Gebüsch führte. Und die beiden wurden neugierig, sind dieser Spur gefolgt und fanden dann den 48-Jährigen in einem gut getarnten Zelt. Das war offenbar so gut versteckt, dass es selbst aus dem Polizeihubschrauber nicht zu sehen war. Und wow. Der Mann hat sich dann widerstandslos festnehmen lassen.
0: Und was haben die Ermittler inzwischen über seine möglichen weiteren Pläne herausgefunden?
2: Die Polizei hat in seinem Wohnmobil ein Notizbuch gefunden mit handschriftlichen Vermerken, und zwar zu mehr als 160 bisherigen und möglichen weiteren Sabotagezielen. Außerdem soll der Mann 7 weitere Orte genannt haben, die er auch als Lager genutzt hat. An 3 dieser Orte ist die Polizei auch schon fündig geworden. In NRW wurden außerdem mehr als 40 Abschussvorrichtungen für Raketen entdeckt, mit denen er ja Drähte über Stromanlagen schießen wollte oder schon geschossen hatte. NRW-Innenminister Reul geht deshalb davon aus, dass durch diese Festnahme möglicherweise auch viele weitere Anschläge verhindert wurden.
0: Die Erkenntnisse über den Stromsaboteur, die NRW-Innenminister Reul im Innenausschuss des Landtags vorgestellt hat. Infos von Hossein Asyandi dazu. Inzwischen hat die Bundesanwaltschaft die Ermittlungen gegen den Verdächtigen übernommen, und ihr findet die ganze Geschichte nochmal zum Nachlesen bei uns auf der Homepage.
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1: Ich bin Katrin Müller. US-Präsident Trump wird an diesem Wochenende in Irland erwartet. Bei dem Besuch ab heute stehen nicht nur politische Gespräche auf dem Programm. Trump ist auch zu Gast bei einem Golfturnier.
2: Zunächst will Trump in Dublin die irische Präsidentin Catherine Connolly und Premierminister Micheál Martin treffen. Im Mittelpunkt seiner Reise steht aber auch der Golfsport. Am Sonntag besucht der US-Präsident die Schlussrunde der Irish Open auf seinem eigenen Golfresort in Doonbeg. Sein Besuch wird von Protesten begleitet. In Dublin und in Doonbeg sind Demonstrationen angekündigt. Die irische Polizei sprach vorab von einem der komplexesten Sicherheitseinsätze, die sie je durchgeführt habe. Aus London, Philipp Detlefs.
1: In gut einer Woche wird in Mecklenburg-Vorpommern und in Berlin eine neue Landesregierung gewählt. In Mecklenburg-Vorpommern können den Umfragen zufolge AfD und SPD mit vielen Stimmen rechnen. In Berlin Linke und CDU. Das unterstreichen auch aktuelle Daten unter anderem aus dem ZDF-Politbarometer.
3: Auf 37% kann die AfD dem aktuellen ZDF-Politbarometer zufolge in Mecklenburg-Vorpommern hoffen. 3 Punkte dahinter liegt die SPD von Ministerpräsidentin Schwesig. Sie zieht, viele im Land vertrauen ihr und wollen sie wieder als Landeschefin. In Berlin kommt die Linke den ZDF-Zahlen nach auf 23% und damit auf Platz 1. Es folgt die CDU mit 21%. Gewählt wird in Mecklenburg-Vorpommern und der Hauptstadt am 20. September. Lea Matschullert, Nachrichtenredaktion.
1: Feierlich haben die USA 25 Jahre nach den 9/11-Terroranschlägen der Opfer gedacht. Im Zentrum der Gedenkveranstaltungen die Orte, die damals angegriffen wurden. Das World Trade Center in New York und das Pentagon bei Washington sowie ein Feld im US-Bundesstaat Pennsylvania, auf das ein Flugzeug abgestürzt war. Zum Fußball. In der Bundesliga hat der FC Schalke 04 den ersten Sieg seit Mai 2023 gefeiert. Der Aufsteiger aus Gelsenkirchen gewann gegen Union Berlin mit 3:1. Und Tennisstar Alexander Zverev ist bei den US Open ins Finale gestürmt und hat die große Chance auf seinen zweiten Grand-Slam-Triumph. Der French Open-Sieger bezwang im Halbfinale den russischen Außenseiter Karen Khachanov nervenstark in 3 Sätzen. Am Sonntag geht es für Zverev dann um den Titel.
4: Das Düsseldorf-Wetter.
5: In dieser Nacht bei uns in NRW eher ruhig, aber nicht ganz klar. Es ist wechselnd bewölkt, vereinzelt fällt noch ein bisschen Regen, stellenweise wird es neblig. Aktuell Temperaturen zwischen 9 und 13 Grad. Der Samstag beginnt grau und mit viel Nebel. Im Laufe des Tages wird es wechselnd bewölkt, meist trocken und etwas milder mit 20 bis 24 Grad.
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5: A40 Dortmund-Essen zwischen Dortmund-Hombruch und Dortmund-Barup. 1 Kilometer Stau. Wir wünschen allen unterwegs gute Fahrt. Das ist eine Sache, die kann man jetzt ganz wunderbar tun zu dieser Uhrzeit. 4 Uhr durch an diesem frühen Samstag. Leo Allergy hier. Hi. Nämlich Stargazing betreiben. Darüber singt Miles Smith. Also in die Sterne starren. Ja, und also wunderbar, wenn man dann auch noch das Ganze so musikalisch untermalt bekommt von der sonoren Stimme von Miles Smith. Ich find's ganz wunderbar. Leute, also eine schöne Nacht euch.
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0: Oh, schöne Musik von The Bossa hier. Für diesen frühen Samstag.
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0: 2 Wochen lang hieß es hier bei uns, gut zuhören, Codewort merken und dann schnell sein. Das haben einige von euch auch wirklich mit Bravour gemeistert, diese Aufgabe, und eben Tickets bekommen für das exklusive Lichtblicke-Radiokonzert der Toten Hosen. Jetzt ist die Aktion vorbei. Kollege Robert Jans, das ging richtig ab, ne?
2: Oh ja, also Campino hat bei uns ja immer wieder persönliche Geschichten zu Hosensongs erzählt. Dazu gab es dann noch ein Codewort und damit ging es dann in den Ticketshop und in die Warteschlange. Und die Plätze, die waren natürlich heiß begehrt, umso größer war die Freude, wenn man dann ein Ticket bekommen hat.
3: Ja, ich habe gar nicht erst geglaubt. Super, ich habe wirklich gewonnen. Ich habe noch nie was gewonnen.
4: Ich konnte es im ersten Moment gar nicht glauben. Also ganz große Klasse. Ich freue mich riesig.
5: Es ist mega. Vielen, vielen, vielen Dank. Ich freue mich so sehr. Also, ihr glaubt es gar nicht.
6: Also die Chance zu haben, in so einem kleinen Rahmen auf ein Konzert zu gehen. Die großen Konzerte sind auch toll, aber das ist ja nochmal was ganz anderes. Ne?
2: Rund 1300 Fans sind jetzt am 3. Dezember dabei, wenn die Toten Hosen dieses ganz besondere Radiokonzert für unsere Aktion Lichtblicke spielen. Das wird, glaube ich, richtig, richtig geil.
0: Die Tickets sind also weg. Die Aktion Lichtblicke selbst geht aber natürlich weiter.
2: Und wie? Und darum geht es ja auch am Ende bei diesem Konzert. Familien in NRW zu unterstützen, die gerade Hilfe brauchen. Dafür kann natürlich auch nach Ende der Aktion weiter gespendet werden. Jeder Beitrag hilft da. Und alle Infos zur Aktion Lichtblicke und auch zum Konzert findet ihr natürlich weiter auf unserer Homepage bzw. auf lichtblicke.de.
0: Wir freuen uns jetzt schon auf den 3. Dezember mit den Toten Hosen. Bis dahin gilt weiter. Ja, wer Lichtblicke unterstützen möchte, findet alle Infos und Spendenmöglichkeiten natürlich bei uns auf der Homepage.
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1: Jetzt in der Nacht bleibt's in NRW wechselnd bewölkt. Vereinzelt kann noch ein bisschen Regen runterkommen. Später bildet sich stellenweise Nebel. Temperaturen liegen bei 9 bis 13 Grad. Der Samstag startet teils neblig und ein bisschen zäh. Später wird's wechselnd bewölkt. Meistens bleibt's trocken. Maximal 20 bis 24 Grad.
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2: A1 Köln-Dortmund zwischen Kreuz Wuppertal-Nord und Gevelsberg. Dichter Verkehr. 8 Minuten Zeitverlust und A40 Dortmund-Essen zwischen Dortmund-Hombruch und Dortmund-Barup. 1 Kilometer stockender Verkehr. Wir wünschen allen unterwegs gute Fahrt.
1: Tampa City, das ist eine Band aus Los Angeles. Drei Jungs haben sich da zusammengetan. Und man muss ja sagen, heutzutage, es geht sehr schnell. Ja? Du musst dich nicht erst 5 Jahre unerfolgreich durch die Vorstadtclubs spielen, bis sich vielleicht mal irgendwie ein Manager entdeckt und dir dann einen schlechten Plattendeal reindrückt. Ja, es geht ganz schnell über TikTok und Social Media. Haben die Jungs auch so gemacht. Kurzen Ausschnitt zu ihrem Song Self-Aware hochgeladen und zack, Millionen Streams. Riesenhit der Song.
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1: Gibt's jetzt für euch. Ich bin Leo Arigi. Schöne Nacht euch.

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0: So, das sieht doch ganz gut aus für die deutschen Fußballmannschaften im internationalen Wettbewerb. Außer für Leipzig, ja, die haben verloren in der Champions League am Donnerstag gegen Como, relativ fett. Gestern war schon Bundesliga, heute geht's fröhlich weiter, auch bei den NRW-Clubs. Udo Kreuer.
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2: Ja, wer hätte das gedacht? Das Spiel Elversberg gegen Bayern München ist tatsächlich ein Duell aus der Spitzengruppe. Der Leverkusen- und Gladbach-Bezwinger aus dem niedlichen Elversberg darf sich als Tabellenvierter mit dem sechsten Bayern München messen. Da steht die Fußballwelt wirklich Kopf.
3: Aber so etwas habe ich noch nicht erlebt und ich hoffe, dass es sich wieder ändert, sonst ist das nicht mehr mein FC Bayern.
2: Ja, und in Dortmund hätten sie auch nichts dagegen, diese Spielzeit schon jetzt abzupfeifen. Auch sie stehen in der Tabelle vor dem Rekordmeister und könnten mit einem Sieg gegen Paderborn, naja, noch viel, viel wichtiger werden.
4: Wie heißt denn die Landeshauptstadt von NRW?
5: Von NRW? Dortmund?
2: Bei der Werkself aus Leverkusen haben sie am letzten Wochenende die Maschinen so richtig angeworfen. Die Eisernen von Union Berlin wurden eingeschmolzen. Aber jetzt geht es zum Tabellenführer. Ja, tatsächlich, nicht wie sonst nach München, sondern nach Augsburg. Hier schon mal der Hinweis an den Mannschaftsbusfahrer. Da muss man rund 80 Kilometer früher von der A8 runter.
6: Wenn man nur ein bisschen Gefühl hat, wenn man ein bisschen die Fühler ausstreckt, merkt man sofort, dass da irgendwas im Busch ist.
2: Für die Kölner geht es gegen den Tabellennachbarn aus Bremen. Fast schon ein Klassiker. Über 100 Bundesliga-Duelle gab es schon. Die Bilanz ist absolut ausgeglichen. Alles andere als ein Unentschieden würde mich da überraschen.
7: Ich bin auch davon überzeugt, dass wir das Spiel noch gewinnen werden. Haben wir nicht, aber aufgrund des Weinern hätten wir es können.
2: Und die 0 Punkte Gladbacher haben es mit den aktuell starken Freiburgern zu tun. Noch früher als sonst hat man alles dafür getan, den Krisenmodus zu erreichen.
8: Das ist einfach viel zu einfach, wie der sich den Ball wiederholen kann. Was ist denn da los da hinten?
2: Dann allen viel Glück und schönen Anpfiff.
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1: Ich bin Katrin Müller. Feierlich haben die USA 25 Jahre nach den 9-11-Terroranschlägen der Opfer gedacht. Im Zentrum der Gedenkveranstaltungen standen die Orte, die damals angegriffen wurden. Das World Trade Center in New York und das Pentagon bei Washington, sowie ein Feld im US-Bundesstaat Pennsylvania, auf das ein Flugzeug abgestürzt war.
2: Niemand wird je vergessen, wo er oder sie zum Zeitpunkt der Terrorattacken gerade war. Und kaum einer, der sie erlebt hat, kann glauben, dass die Tragödie schon ein Vierteljahrhundert zurückliegt. Sie hat die Welt verändert. Präsident Trump sprach bei einer Gedenkveranstaltung am Pentagon. Man müsse im Terrorkampf stark und entschlossen bleiben, sagte er. An Ground Zero in New York war Trump mit seiner politischen Rede nicht willkommen. Dort gab es Schweigeminuten, Musik, Gesang, Glockenläuten und das traurige Verlesen der Namen tausender Opfer. Aus den USA, Tina Eck.
1: Gesundheitsminister Lindemann will die Pflege in Deutschland grundlegend umbauen. Der Frankfurter Allgemeinen Zeitung sagte er, bleibt das System so wie heute, droht ihm in den 30er Jahren der Kollaps. Eine Expertenkommission soll deshalb Vorschläge für eine große Reform machen.
3: Die Reform soll dann schon im kommenden Jahr greifen. In der Kommission will Lindemann auch unabhängige Fachleute und Wissenschaftler an einen Tisch holen. Gleichzeitig drängt aber ein akutes Geldproblem. Der Pflegeversicherung fehlen im kommenden Jahr voraussichtlich 8 Milliarden Euro. Deshalb arbeitet die Koalition bereits an einem ersten Reformpaket. Es soll die Ausgaben bremsen und mehr Geld ins System bringen, möglichst ohne die Beiträge für alle anzuheben. Zoe Tassovali, Nachrichtenredaktion.
1: US-Präsident Donald Trump kommt heute zu seinem zweitägigen Irlandbesuch in Dublin an. In der irischen Hauptstadt sind unter anderem Gespräche geplant. Zentraler Anlass der Reise ist jedoch das Golfturnier Irish Open, das auf Trumps Golfressort im westirischen Dunberg stattfindet. Gegen Trumps Besuch sind auch Proteste geplant. Zum Sport. In der Bundesliga hat der FC Schalke 04 den ersten Sieg seit Mai 2023 gefeiert. Der Aufsteiger aus Gelsenkirchen gewann gegen Union Berlin mit 3:1. Und Tennisstar Alexander Zverev ist bei den US Open ins Finale gestürmt und hat die große Chance auf seinen zweiten Grand-Slam-Triumph. Der French Open-Sieger bezwang im Halbfinale den russischen Außenseiter Karen Tschatschanow nervenstark in 3 Sätzen.
0: Das Düsseldorf-Wetter.
4: Wir starten in diesen Samstag mit Temperaturen zwischen 9 und 13 Grad. Dabei ist es wechselnd bewölkt, jetzt am Morgen auch noch neblig. Der Tag bringt uns dann einen Mix aus Sonne und Wolken, immer mal wieder auch mit Schauern. Dazu heute Temperaturen zwischen 20 und 24 Grad.
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5: A1 Köln-Dortmund zwischen Kreuz Wuppertal-Nord und Gevelsberg, dichter Verkehr, 10 Minuten Zeitverlust. Und A40 Dortmund-Essen zwischen Dortmund-Hombruch und Dortmund-Barup. 1 Kilometer stockender Verkehr, wir wünschen allen unterwegs gute Fahrt.
4: Einen schönen Samstag euch, hier ist Leo Arege. Ja, vielleicht habt ihr was mitbekommen. Geschäfte und Restaurants sollen künftig nicht mehr nur Bargeld akzeptieren dürfen. Ja, Finanzminister Lars Klingbeil will eine Pflicht zur digitalen Zahlung einführen. Und dann kann man eben selbst entscheiden, ne, ob ich mit Karte oder Bar bezahlen möchte. So, dann müssen wir eigentlich mal an diesen alten Satz ran, oder? Nur Bares ist Wahres. Das stimmt jetzt ja gar nicht mehr. Auch Digitales ist Geniales.
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0: Musik von Linkin Park für diesen frühen Samstag.
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0: Auch die längste Sommerpause in der Tatort-Geschichte geht mal zu Ende, ja. 19 Wochen war sie lang, da gab es irgendwie alles schöner aus dem Archiv, ganz viele Wiederholungen alter Folgen. Jetzt gibt's diesen Sonntag endlich wieder die erste Premiere. Film- und TV-Experte Jörg Albrecht, was erwartet die Tatort-Fans denn in der neuen Saison?
2: Viele neue Gesichter auf jeden Fall. Alte Teams hören auf oder haben schon aufgehört, wie die Münchner Bartitsch und Leitmeier nach stolzen 35 Jahren. Und einige Ermittler bekommen neue Kollegen. Neuzugänge gibt's bei den Tatorten Dresden, Kiel, Franken und auch in Dortmund. Und da wird dann demnächst die Österreicherin Sophia Mercedes-Burtscher als Hauptkommissarin Leo Sturm mit Peter Faber ein Team bilden.
0: Du hast die Mönche schon erwähnt, Bartitsch und Leitmeier sind im Ruhestand, nicht aber der Assistent Kalli, glaube ich, ne?
2: Nee, und das ist eine gute Entscheidung. Der Kalli macht weiter, also genau gesagt Ferdinand Hofer, der ihn schon 12 Jahre spielt. Und Kalli wird befördert. Er ist der neue Leiter der Mordkommission und er weiß natürlich, wie groß die Fußstapfen sind, die seine Vorgänge hinterlassen haben.
3: Also was ich mir definitiv versuche abzuschauen bei den beiden ist die kreative Herangehensweise, mit der sie an jedem Tatort und an jedes Drehbuch herangehen.
2: Aber Ferdinand Hofer muss die Verantwortung ja auch nicht allein schultern. Er bekommt einen Partner, nämlich Carlo Ljubeck als Kommissar Nikola Buwak.
0: So, bei den NRW-Teams bleibt, abgesehen von Dortmund, alles beim Alten?
2: Ja, da steuern die Kölner im nächsten Jahr auf ihren 100. Fall zu.
0: Wow.
2: Von der bevorstehenden Pensionierung habe ich zumindest noch nichts gehört. Und natürlich geht es auch in Münster mit Thiel und Börne weiter. Nur allerdings jetzt ohne die Staatsanwältin. Mechthild Grossmann hat sich aus dem Münster-Tatort verabschiedet.
0: Gut, und wie sieht's jetzt aus? Am Sonntag mit wem starten wir denn jetzt eigentlich in die neue Saison?
2: Das ist sie hier.
4: Charlotte Lindholm, LKA.
2: Maria Fortwängler, alias Charlotte Lindholm, muss in einer Einrichtung für Demenzkranke ermitteln. Die Tote könnte allerdings auch einfach ausgerutscht sein.
4: Also, was sage ich? Tot durch Unfall.
2: Aber dann bekommt die Kommissarin Besuch von einem Ex-Kollegen, der mit einer unglaublichen Geschichte aufwartet.
4: Okay, also wenn ich Sie richtig verstehe, dann sagen Sie, in dem Demenzdorf lebt ein Serienkiller, der die alte Dame umgebracht hat.
5: Ich sag, wie es ist.
2: Und ich sag auch, wie es ist. Ziemlich haarsträubend ist dieser erste neue Fall, aber auch ganz unterhaltsam.
0: Am Sonntag, also morgen, starten wir in die neue Tatort-Saison. Jörg Albrecht hat uns einen Überblick gegeben. Danke dir.
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1: Aktuell Temperaturen zwischen 9 und 13 Grad bei uns in Nordrhein-Westfalen an diesem Samstagmorgen. Stellenweise mit ordentlich Nebel. Ansonsten wird der Samstag heute wechselnd bewölkt. Vereinzelt kann immer wieder Regen runterkommen. Dazu gibt es heute maximal 24 Grad.
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2: Zurzeit liegen uns keine Meldungen vor. Wir wünschen allen unterwegs gute Fahrt.
1: An diesem frühen Samstag mit mir Leo Arregui und jetzt guter Laune Musik von Ugel. Der hat einen Song auf Social Media entdeckt. Man muss dazu sagen, dieser Song ist ursprünglich mit künstlicher Intelligenz generiert worden. Nichtsdestotrotz fand er ihn sehr geil, hat gesagt, ah, weißt du was, ich baue das mit menschlicher Kraft um. Und das hat er jetzt gemacht. Also die Idee stammt von einer künstlichen Intelligenz, die Umsetzung aber von ihm selbst, dem französischen DJ Ugel. Dafür können wir ihn nur loben. Und wenn dann auch noch so ein sommerlicher Dance-Hit daraus kommt, ja, ist doch wunderbar.
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0: Tom Gregory für diesen Samstagmorgen. Leute, das Fahrrad boomt, auch dank E-Bikes. Gibt ja fast alle Fahrräder auch mit E-Motor. Ah, also fast alle, ne?
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2: Wo bleibt das E-Einrad? Ja, ich meine, E-Bikes gibt's eh in jeder Ausführung. Als Citybike, Mountain, Gravelbike mit Trampelunterstützung. Hier, diese Waldorfbusse, die gibt's ja auch. Also E-Lastenrad. Selbst das Liegefahrrad gibt's mit E-Motor. Dann allerdings nur mit Fahne. Sieht einfach besser aus. Aber was ist mit dem Einrad? Nimmt doch viel weniger Platz. In der Bahn zum Beispiel. Oder im Camper. Gut, wie sicher so ein Ding ist bei 25 Stuckis? Schwer zu sagen. Obwohl, Geschwindigkeit stabilisiert ja auch. Reine Physik also. Was ein Problem ist? Wo befestigt man die Satteltaschen? Das ist ein Thema. Mit dem E-Einrad mal eben einkaufen fahren? Schwierig. Dann gibt's ja noch eine juristische Grauzone. Trinken auf dem Fahrrad sollte man ja eh nicht, aber bis 1,6 Promille darfst du, rein theoretisch. Außer du fährst Schlangenlinie, dann ist weniger erlaubt. Auf dem Einrad fährst du aber nie ganz gerade. Wahrscheinlich ist das Problem. Generell gilt, wenn Einrad, dann nur stilecht im Clownskostüm. Gehört einfach zusammen, macht gute Laune und im Straßenverkehr wirst du super gesehen.
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1: Ich bin Uli Reitinger. In vielen Großstädten explodieren die Mieten und es werden auch immer wieder Fälle gemeldet, in denen Vermieter ihren Mietern zu viel Geld abknöpfen. Justizministerin Hubich will härter dagegen vorgehen und die Mietpreisbremse wirklich scharf schalten, sagte sie den Zeitungen der Funke Mediengruppe.
2: Vermieter, die gegen die Mietpreisbremse verstoßen, müssen dem Mieter momentan nur das zu viel gezahlte Geld zurückerstatten, sagt Ministerin Hubich. Ihrer Meinung nach reicht das nicht. Es gäbe noch zu viele Möglichkeiten, die Mietpreisbremse auszuhebeln, so Hubich. Vor allem bei Kurzzeitvermietungen und der Vermietung von möblierten Wohnungen. Wie die Gesetzeslücken geschlossen werden können, dazu soll eine Expertengruppe Vorschläge machen. Vermietern könnten dann zum Beispiel Bußgelder drohen, wenn sie gegen die Mietpreisbremse verstoßen. Katrin Müller, Nachrichtenredaktion.
1: Die USA haben 25 Jahre nach den Terroranschlägen vom 11. September 2001 der fast 3000 Todesopfer gedacht. In New York verlasen Angehörige am Ground Zero die Namen der Getöteten. Erstmals wurde auch mit einer eigenen Schweigeminute an spätere Opfer der gesundheitlichen Folgen erinnert. Präsident Trump nahm an der Gedenkfeier am Pentagon teil und verteidigte dort den Irankrieg. Kinotickets sind teurer geworden, umso mehr lohnt sich dieses Wochenende für Kinofans. Beim sogenannten Kinofest kosten Karten für viele Filme heute und morgen nur 5 Euro.
3: Mehr als 700 Kinos in ganz Deutschland machen mit beim Kinofest. Teilweise mit Sondervorstellungen von Filmklassikern, Previews kommender Filme und extra bunten Aktionen drumherum. Auch wer große Sommerblockbuster wie die Odyssey oder den neuen Spider-Man-Film oder gehypte Horrorhits wie Obsession noch nicht gesehen hat, kann das jetzt für 5 Euro. Für Romantiker gibt's aktuell Komödien wie Finding Emily oder One Night Only und für Kinder zum Beispiel Toy Story 5, Paw Patrol oder den neuesten Minions-Film. Onni Tochau, Nachrichtenredaktion.
1: Zum Sport. Tennisprofi Alexander Zverev steht im Finale der US Open. Er besiegte im Halbfinale den russischen Außenseiter Karen Khachanov in 3 Sätzen. Im Finale trifft Zverev am Sonntagabend auf den Weltranglisten 9. Ben Shelton aus den USA. Und im Freitagsspiel der Fußball-Bundesliga hat der FC Schalke seinen ersten Bundesligasieg seit fast 3,5 Jahren eingefahren. Die Schalker setzten sich beim 1. FC Union Berlin mit 3:1 durch. Das waren die Nachrichten mit Uli Reitinger.
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4: Schönen guten Morgen. Wir starten mit vielen Wolken in diesen Samstag bei uns in NRW. Immer wieder guckt aber auch mal die Sonne heute raus. Regenschauer, ja, sind auch nicht ganz ausgeschlossen, sind auch teilweise mal möglich. Das Ganze heute bei Höchstwerten um die 21 Grad. Schauen wir schon mal auf den Sonntag. Der wird dann ticken grauer und ungemütlicher. Dann sind auch mehrmals Regenschauer hier. Wahrscheinlich laut aktuellem Wettertrend. Und dann klettern die Werte aber trotzdem noch mal ein Stück hoch, dann auf bis zu 22 Grad morgen.
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4: Der Blick auf die Straßen und Vorsicht auf der A44, Dortmund Richtung Kassel, zwischen Werl Süd und Soest. Hier sind Personen auf dem Standstreifen unterwegs. Hier bitte ganz besonders vorsichtig fahren und ein kleiner Stau auf der A40, Dortmund Richtung Essen, zwischen Dortmund Mitte und Dortmund Barob 1 Kilometer. Hier seid ihr aber in guten 5 Minuten wieder durch. Und rein geht's in den Samstagmorgen. Ja, sehr früh noch, kurz nach 6. Holen wir uns erstmal entspannten Kaffee. Komm gut rein. Der Finn ist hier. Finn Weiden, guten Morgen.
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0: dennoch sehr, sehr früher Samstagmorgen mit Hertz und Purple Disco Machine. Das ist Wonderful Life 25. Schönen guten Morgen. Jetzt haben wir es gleich 17:45. Ja, es gibt ja jeden Tag so Gebäude, ne? Da laufen wir vorbei und denken uns, ja, keine Ahnung, was steckt da eigentlich drin, ne? Vielleicht ein Keller, der ein paar Jahrhundert Jahre alt ist, Räume, in die normalerweise niemand reinkommt oder irgendeine komplett wilde Geschichte, die man dem Haus von außen überhaupt nicht ansieht. Genau dafür ist morgen Tag des offenen Denkmals. In ganz Deutschland machen historische Gebäude und Orte auf, die sonst teilweise gar nicht öffentlich zugänglich sind. Also richtig spannend. Und das ist ausdrücklich nicht nur was für Leute, die, ja, die sonntags freiwillig Kirchenfenster zählen. Ihr könnt da wirklich einfach mal hinter Türen gucken, die sonst zu sind. Ne? Von alten Villen und Industrieanlagen bis zu Bunkern, Schlössern oder auch ehemaligen Fabriken. Also eigentlich so ein bisschen was wie Lost Places, nur legal und mit jemandem, der euch sogar erklärt, was da früher abgegangen ist.
1: Augenblick mal.
2: Manche wohnen in der Nähe und kommen vorbei und sagen, ach, ich dachte, das wäre ein Kindergarten oder sowas. Und sind dann doch sehr, sehr überrascht, also weil es eben keine klassische Kirche ist.
3: Doch, das ist sie, sagt Sebastian Blasius. Es geht um die Kirche Pax Christi in Krefeld. Noch gar nicht so alt, keine 50 Jahre, 1979 eingeweiht. Ein Backsteinbau der Nachkriegsmoderne, der auch innen erstmal nicht nach einem klassischen Kirchraum aussieht.
2: Raum, ein heller Raum, an dem man auch nach draußen schauen kann, in die Grünanlage. Also es hat auch erstmal was Großzügiges, es hat was Warmes in seiner Atmosphäre. Leute fühlen sich sehr, sehr schnell dort wohl. Und dann gibt es aber natürlich auch diese Kunstwerke da drin, die durchaus auch sperrig sind, die auch herausfordernd sind.
3: Und zwar jede Menge Kunstwerke, über 40 von Künstlerinnen und Künstlern des 20. und 21. Jahrhunderts. Und genau diese Kombination macht den Ort zu einem Denkmal.
2: Also man darf ja auch nicht vergessen, dass es so eine Kirche tatsächlich nicht zum zweiten Mal in Deutschland gibt.
3: Natürlich wird es beim Tag des offenen Denkmals morgen jede Menge passendes Programm geben. Ein spannender Ort, der zwar ein Denkmal ist, aber trotzdem auch weiterleben soll, sagt Sebastian Blasius. Und man sich deshalb anschauen sollte,
2: was ist quasi die Historie, was ist daran bewahrenswert, was ist vielleicht auch die Idee eines solchen Ortes, die man gar nicht so richtig konservieren kann, sondern die man eigentlich nur lebendig halten kann tatsächlich. Und lebendig halten heißt eben auch aktivieren und weiterführen und vielleicht auch neu erfinden.
3: Mehr auf augenblickmalonline.de. Stefan Klinkhammer von der Katholischen Kirche für Augenblick.

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1: Ja, über den Samstag sind viele Wolken mit dabei, heute bei uns in NRW. Die Sonne guckt aber auch hier und da mal so zwischen den Wolken hervor. Regenschauer sind hier und da auch möglich heute. Das Ganze bei Höchstwerten so um die 20 bis 22 Grad. Morgen am Sonntag dann ähnliches Wetter wie heute. Dann sind auch noch häufiger mal Regenschauer möglich. Alles in allem bleibt es überwiegend bewölkt an diesem Wochenende. Heute dabei, wie gesagt, 22 und morgen dann so auch bei Werten um die 21 Grad.
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1: Der Blick auf die Straßen. Und wir starten mit der A2 Oberhausen Richtung Dortmund zwischen Oberhausen-Königshardt und Bottrop. Hier dichter Verkehr, gute 10 Minuten mehr Zeit einplanen. Und die A4 Aachen Richtung Köln zwischen dem Kreuz Köln-West und Köln-Eiffeltor. 1 Kilometer, für euch 5 Minuten obendrauf. So, bei uns wird's magisch an diesem Samstagmorgen. Wir schicken euch zu den Ehrlich Brothers. Ja, auf ein ganz, ganz kleines, exklusives Event. Nur 50 Leute sind mit dabei. Und wie ihr zu diesen 50 gehören könnt und was euch da alles erwartet, gibt's hier nach 3 Songs. Mein Name ist Finn Weiden. Guten Morgen.

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0: Einen schönen guten Morgen, so Schnips, da haben wir doch schon wieder Wochenende. Wie schnell das doch immer geht, oder? Magic.
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1: Ich bin Uli Reitinger. Justizministerin Stefanie Hubig will die Wirksamkeit der Mietpreisbremse verbessern. Ihr Ziel sei es, die Mietpreisbremse wirklich scharf zu schalten, sagte Hubig der Funke Mediengruppe. Bei Verstößen gegen die Mietpreisbremse müssten Vermieter bisher nur das zu viel gezahlte Geld dem Mieter zurückerstatten. Das reiche nicht aus, so Hubig. Eine Expertengruppe befasst sich gerade mit Bußgeldern für Verstöße gegen die Mietpreisbremse und mit einer Reform der Regelung bei Mietwucher. US-Präsident Trump wird an diesem Wochenende in Irland erwartet. Bei dem Besuch ab heute stehen nicht nur politische Gespräche auf dem Programm. Trump ist auch zu Gast bei einem Golfturnier.
2: Zunächst will Trump in Dublin die irische Präsidentin Catherine Conley und Premierminister Micheál Martin treffen. Im Mittelpunkt seiner Reise steht aber auch der Golfsport. Am Sonntag besucht der US-Präsident die Schlussrunde der Irish Open auf seinem eigenen Golfresort in Doonbeg. Sein Besuch wird von Protesten begleitet. In Dublin und in Doonbeg sind Demonstrationen angekündigt. Die irische Polizei sprach vorab von einem der komplexesten Sicherheitseinsätze, die sie je durchgeführt habe. Aus London, Philipp Detlefs.
1: Einer Studie der Vereinten Nationen zufolge geht es in Deutschland nicht gerade gerecht zu. Vor allem Frauen, Kinder, Ostdeutsche, Menschen aus dem Ruhrgebiet, Einwanderer und Menschen mit Behinderungen sind benachteiligt, heißt es in dem UN-Bericht.
3: Die Einkommens- und Vermögensungleichheit in Deutschland hat seit den 2010er Jahren deutlich zugenommen, heißt es in dem Bericht. Frauen beispielsweise verdienen hierzulande durchschnittlich 16% weniger als Männer. Dieser Gender Pay Gap sei nicht nur groß, sondern vor allem auch größer als in fast allen anderen westlichen Industrienationen. Deutschland müsse mehr Geld in die Kinderbetreuung stecken und die veraltete Infrastruktur erneuern. Dafür sollten Reiche etwa über die Erbschaftssteuer stärker eingebunden werden. Tanja Wagner, Nachrichtenredaktion.
1: Und noch zum Sport. Der FC Schalke hat seinen ersten Sieg in der ersten Fußball-Bundesliga seit fast 3,5 Jahren gefeiert. S04 setzte sich beim ersten FC Union Berlin mit 3:1 durch. Und Tennisprofi Alexander Zverev hat das Endspiel der US Open erreicht. Er besiegte im Halbfinale den Russen Karen Khachanov in 3 Sätzen. Im Finale trifft Zverev am Sonntagabend auf den Weltranglisten 9. Ben Shelton aus den USA. Das waren die Nachrichten mit Uli Reitinger.
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5: Schönen guten Morgen. Wir starten mit vielen Wolken in diesen Samstag bei uns in NRW. Immer wieder guckt aber auch mal die Sonne heute raus. Regenschauer, ja, sind auch nicht ganz ausgeschlossen, sind auch teilweise mal möglich. Das Ganze heute bei Höchstwerten um die 21 Grad. Schauen wir schon mal auf den Sonntag. Der wird dann ticken grauer und ungemütlicher. Dann sind auch mehrmals Regenschauer hier. Wahrscheinlich laut aktuellem Wettertrend. Und dann klettern die Werte aber trotzdem noch mal ein Stück hoch, dann auf bis zu 22 Grad morgen.
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5: Der schnelle Blick auf die Straßen, es ist alles frei. Kommt gut an. Und wir machen uns einen schönen Samstag zusammen. Gleich für euch in der Playlist Roxette mit Joyride. Und los geht's jetzt mit Avicii. Das ist Hey Brother. Und ich sag auch Hey, Finn Weiden ist mein Name. Guten Morgen.
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0: Das ist Eminem mit Houdini hier bei uns.
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0: Einen schönen guten Morgen. Gleich haben wir es 7:15. So langsam müssen wir uns dann doch mal in Richtung Herbst einstellen. Ja, war ja jetzt immer wieder so ein bisschen Sommer-Comeback, aber jetzt dann doch wieder so Temperaturen, wo man denkt, ach komm, so ein Jäckchen ist doch gar nicht so verkehrt, ne? Das Beste an der neuen Jahreszeit, vielleicht ja die Suppe, ja, so ein klassisches Herbstessen, oder? Beziehungsweise Herbstgetränk, je nachdem, wen man fragt. Suppe ist ja erstaunlich kontrovers, muss man sagen. Reporterin Maya Döpper aus dem Wochenendteam hat euch mal gefragt, ob ihr Pro- oder Anti-Suppe seid.
2: Flüssige Nahrung, mag ich nicht. Ich brauche was Bissfestes. Was zwischen den Kiemen.
3: Das ist schon ganz cool, ne? Wenn du im Winter reinkommst und dann so eine leckere Suppe isst, die dich aufwärmt.
4: Was sagst du zu Leuten, die sagen, Suppe ist kein richtiges Essen?
3: Kenne ich von meinem Mann. Jeden Winter eine Diskussion.
5: Ja, also ab und zu mal eine Suppe ist okay, aber man braucht auch mal was Richtiges.
6: Kommt drauf an, welche Suppe.
4: Und bei welcher Suppe freust du dich nicht so?
6: Buchstabensuppe, weil die schmeckt sehr nach Salz.
7: Ich finde auch, man kann ja dazu noch was essen. Und vor allem, wenn man so 2 Schalen isst, dann passt das schon eigentlich.
8: Suppe geht ganz ja, vor allem Eintöpfe.
4: Und was sagst du zu Leuten, die sagen, Suppe macht nicht satt?
8: Dann kochen die falsch. Ein guter Eintopf hat richtig Material drin, davon wird man noch satt.
0: Also die Diskussion, ich höre es raus, ist eigentlich genau wie die Suppe selbst. Aufgeheizt, voller Würze. Und vielleicht ein bisschen substanzlos, ja. Oh Mann, was eine Überleitung. Ist noch früh, kommt gut rein. Finn Weiden ist hier. Guten Morgen.

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1: Ja, über den Samstag sind viele Wolken mit dabei, heute bei uns in NRW. Die Sonne guckt aber auch hier und da mal so zwischen den Wolken hervor. Regenschauer sind hier und da auch möglich heute. Das Ganze bei Höchstwerten so um die 20 bis 22 Grad. Morgen am Sonntag dann ähnliches Wetter wie heute. Dann sind auch noch häufiger mal Regenschauer möglich. Alles in allem bleibt es überwiegend bewölkt an diesem Wochenende. Heute dabei, wie gesagt, 22 und morgen dann so auch bei Werten um die 21 Grad.
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1: Und wir schauen raus auf die Straßen. Nur eine Meldung von der A3 Oberhausen Richtung Arnheim zwischen Oberhausen-Holten und dem Kreuz Oberhausen. Hier dichter Verkehr, da seid ihr aber in guten 5 Minuten wieder durch. Einen schönen guten Morgen an diesem Samstag. Wir starten gemeinsam ins Wochenende. Für euch jetzt Musik von Michael Schulte, 5 a.m. Und danach habe ich noch für euch Will Smith mit Man in Black. Und hier ist euer Man am Mikro. Finn Weiden ist hier. Guten Morgen.
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0: Das ist Kelly Clarkson mit My Life Would Suck Without You. So, jetzt kommen wir mal ganz entspannt rein in diesen Samstagmorgen. Gleich haben wir es 7:45. Hallo zu euch an den Frühstückstisch, wenn ihr zu den Frühaufstehern gehört. Vielleicht ja gerade neben der Tasse Kaffee auch noch so eine Zeitung. Wie sieht es bei euch aus? Habt ihr eigentlich noch so ein klassisches Zeitschriften-Abo? Also flattern die bei euch in den Briefkasten rein? Ich war ja gestern auf dem Rückweg von Hamburg mal in so einer, ja, ihr kennt diese Bahnhofsbuchhandlungen, ne, wo man auch diese hunderttausenden Zeitschriften hat. Da gibt's diese ganzen Kitschblätter, wer jetzt wieder mit wem verheiratet ist. Und natürlich auch irgendwie Hefte nur über Frauenthemen, Hefte über Autothemen und so weiter. Manchmal ertappe ich mich dann selbst, mir dann doch so ein Ding zu kaufen, so als kleine Beschäftigung für die Bahnfahrt. Und ich bin da scheinbar nicht alleine. Er hier, der liest die, glaube ich, auch ganz gerne.
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3: Ja, nee, ist klar.
4: Kennt ihr das? Man steht in der Bahnhofsbuchhandlung, hat ein bisschen Zeit totzuschlagen, weil der Anschlusszug etwas verspätet ist. Ja, da guckt man doch wirklich gern mal so rum, was da so alles auf dem Markt und in den Regalen steht. Ne? Und oft stehst du dann davor und denkst dir, wer kauft sowas? Ja, allein die Computerzeitschriften. Computerbild, die Chip, CT-Magazin, PC-Welt und. Und dann gibt es ja noch für Spezialisten, MacLife, Linux, IT-Administration. Boah, ey. Jetzt mal ganz im Ernst, wer liest denn sowas? Knackis? Ich habe echt keine Ahnung. Da gibt es auch noch so der Kartoffelbau oder auch Friedhofskultur. Wer kauft das? Echt gestern im Bahnhof in der Hand gehabt. Ganz vorne natürlich die Pferdeliteratur für Reitermädchen und Reiterjungs. Hier angefangen von der Wendy, die Lissi, mein Pferd und als Marktführer die Cavallo. Ich habe speziell auf dem Titelblatt der Cavallo als Titelgeschichte gesehen. Achtung, Wälzen am Zaun, immer an der dümmsten Stelle. Ja, und da muss ich auch als Laie sagen. Das ist ein Thema, da muss der Bundeskanzler sich jetzt wirklich mal drum kümmern, oder?
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2: Bei uns, Juno Das, featuring Daddy DJ, Flipside.

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1: Mit Malte Albrecht, guten Morgen. In vielen Großstädten explodieren die Mieten und es werden auch immer wieder Fälle gemeldet, in denen Vermieter ihren Mietern zu viel Geld abknüpfen. Bundesjustizministerin Hubig will jetzt härter dagegen vorgehen. Ihr Ziel sei es, die Mietpreisbremse wirklich scharf zu schalten, sagte sie den Zeitungen der Funke Mediengruppe. Weitere Infos zu den Plänen hat Katrin Müller.
2: Vermieter, die gegen die Mietpreisbremse verstoßen, müssen dem Mieter momentan nur das zu viel gezahlte Geld zurückerstatten, sagt Ministerin Hubig. Ihrer Meinung nach reicht das nicht. Es gäbe noch zu viele Möglichkeiten, die Mietpreisbremse auszuhebeln, so Hubig. Vor allem bei Kurzzeitvermietungen und der Vermietung von möblierten Wohnungen. Wie die Gesetzeslücken geschlossen werden können, dazu soll eine Expertengruppe Vorschläge machen. Vermietern könnten dann zum Beispiel Bußgelder drohen, wenn sie gegen die Mietpreisbremse verstoßen.
1: Die Mietpreisbremse gilt in Gebieten mit angespanntem Wohnungsmarkt. Bei Neuvermietung einer Wohnung darf die Miete hier zu Beginn höchstens 10% über der ortsüblichen Vergleichsmiete liegen. Hubig sagte, die Mietpreisbremse wirke, das hätten mehrere Untersuchungen gezeigt. Trotzdem sei sie kein Allheilmittel. Entscheidend sei vor allem, mehr bezahlbaren Wohnraum zu schaffen. Und jetzt weitere Nachrichten im Überblick. In ganz Deutschland gibt es heute Demos gegen rechts. In mehr als 35 Städten wollen Menschen auf die Straße gehen, um nach dem Wahlerfolg der AfD in Sachsen-Anhalt ein Zeichen zu setzen. Zu den Demos unter anderem in Berlin, Hamburg, München und Düsseldorf werden zum Teil mehrere 10.000 Menschen erwartet. Nach dem versuchten Drohnenanschlag am Leipziger Flughafen führen die Spuren offenbar zum russischen Militärgeheimdienst GRU. Das berichtet Welt am Sonntag unter Berufung auf geheime Ermittlungsakten deutscher Sicherheitsbehörden. Demnach soll ein mutmaßlicher GRU-Agent als Logistiker den Anschlag organisiert haben. Istanbuls abgesetzter Bürgermeister İmamoğlu ist in einem stark kritisierten Gerichtsverfahren zu 25 Monaten Gefängnis verurteilt worden. Der schon vorher inhaftierte Gegner von Präsident Erdogan wurde der Beleidigung eines Staatsbediensteten schuldig gesprochen, berichten türkische Medien. Sollte das Urteil rechtskräftig werden, würde İmamoğlu auch formal sein Amt verlieren. In der Fußball-Bundesliga hat Aufsteiger Schalke den ersten Saisonsieg gefeiert. Die Königsblauen setzten sich im Freitagsspiel bei Union Berlin mit 3:1 durch. Nach dem Unentschieden gegen die Bayern vor einer Woche war es das nächste sportliche Ausrufezeichen der Schalker. Darüber freute sich Torwart Loris Karius bei Sky.
3: Ja, war ein ganz wichtiges Spiel heute. Erste Dreier in der Bundesliga nach Bayern. Konnten sie auch nicht viele richtig einordnen, weil wir da ja nur am Verteidigen waren. Heute haben wir richtig gut mitgespielt, Chancen erarbeitet. Hätten noch das eine oder andere mehr machen können, aber gibt uns eine breite Brust.
1: Und Tennisprofi Alexander Zverev hat das Finale der US Open in New York erreicht. Er besiegte im Finale den Russen Karin Khachanov in 3 Sätzen. Im Endspiel trifft Zverev morgen Abend auf den Weltranglisten-9. Ben Shelton aus den USA. Und das waren die Nachrichten mit Malte Albrecht.
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5: Während das Wetter in Düsseldorf heute noch teils bewölkt, teils freundlich ist, bei bis zu 23 Grad, gibt es morgen dichte Wolken und immer wieder Regen, teilweise auch stärker. Montag wird es dann wieder etwas freundlicher mit Wolken, ein wenig Sonne. Die Höchstwerte, die liegen zwischen 19 Grad morgen und 23 am Montag und 15. Die messen wir gerade aktuell hier bei uns in Herz.
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5: Und da gibt es um 8:03 noch keine Meldungen. Da ist ja heute, wir haben es ja auch gehört, in Düsseldorf große Demo. Wahrscheinlich im Laufe des Tages sieht der Verkehrsservice ein bisschen anders aus. Noch können wir es aber genießen. Freie Fahrt. Es ist Samstagmorgen, 12. September, der Start ins Wochenende und ich bin noch echt ziemlich müde, denn ich habe mir bis in die Nacht noch das Halbfinale der US Open mit Alexander Zverev angeschaut, gerade beim Kollegen in den Nachrichten gehört. Es hat sich gelohnt, denn der Deutsche steht im Finale dieses Grand Slam Turniers in New York und am Sonntag, da geht es dann gegen den Amerikaner Shelton und dann auch ein bisschen früher, komme ich früher ins Bett. Na, dann starten wir mal.
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5: Mit Claudia Monreal. Schönen guten Tag.

0: 8 Uhr und 12 Minuten, das ist der Samstagmorgen bei Antenne Düsseldorf. Schön, dass ihr dabei seid. Knapp eine Woche ist es ja jetzt her, dass die AfD bei der Landtagswahl in Sachsen-Anhalt stärkste Kraft geworden ist. Und das, obwohl sie in Sachsen-Anhalt vom Verfassungsgericht als gesichert rechtsextrem eingestuft wurde. Diese Entwicklungen, die beschäftigen natürlich auch uns hier in Düsseldorf. Viele Menschen interessiert es. Mehrere Bündnisse und Initiativen, die haben deshalb für heute Nachmittag zu einer großen Demo aufgerufen. Unter dem Motto, kein Schritt zurück gegen AfD und rechte Hetze. Mit dabei ist unter anderem das Bündnis Düsseldorf stellt sich quer. Und der Sprecher Oliver Ongaro, der sagt,
1: die AfD ist gefährlich. Sie plant den schrittweisen Umbau der Institutionen des demokratischen Staates. Gleichzeitig müssen wir mit mehr Straßengewalt durch Neonazis und Würdenbürger auf missliebige Gruppen rechnen. Deshalb ist es wichtig, dass wir hier ein klares Signal senden, dass die Werte der Solidarität und des Gemeinsamen uns sehr wichtig sind und dass wir uns in dieser Gesellschaft diese auf jeden Fall bewahren müssen.
0: Los geht's nachher um 14 Uhr am DGB-Haus an der Friedrich-Ebert-Straße. Von dort zieht der Demozug durch die Innenstadt bis zum Rheinpark Golzheim.
1: Da gibt es ein kulturelles Abschlussprogramm mit einer Bühne und verschiedenen Bands, die auftreten und reden und wollen hier aus der Landeshauptstadt ein starkes Signal senden, wo wir vor Landtagswahl im April 27 stehen und hoffen somit viele Menschen zu motivieren, dass so etwas wie in Sachsen-Anhalt hier in NRW nicht passiert.
0: Die Organisatoren der Demo, die rechnen übrigens mit rund 10.000 Teilnehmern. In der Innenstadt kommt es deshalb zu Verkehrseinschränkungen. Zum Beispiel sperrt die Polizei den Rhein-Ufer-Tunnel von 15.30 Uhr bis voraussichtlich 17.30 Uhr in Fahrtrichtung Norden. Alle Infos zur Demo und den Auswirkungen, die findet ihr aber auch nochmal bei uns im Netz unter antennedüsseldorf.de/Nachrichten.

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0: Es gibt ein Thema, das hat uns alle beschäftigt, losgegangen letzten Sonntag, aber es hat sich durch die ganze Woche gezogen. Und natürlich auch Jens Neutag beschäftigt es, das Thema Wahlen.
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2: Hallo, geht's doch? Ich sag nur Wahlen. Meine Fresse, ja, jetzt haben wir in Sachsen-Anhalt wohl unser blaues Wunder erlebt. Ja, hau ich denn ab? Die AfD kann vor Kraft kaum laufen und sagt tausendmal am Abend, die Brandmauer ist abgewählt. Aber der Spitzenkandidat sagt selbst, wir werden nur regieren, wenn unser politischer Kurs 100% so bleibt, wie er ist. Also keine Kompromisse. Und was machen die? Bauen eine andere Brandmauer auf der anderen Seite auf. Ganz zu schweigen von der Bundespartei. Verhält sich in der Haushaltsdebatte asozialer als die Lümmel aus der letzten Bank und brüllen alles kurz und klein. Wenn der Satz stimmen sollte, wer sich nicht benehmen kann, soll abgeschoben werden, dann gilt für die, das ist ja noch dramatischer, die kann man nicht mal abschieben, die wohnen hier. Und während die Bundes-SPD versucht, 9% als ganz tollen Erfolg zu verkaufen, zerlegt sich die CDU in Sachsen-Anhalt gerade selber. Und in 2 Wochen sind noch mal 2 Landtagswahlen. Himmel, es ist dringender denn je. Und deshalb mache ich weiter. Und zwar mit Tacheles.
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1: Mit Oliver Bend. Guten Morgen. Ein Großbrand an der Automeile am Hörweg hat am Freitag die Düsseldorfer Feuerwehr in Atem gehalten. Gegen 14 Uhr wurden die Einsatzkräfte zu einem Brand im Werkstattbereich von VW gerufen. Hier standen aus noch ungeklärter Ursache drei Fahrzeuge in Flammen. Die Feuerwehr evakuierte sofort alle Personen bei VW und auch aus umliegenden Betrieben, da die Gefahr einer Ausbreitung des Feuers bestand. Das konnte durch die Feuerwehr aber verhindert werden. Durch den Brand wurde eine Person schwer verletzt. Sie musste per Rettungshubschrauber in eine Spezialklinik gebracht werden. Die Feuerwehr war mit insgesamt 100 Einsatzkräften vor Ort. Nach 6 Stunden war der Einsatz beendet. Vor allem am Nachmittag kam es in Flingern und Oberbilk zu erheblichen Verkehrsbehinderungen. Heute werden wir in Düsseldorf wieder viele Menschen mit Greifzange und Müllbeuteln sehen. Es ist Rhein Cleanup. An dem bundesweiten Aktionstag werden die Flussufer von Müll befreit. Hier in Düsseldorf werden tausende Freiwillige am Rhein erwartet. Antenne Düsseldorf-Reporter Christopher Batschek hat die Einzelheiten.
2: Auch in diesem Jahr beteiligen sich in Düsseldorf wieder Schulen, Vereine, Organisationen und Privatpersonen. Die zentrale Sammelstelle ist auf den Rheinwiesen an der Oberkastler Brücke. Dort kann man sich ab 10 Uhr auch das Material zum Sammeln abholen. Wie wichtig Aufräumaktionen wie der Rhein Cleanup sind, zeigt eine aktuelle Studie der Universitäten Bonn und Tübingen. Demnach treiben täglich rund 53.000 Müllteile allein bei Köln und Düsseldorf den Rhein hinunter. Deutschlandweit werden beim Rhein Cleanup heute rund 50.000 Teilnehmer erwartet. In Düsseldorf rechnen die Organisatoren je nach Wetterlage mit bis zu 8.000 Sammlerinnen und Sammlern.
1: Autofahrerinnen und Autofahrer müssen sich an diesem Wochenende auf 2 Autobahnen in und um Düsseldorf herum auf Einschränkungen einstellen. Seit gestern Abend ist auf der A52 die Brücke über die Ruhr zwischen Essen und Düsseldorf in Fahrtrichtung Düsseldorf gesperrt. Grund sind laut Autobahn GmbH Reinigungsarbeiten an den Übergangskonstruktionen der Brücke. Montagmorgen soll der Verkehr dann aber wieder normal laufen. Ab heute Nachmittag, 16 Uhr, ist dann auch die A46 zwischen Holthausen und Bilk in beide Fahrtrichtungen gesperrt. Die Autobahn GmbH wartet den Tunnel in Wersten und den Universitätstunnel. Auch dort soll der Verkehr ab Montagmorgen wieder normal laufen. Und das waren die Nachrichten mit Oliver Bend.
3: Danke, Olli.
1: Gerne.
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3: Es wird definitiv herbstlicher in unserer Stadt. Viele Wolken, ab und an ein wenig Sonne, so zeigt sich das Wetter heute und am Montag. Morgen am Sonntag dicht bewölkt, immer wieder Regen, teils auch kräftiger, bis 19 Grad. Und zurzeit messen wir hier bei uns in Herd 15 Grad.
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3: Um 8 Uhr und Punkt 33 Minuten noch alles frei. Kommt gut an. Gleich, da haben wir was ganz Tolles für euch zu gewinnen. Dazu müsstet ihr nur spontan sein und euch den heutigen Vormittag und Mittag, sag ich mal, freischaufeln können. Dann wartet was wirklich Besonderes auf euch. Mehr verrate ich jetzt noch nicht, aber gleich. Bleibt dran.
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3: Ich bin Claudia Monreal. Schönen Samstagmorgen.

0: 20 vor 9, der Samstagmorgen in eurem Radioantenne Düsseldorf. Und wir haben es eben um halb bei Olli in den Nachrichten gehört. Heute großer Rhein-Clean-Up-Tag in unserer Stadt. Heute Vormittag, da geht es los. Und jetzt richte ich mich an alle spontanen Menschen unter euch, denn ich habe was ganz Besonderes. Das Düsseldorfer Topmodel Anna Hiltrop, die ist ja seit Jahren sehr engagiert bei Rhein Cleanup und unterstützt die Gruppe rund um Gründer Jockel Umbach ganz, ganz wunderbar. Und auch heute ist sie natürlich am Start und sie würde dazu gerne ein paar von euch zu einem ganz besonderen Event einladen. Aber das soll Anna euch einfach mal selber erzählen.
1: Hallo liebe Antenne Düsseldorf, Zuhörerinnen und Zuhörer. Ihr habt jetzt einmalig und ganz exklusiv die Chance, 5x2 Tickets für mein heutiges Anna and Friends Cleanup mit Naturstrom am Düsseldorfer Medienhafen zu gewinnen. Alles, was ihr dafür tun müsst, verrät euch jetzt die liebe Claudia im Studio. Und lasst euch eins gesagt sein, ihr müsst dabei sein. Wir machen nicht nur unsere schöne Stadt noch schöner und vor allen Dingen sauberer und sammeln den ganzen Müll am Medienhafen am Rhein auf, sondern wir haben noch einen ganz, ganz tollen und wichtigen Panel-Talk mit super Gästen. Es gibt ein Get-Together mit einem sehr, sehr leckeren Lunch im Alto Lago. Und zu guter Letzt gibt es noch eine unfassbar hammergeile Goodie-Bag mit Produkten von unseren Partnern wie Douglas, Carolina Herrera, L'Oreal, Naturstrom ist dabei, klar, als Partner und viel mehr. Also wenn es sich nicht schon für die Goodie-Bag lohnt, vorbeizukommen, dann weiß ich auch nicht. Und ich freue mich riesig darauf, euch kennenzulernen. Also kommt schnell rum, wir warten auf euch und bis gleich, eure Anna.
0: Also, wenn das nicht was ganz Besonderes ist. Also, dann würde ich sagen, jetzt kurz frühstücken, bisschen stärken, nicht zu viel essen. Es gibt ja ein leckeres Lunch, wie wir gehört haben. Und nichts wie hin, circa 10 Uhr geht es dort los. Wenn ihr mir jetzt eine WhatsApp schreibt an die 0175 570 35 40, dann könnt ihr mit ein bisschen Glück dabei sein. Die einzige Voraussetzung, wie gesagt, ihr habt ab 10 Uhr ein paar Stunden Zeit und möchtet Hilfe und tolles Vergnügen miteinander verbinden. Eine ganz tolle Sache. Vielen Dank, Anna, an dich, dass du das zur Verfügung stellst. Also ran ans Handy 0175 570 35 40. Anna kennenlernen, lecker essen, aufräumen, interessante Menschen treffen und einen hochwertigen Goodiebag mit nach Hause nehmen, wenn das nichts ist. Viel Glück nochmal. Mal die Nummer für die WhatsApp 0175 570 35 40.

0: Also es ist ja wirklich beeindruckend, was ihr alles für einen Plumplatsch entwirren könnt. Aber man merkt's, diese Woche hat euch Musik über Kreuz am musikalischen Mittwoch in Dein Morgen mit Kirsten Mewes wieder so richtig Spaß gemacht. Und ja, ich bin mir sicher, der Kirsten, der hat's auch Spaß gemacht.
1: Ich gebe zu, ich wäre beim Text aufgeschmissen gewesen. Und bei der Melodie, da muss man auch erstmal ein bisschen kramen. Sind beide Songs, die wir sonst eher nicht hier bei Antenne Düsseldorf spielen.
2: Jeden Sonntag kamen sie.
1: Ja, also bei der Melodie, da waren viele von euch schnell bei Rammstein. Nur der Song, das war so ein munteres Rumgerate. Engel, ein Mensch brennt, du hast. Aber am Ende habt ihr das natürlich rausgekriegt.
3: Guten Morgen, Kirsten. Hier ist Daniel aus Ehrenfeld.
4: Hier ist Pamela aus Einbrungen.
5: Hier ist die Melanie aus Wersten. Ich habe lange nicht mitgemacht, aber Musik über Kreuz ist ja immer mein Ding. Das finde ich ja von allen Musikspielen ist das für mich mein Favorite. Spannend, extreme Lieder, die da übereinander geklöppelt worden sind.
6: Kann es sein, dass es sich bei der Melodie um Rammstein handelt? Sonne?
7: Der Text ist immer wieder sonntags von Cindy und Bert. Liebe Grüße aus Wersten. Ersten sendet Sandra.
1: Ja, alles richtig.
2: Ich hör die Musuki spielen.
1: Rammstein und Sonne.
8: Immer wieder sonntags kommt die Erinnerung.
1: Und Cindy und Bernd, immer wieder sonntags. Sag ich euch gerne an dieser Stelle dazu, falls ihr die Songs sonst nicht auseinanderhalten könntet. Das wussten unter anderem auch Klaus, Stefan, Rebecca, Daniel, also wirklich ganz, ganz viele von euch haben mitgemacht. Es gab ja heute auch einen besonderen Anreiz, ne? Neben dem Antenne Düsseldorf Fanbeutel. Und der ist ja schon super, hat Steffi heute Morgen auch nochmal extra betont.
9: Im Übrigen ist der Fanbeutel echt klasse und die Tasse super schön. Die hat so eine tolle Größe. Ich bin echt begeistert.
1: Ach, sehr gut. So, und in dem Fanbeutel steckt heute noch mehr, nämlich gleich 5 Tickets für Comedian Mirja Böss. Die ist nächste Woche Freitag im Savoy Theater. Und da kann sich die Manja aus Lörrick drauf freuen. An dich gehen Fanbeutel und Tickets. Glückwunsch dazu. Und für alle anderen, nächste Woche Mittwoch gibt es dann die nächste Chance hier bei Antenne Düsseldorf.
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1: Mit Malte Albrecht, guten Morgen. Für viele von uns ist heute Wochenende. Andere müssen dagegen arbeiten, ob sie wollen oder nicht. Grundsätzlich wäre aber eine Mehrheit der Berufstätigen in Deutschland durchaus bereit, mehr zu arbeiten. Voraussetzung, die Rahmenbedingungen müssen stimmen. Das zeigt eine aktuelle Umfrage für die Jobseite Indeed. Gleichzeitig sind viele Menschen genervt von der politischen Diskussion über längere Arbeitszeiten. Jan-Henne Reitze hat sich die Umfrage näher angeschaut.
2: 3/4 der Befragten arbeiten sowieso schon mehr, als in ihrem Arbeitsvertrag steht. Als mögliche Motivation, noch mehr zu arbeiten, werden mehr Geld, Steuervorteile oder flexiblere Arbeitszeiten genannt. Gleichzeitig fühlen sich viele Beschäftigte in ihrem Arbeitsalltag ausgebremst durch Personalmangel, Bürokratie, zu viele Besprechungen oder veraltete Technik. Dass es statt über diese Probleme eine Debatte um angeblich fehlende Leistungsbereitschaft im Job gibt, stößt auf Unverständnis.
1: Experten betonen deshalb, neben den Arbeitsstunden müssen wir vor allem die Produktivität steigern. Wenn Unternehmen in bessere Technologie investieren und Abläufe vereinfachen, steige nicht nur die Wirtschaftsleistung, sondern auch die Motivation der Mitarbeiter. Und das sind weitere Nachrichten. In ganz Deutschland gibt es heute Demos für Demokratie und gegen Rechtsextremismus. Dazu hat nach dem AfD-Wahlerfolg in Sachsen-Anhalt ein Bündnis aus Organisationen, Gewerkschaften, Verbänden und Vereinen aufgerufen. In mehr als 35 Städten wollen Menschen auf die Straße gehen. Geplant sind Demos unter anderem in Berlin, München, Düsseldorf und Magdeburg. Saudi-Arabien hat eine wichtige Ölpipeline vorsorglich abgeschaltet. Die Ost-West-Leitung sei von Drohnen angegriffen worden, die aus dem Irak gestartet worden seien, teilte das saudische Außenministerium mit. Es habe Verletzte und materielle Schäden gegeben. Wer hinter dem Angriff steckt, ist unklar. Saudi-Arabien hat die Pipeline seit Beginn des Iran-Kriegs stärker genutzt, um die Blockade der Straße von Hormuz zu umgehen. In der Fußball-Bundesliga hat der FC Schalke seinen ersten Sieg nach dem Aufstieg gefeiert. Bei Union Berlin setzten sich die Königsblauen mit 3:1 durch. Einer der Torschützen war ausgerechnet der Ex-Unioner Robin Gosens. Und Tennisprofi Alexander Zverev steht im Endspiel der US Open. Er hat das Halbfinale gegen den Russen Karen Khachanov klar in 3 Sätzen gewonnen. Im Finale morgen trifft Zverev auf Ben Shelton aus den USA. Viele Menschen greifen heute zu Handschuhen und Müllsäcken. In NRW läuft wieder eine große Müllsammelaktion an den Flüssen. Zehntausende Freiwillige erwartet die Initiative Rhein Clean Up. Und das nicht nur am Rhein, sondern auch an Ruhr, Lippe und zum ersten Mal auch an der Nies. Allein in Düsseldorf und Köln rechnen die Organisatoren mit mehreren tausend Helfern. Gesammelt werden vor allem Plastikflaschen, Grillreste und anderer Müll, der an den Ufern liegen geblieben ist. Wegen niedriger Wasserstände warnen die Veranstalter in diesem Jahr besonders vor freigelegter Kriegsmunition. Verdächtige Funde sollten sofort der Polizei oder dem Kampfmittelräumdienst gemeldet werden. Und das waren die Nachrichten mit Malte Albrecht.
3: Das Düsseldorf-Wetter.
4: Auf knapp 3 Stunden Sonne bringen wir es heute. In Summe ansonsten viele Wolken, aber heute, da bleibt es dazu noch trocken. Das sieht morgen anders aus. Da ist Sonne Fehlanzeige und es wird den ganzen Tag immer mal wieder regnen. Teils ist der Regen dann auch stärker. Dazu heute bis 23 Grad, morgen bis 19 Grad und am Montag wieder Sonne und Wolken um die 23 Grad. Und aktuell, da messen wir 15 Grad am Flughafen Düsseldorf.
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4: Und da ist gerade im Moment eine Warnmeldung reingekommen vom ADAC, betrifft die A57 Krefeld Richtung Köln. Genau gesagt zwischen Köln-Worringen und Köln-Chorweiler. Gefahr durch Gegenstände auf der Fahrbahn. Falls ihr also auf der A57 Richtung Köln unterwegs seid, zwischen Köln-Worringen und Köln-Chorweiler, liegen Gegenstände auf der Fahrbahn. Besonders vorsichtig fahren. Kommt gut an. Englische Woche bei Fortuna Düsseldorf. In der vergangenen Woche, letzten Mittwoch, gab es ja den Niederrhein-Pokal, den die Fortuna gewonnen hat. Aber gut, das war ja auch noch niedriger klassig, als die Fortuna selbst schon sowieso spielt. Heute geht es wieder rund in der 3. Liga und das mit einem Topspiel. Der MSV Duisburg ist heute zu Gast in der Arena. Das ist natürlich schon Brisanz in sich und darüber spreche ich gleich mit unserem Fortuna-Reporter Olli Bendt hier beim Sender der Stadt.
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4: Mit Claudia Monreal. Schönen guten Morgen.

0: Nach einem Ausflug in den Niederrhein-Pokal am vergangenen Mittwoch mit einem 5:0 gegen den SV Biemenhorst. Ich muss immer noch lachen. Ist ein Stadtteil von Bocholt, aber ich fand die Jungs echt gut. Geht's heute in Liga 3 weiter und das, Olli, mit einem Topspiel der Liga. Das kann man einfach so sagen, oder?
1: Ja, klar. Also ne, MSV Duisburg ist zu Gast, ja. Tabellenführer, 4 Spiele, 4 Siege. Die kommen mit viel Selbstbewusstsein.
0: Ja. Weißt du, hast du noch im Kopf, wann es das letzte Mal gab, ein
1: Duell zwischen den beiden? Wirklich im Kopf habe ich es nicht, aber das dürfte fast 10 Jahre her sein. 8,5, 9 Jahre lang ist das schon her.
0: Ja, ja, auf jeden Fall. Meinst du denn, man nimmt Selbstvertrauen aus dem gerade von mir eben erwähnten Sieg am Mittwoch mit?
1: Ja, also häng's nicht zu hoch. Ne? Also klar, jeder Sieg ist wichtig für eine Mannschaft, ne? Auch im Niederrhein-Pokal gegen eine niederklassige Mannschaft. Aber natürlich wissen die auch, dass das jetzt eine ganz andere Hausnummer ist. Ne? Ja. Zumal in dem Spiel jetzt auch im Niederrhein-Pokal durchaus eben auch Spieler zum Einsatz kamen, die zuletzt nicht so viel gespielt haben. Und ja, dann hieß es eben auch, wurde der Trainer gefragt, gab es da irgendwie, haben sich irgendwelche Leute vielleicht in den Vordergrund spielen können, dass sie sich jetzt eben in diese Startelf gespielt haben, vielleicht fürs Spiel gegen Duisburg? Das hat der Trainer dazu gesagt.
2: Nichtsdestotrotz ist dieses Spiel jetzt nicht maßgebend für eine Aufstellung. Jeder hatte die Chance, sich auch zu platzieren. Ich finde, das ist dem einen oder anderen auch gelungen, der gezeigt hat, ich bin da. Und natürlich fließen solche Eindrücke immer mit rein, aber ich würde es jetzt auch nicht zu groß hängen.
1: Ja, genau das. Philipp Förster zum Beispiel hat mir sehr gut gefallen. Der kam zur zweiten Hälfte rein. Ist ja ein ganz wichtiger Mann für die Fortuna. Er war bisher noch nicht fit, weil er sich nur individuell vorbereiten konnte. Und das ist einfach nicht das Gleiche, wie wenn du halt eben diese ganzen fußballspezifischen Übungen machst. Und das hast du eben auch gesehen. So, jetzt kommt er aber langsam immer mehr. Und er ist halt der Mann, der, ich sag mal, diese Offensive der Fortuna so ein bisschen orchestrieren soll. Ne? Und der das eben alles, ja, sozusagen der Kopf der Offensive sein soll. Der war bisher nicht da. Jetzt kommt er so langsam. Ich weiß nicht, ob er jetzt heute schon von Anfang an spielen wird, ob es dafür schon reicht. Aber zumindest hat dieser Auftritt mal ein bisschen Mut gemacht, was man da von ihm gesehen hat. Wie gesagt, immer im Kopf behalten. Es war ein natürlich deutlich unterklassiger
0: Gegner. Ja, aber trotzdem, nee, mir hat er auf jeden Fall auch gut gefallen. Was würdest du denn sagen, wie kann die Fortuna gegen den MSV bestehen?
1: Ja, die Defensive muss weiter so stehen, wie sie es jetzt zuletzt getan hat. Sie haben ja jetzt nicht nur in Biemenhorst kein Tor kassiert, sondern eben auch schon davor bei Fortuna Köln und auch im Heimspiel gegen den VfB Stuttgart. Und ganz wichtig, mehr Abschlüsse und vor allen Dingen sich auch häufiger mal was trauen. Dazu hat der Trainer auch was gesagt.
2: Ich glaube, wir haben so ein paar Szenen, wo eins passiert ist, was gut ist, den Jungs gezeigt und sie sofort gesagt, ja klar, muss ich abdrücken. Also das ist schon mal der beste Ansatz, wenn sie selber draufschauen und sagen, ja klar, muss ich abdrücken.
1: Das war also bei Fortuna Köln zum Beispiel, da hat halt moniert, dass es da einfach zu viele Abschlussmöglichkeiten gab, wo dann doch mal gepasst wurde und nochmal ein Kringel gedreht wurde, wo sagt man einfach mal schießen aus 20 Meter Entfernung. Hat in Biemenhorst schon ganz gut funktioniert, ne? Da haben sie Fernschusstore gemacht. Warum nicht auch gegen den MSV?
0: Absolut. Sag kurz noch, wie sieht die Personalsituation aus?
1: Auch da hat sich nicht viel getan, außer dass Jurit Hendricks jetzt wieder mit dabei ist. Der Kapitän, die Rotsperre ist ja
0: länger.
1: Vorbei.
0: Hoffentlich
1: auch
0: kommt
1: länger.
0: Nicht die nächste.
1: Ja, wobei ich sagen muss, so überzeugend fand ich ihn jetzt nicht beim Niederrhein-Pokal. Aber auch da muss man immer sagen, ne, der ist noch gar nicht im Rhythmus so richtig drin. Ne? Dass der Qualität hat, unbestritten. Ne? Aber ich bin mal gespannt, ob er wirklich von Anfang an spielen wird. Ansonsten ja, die üblichen Langzeitverletzten. Ne? Hamza Anhari ist noch verletzt, Felix Meise noch verletzt und auch noch Jordi Paulina und Dominik Heinz. Da gibt es nie eine Angabe, wie lang und was und wie und wo, aber das macht die Fortuna ja gerne mal. Da lassen wir uns mal überraschen, wann die wieder da sind.
0: Ja, genau. Das steht noch nicht fest. Fest steht, um 14 Uhr ist Anstoß in der Arena gegen den MSV Duisburg. Wir beide sind für euch da, ich im Studio und der Olli in der Arena. Danke dir.
1: Und 49.000.
0: Neben dir.
1: Es wird voll.
0: Und eine Demo und rein clean
1: und
0: up
1: alles.
0: Und wir können immer weitermachen.
1: Mal gucken, wie ich nach Hause komme. Schauen wir mal.
0: Viel Glück.

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1: Mit Oliver Bend. Guten Morgen. Ein Großbrand an der Automeile am Hörweg hat am Freitag die Düsseldorfer Feuerwehr in Atem gehalten. Gegen 14 Uhr wurden die Einsatzkräfte zu einem Brand im Werkstattbereich von VW gerufen. Hier standen aus noch ungeklärter Ursache 3 Fahrzeuge in Flammen. Die Feuerwehr evakuierte sofort alle Personen bei VW und auch aus umliegenden Betrieben, da die Gefahr einer Ausbreitung des Feuers bestand. Das konnte durch die Feuerwehr aber verhindert werden. Durch den Brand wurde eine Person schwer verletzt. Sie musste per Rettungshubschrauber in eine Spezialklinik gebracht werden. Die Feuerwehr war mit insgesamt 100 Einsatzkräften vor Ort. Nach 6 Stunden war der Einsatz beendet. Vor allem am Nachmittag kam es in Flingern und Oberbilk zu erheblichen Verkehrsbehinderungen. Heute werden wir in Düsseldorf wieder viele Menschen mit Greifzange und Müllbeuteln sehen. Es ist Rhein Cleanup. An dem bundesweiten Aktionstag werden die Flussufer von Müll befreit. Hier in Düsseldorf werden tausende Freiwillige am Rhein erwartet. Antenne Düsseldorf-Reporter Christopher Batschek hat die Einzelheiten.
2: Auch in diesem Jahr beteiligen sich in Düsseldorf wieder Schulen, Vereine, Organisationen und Privatpersonen. Die zentrale Sammelstelle ist auf den Rheinwiesen an der Oberkastler Brücke. Dort kann man sich ab 10 Uhr auch das Material zum Sammeln abholen. Wie wichtig Aufräumaktionen wie der Rhein Cleanup sind, zeigt eine aktuelle Studie der Universitäten Bonn und Tübingen. Den macht treiben täglich rund 53.000 Müllteile allein bei Köln und Düsseldorf den Rhein hinunter. Deutschlandweit werden beim Rhein Cleanup heute rund 50.000 Teilnehmer erwartet. In Düsseldorf rechnen die Organisatoren je nach Wetterlage mit bis zu 8.000 Sammlerinnen und Sammlern.
1: Autofahrerinnen und Autofahrer müssen sich an diesem Wochenende auf 2 Autobahnen in und um Düsseldorf herum auf Einschränkungen einstellen. Seit gestern Abend ist auf der A52 die Brücke über die Ruhr zwischen Essen und Düsseldorf in Fahrtrichtung Düsseldorf gesperrt. Grund sind laut Autobahn GmbH Reinigungsarbeiten an den Übergangskonstruktionen der Brücke. Montagmorgen soll der Verkehr dann aber wieder normal laufen. Ab heute Nachmittag, 16 Uhr, ist dann auch die A46 zwischen Holthausen und Bilk in beide Fahrtrichtungen gesperrt. Die Autobahn GmbH wartet den Tunnel in Wersten und den Universitätstunnel. Auch dort soll der Verkehr ab Montagmorgen wieder normal laufen. Auf die Fortuna wartet heute eine richtig schwere Aufgabe. Der MSV Duisburg ist zum Straßenbahnderby in der Arena zu Gast und die Duisburger sind sehr gut in die Saison gestartet. 4 Spiele, 4 Siege, Platz 1 lautet die beeindruckende Bilanz der Gäste. Die Fortuna hat aber zuletzt 2-0 gespielt und stand defensiv deutlich stabiler. Fortuna-Trainer Alexander Ende hofft, dass sein Team daran anknüpfen kann.
3: Es kommt natürlich eine der offensiv stärksten Mannschaften und das jetzt auch auf den Platz zu bringen, ist das große Ziel. Oder sich mit dem Besten zu messen, ist immer eine Herausforderung. Und für unsere Defensive wird das natürlich ein absoluter Fight werden, da auch sehr stabil gegen MSV hoffentlich zu verteidigen und wenig aufs Tor zuzulassen.
1: Anpfiff der Partie ist um 14 Uhr. Erwartet werden 49.000 Zuschauer. Wir sind wieder wie gewohnt live dabei. Und die DEG hat am Abend einen ersten Dämpfer in der Vorbereitung auf die kommende DEL2-Saison erhalten. Beim Oberligisten Hannover Scorpions verlor das Team deutlich mit 2-5. DEG-Trainer Harry Lange war not amused.
4: Ja, die waren klar besser. Wenn wir ins Spiel gehen und glauben, es wird einfach, dann kriegen wir so eine Watsche. Und ist ja nicht zum Akzeptieren. Ich glaube, das wird ja hoffentlich den Schuss vor dem Punkt, den wir gebraucht haben. Aber das war von der mentalen Einstellung eine absolute schlechte Leistung. Die anderen waren bereit. Wir haben gedacht, das geht zum Vorbeigehen, wie die letzten Spiele auch in den Oberligisten. Und hat damals auf die Schnauze gekriegt.
1: Morgen absolviert die DEG noch ein Testspiel, diesmal beim Ligakonkurrenten Bad Nauheim. In der Liga geht es nächste Woche Freitag mit einem Auswärtsspiel in Crimmitschau los. Und das waren die Nachrichten mit Oliver Bent.
5: Vielen Dank.
1: Gerne.
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5: Es bleibt trocken heute, dazu Wolken, ab und an auch mal ein bisschen Sonne bis 23 Grad. Morgen am Sonntag ist ein Tag zum Zuhause gemütlich machen. Dichte Wolken, immer wieder Regen und das Thermometer schafft es maximal auf 19 Grad. Montag dann wieder freundlicher. 15 Grad sind es aktuell auf der Kühl.
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5: Die Warnmeldung hat sich wieder erledigt, daher keine Meldung. Aktuell freie und gute Fahrt euch. Nochmal eine kleine Erinnerung an unser Spontan-Gewinnspiel. 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Also, wenn noch nichts im Kalender steht, schnell ran an euer Handy und mir eine WhatsApp schreiben ins Studio. Ein paar wenige Plätze sind noch frei. 0175 570 35 40 0175 570 35 40. Viel Glück!
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5: Ich bin Claudia Monreal und das ist Samra mit Homewrecker. Einen schönen Samstag mit uns. Hallo!

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0: 15 Grad sind es aktuell in Düsseldorf. Man merkt, der Herbst steht an und damit auch wieder eine Zeit, in der Theater, Konzertsäle und Museen wieder voller werden. Die Sommerpausen sind vorbei und es starten wieder viele tolle neue Programme in der Kunstsammlung. Da startet heute zum Beispiel die Ausstellung Die Suche nach einer besseren Welt. Ein Titel, der ja wirklich erschreckend aktuell wirkt. Es ist eine Einzelausstellung mit über 120 Werken des Malers Franz Marc, berühmter Vertreter des Expressionismus. Und der war Anfang des 20. Jahrhunderts auch an einem Punkt, in der technischer Fortschritt und rechtsradikale Tendenzen Verunsicherungen geschaffen haben.
1: Wenn wir heute sehen, wo wir stehen angesichts der digitalen Transformation unserer Gesellschaft und den Bedrohungen durch den Klimawandel, so wünscht man sich auch einfach einen Ort, an dem es das Echte, das Wahre und auch das Heile, Harmonische gibt. Und diese Welt verspricht Franz Marc in seinen Werken, wobei wir hier in der Ausstellung durchaus zeigen, dass das nur eine gewisse Phase war bei ihm.
0: Sagt Susanne Meyer-Büser. Sie hat die Ausstellung kuratiert und ist froh, dass so viele Werke zusammengekommen sind. Denn Franz Marc hatte ja gar nicht so viel Kraft, Kunst zu schaffen. Vor allen Dingen die Kunst zu schaffen. Denn er ist ja schon mit 36 Jahren im Ersten Weltkrieg gefallen.
1: Man kann bei Franz Marc eigentlich nur von einer Kernphase der Hauptwerke von 6 bis 8 Jahren ausgehen. Und trotzdem umfasst er in dieser Zeit quasi vom Impressionismus zum Expressionismus, zum Kubismus, zur Abstraktion, alle modernen Richtungen, die es in dieser Zeit überhaupt geben konnte.
0: Ja. Von den Hauptwerken, da haben wir ja wahrscheinlich alle Bilder wie das blaue Pferd vor Augen oder die gelbe Kuh. Diese super farbfrohen Bilder, die haben viel Raum in der Kunstsammlung, aber auch Zeichnungen und ganz frühe naturalistische Bilder kann man sehen. Also ein wirklich toller Überblick.
1: Ich denke, dass die Besuchenden hier in jeder Phase, die sie sehen werden, einen Ort finden, wo sie Harmonie und vielleicht auch etwas Trost finden und eine Gegenwelt zu dem, was da draußen jetzt überall passiert, und ein Stück weit zur Ruhe kommen.
0: Ja, das klingt doch toll, oder? Die Suche nach einer besseren Welt ist dienstags bis sonntags zu sehen und man sollte sich auf jeden Fall ein Zeitfenster buchen. Es wird nämlich definitiv voll.

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1: Mit Malte Albrecht. Schönen guten Morgen. Wer dringend einen Facharzt braucht, soll künftig auch schneller einen Termin bekommen. Das sagt Kassenärztechef Gassen. In der Bild-Zeitung stellt er dafür Termine innerhalb einer Woche in Aussicht. Die von der SPD geforderte allgemeine Termingarantie lehnt er aber ab. Mehr zum Thema hat

0: Zoe Tassavalli.
1: Gassen-CD sieht so aus. Fachärzte halten jede Woche ein paar Termine für Patienten frei, bei denen es wirklich dringend ist. Dafür sollen die Praxen auch mehr Geld bekommen. Ob jemand schnell zum Facharzt muss, entscheidet vorher der Hausarzt oder der ärztliche Bereitschaftsdienst. Der SPD reicht das nicht. Sie will, dass gesetzlich Versicherte generell schneller drankommen. Fraktionschef Miersch ist für höchstens 3 Wochen Wartezeit. Denn die SPD kritisiert, dass Privatpatienten bei Terminen bisher bevorzugt werden.
0: Und jetzt weitere wichtige Nachrichten bei uns im Überblick. Nicht alle Vermieter halten sich an die Mietpreisbremse. Deshalb will Bundesjustizministerin Hubig per Gesetz nachbessern. Bei Verstößen muss bisher nur das zu viel gezahlte Geld dem Mieter zurückerstattet werden. Das reiche aber nicht, sagte Hubig den Funke-Zeitungen. Eine Expertengruppe prüfe gerade mögliche Bußgelder für Vermieter. Außerdem will die Ministerin Schlupflöcher bei Kurzzeitvermietungen und überhöhten Möblierungszuschlägen schließen. Ihr Gesetzentwurf dazu werde derzeit im Bundestag beraten. Die Bundesnetzagentur hält Engpässe bei der Gasversorgung im Winter derzeit für unwahrscheinlich. Behördenchef Müller sagte, schon jetzt sei mehr Gas in den Speichern als im letzten Winterhalbjahr verbraucht wurde. Zusätzlich bleibe noch Zeit für weitere Einspeisungen, zum Beispiel über LNG-Terminals. Aktuell sind die deutschen Gasspeicher nur zu rund 55% gefüllt. Der Betreiberverband Ines sprach vor kurzem von historisch niedrigen Füllständen. Bei einem Zugunglück im Nordwesten Frankreichs sind mindestens 44 Menschen verletzt worden. Eine Frau erlitt schwere Verletzungen. Der Regionalzug mit rund 180 Passagieren an Bord soll laut Medienberichten mit einem noch unbekannten Gegenstand zusammengestoßen sein. Ein Waggon kippte daraufhin um, 4 weitere sprangen aus den Schienen. Wenn ihr euch in diesem Sommer gewundert habt, warum ihr kaum Mückenstiche hattet, das lag am Wetter. Aus Sicht der Mücken lief der Sommer schlecht, sagt die Biologin Doreen Werner vom Leibniz-Zentrum für Agrarlandschaftsforschung. In diesem Jahr seien deutlich weniger heimische Mücken unterwegs gewesen als sonst. Der Grund? Die mögen es warm und feucht. Weil es in diesem Sommer aber viel zu wenig geregnet hat, waren viele Brutstätten ausgetrocknet. Anders sieht es nach Angaben der Expertin bei invasiven Arten aus, wie zum Beispiel bei der Tigermücke und der Buschmücke. Die profitieren von den hohen Temperaturen und breiten sich immer weiter aus. Betroffen sind vor allem Regionen in Süd- und Mitteldeutschland. Und das waren die Nachrichten mit Maite Albrecht.
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3: Während das Wetter in unserer Stadt heute noch teils bewölkt, teils freundlich bei bis zu 23 Grad ist, gibt es morgen dichte Wolken und immer wieder Regen. Montag wieder etwas freundlicher mit Wolken und ein bisschen Sonne. Die Höchstwerte liegen zwischen 19 morgen und 23 am Montag. Und 15 Grad sind es gerade aktuell hier in Herth.
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3: Und da habe ich noch keine Meldungen im Sendegebiet. Gute Fahrt. Gestern Abend war ja der Start der 16. Staffel von The Voice of Germany und das mit Düsseldorfer Beteiligung. Denn einer der sogenannten Talente ist Ruben Claro. Wie es für ihn gelaufen ist, das erzählt er uns gleich mal ganz persönlich hier beim Sender der Stadt.
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3: Und ich bin Claudia Monreal. Hallo zusammen.

0: gestern Abend. Da war es soweit. Die 16. Staffel von The Voice of Germany ist an den Start gegangen. Und das wieder mit wirklich tollen Talenten. Einer von ihnen aus unserer schönen Stadt. Ruben Claro, einigen Düsseldorfern vielleicht bekannt aus dem Apollo-Theater. Da hat er bei der letzten Rockshow ja mega gesungen. Und jetzt ist er bei mir. Ruben, guten Morgen. Erstmal Hand aufs Herz. Wie nervös warst du vorher?
1: Guten Morgen, liebe Claudia. Ja, ich war natürlich sehr nervös. Ich meine, man muss sich vorstellen, oder ich habe mir vorgestellt und mir war klar, dass Millionen Menschen zusehen vorm Fernseher. Und natürlich, wenn du in so ein Fernsehstudio kommst, die Stimmung ist unfassbar. Also man spürt diese Magie, diese Spannung, ja, bei jedem, nicht nur bei den Kandidaten. Man spürt auch diese Atmosphäre im Studio bei den Menschen. Und es trägt natürlich auch dazu bei, dass man unfassbar nervös ist. Das gehört irgendwo dazu. Das macht so einen Moment natürlich auch aus und macht dann auch, dass man danach mit einem Lächeln zurückblickt und sich sagt, verrückt, wie aufgeregt ich war, aber es hat sich dann alle Male gelohnt.
0: Ja, definitiv. Es haben sich für dich die beiden Jungs von dem Fantastischen Vier und Ray umgedreht. Bekommt man das mit?
1: Also in dem Moment bist du natürlich so bei dir und es geht dir eigentlich nur in erster Linie darum, vernünftig zu singen, dir keinen Kiekser zu erlauben. Und den halt selber eine gute Zeit zu haben, ne? Weil du weißt ja nicht, ist das mein erster und letzter Auftritt hier bei The Voice oder ne, wie geht's danach weiter? Und deswegen versuchst du natürlich auch trotz Nervosität das Ganze so gut wie möglich zu genießen. Und ich muss sagen, ich habe aus dem Augenwinkel habe ich gesehen, dass sich ein Stuhl umgedreht hat und ich habe mich aber erstmal gar nicht davon rausbringen lassen. Also ich wollte trotzdem einfach den Song weiter so gut wie möglich performen. Und dann, als aber der zweite Stuhl sich gedreht hat, habe ich dann natürlich geguckt, ne, und habe mich total gefreut, dass meine zwei Favoriten sich direkt umgedreht haben. Ja, und eigentlich war schon bei dem ersten Stuhl, der sich gedreht hat und den ich so aus dem Augenwinkel gesehen habe, da fiel eigentlich schon diese Last ab, weil ich wusste, okay, geil. Jetzt habe ich es geschafft und jetzt kann ich versuchen, Spaß zu haben.
0: Ja, nach einem kurzen Talk musstest du dich ja entscheiden, wer dann dein Coach werden soll. Was ist da in deinem Kopf vorgegangen? Nimm uns mal mit.
1: Also einerseits war ich natürlich unheimlich froh darüber, dass sich jemand umgedreht hat. Also mir war es wirklich egal, wer sich umdreht. Hauptsache, ein Stuhl dreht sich um und ich muss an dem Abend nicht schon wieder nach Hause fahren und von The Voice Abschied nehmen. Also ich muss sagen, ich habe mich so ein bisschen geschmeichelt gefühlt, dass sich diese drei Menschen da um mich bemüht haben und um mich gebuhlt haben. Das war schon ein schönes Gefühl, aber gleichzeitig hasse ich ja auch solche Entscheidungen. Also tut mir leid, dass ich das so sagen muss, aber ich hasse es, mich entscheiden zu müssen. Am liebsten habe ich immer, dass man Entscheidungen für mich trifft, ja. Also wie ich da schon gesagt habe, es fängt ja schon bei in der Eisdiele an, wenn ich mich zwischen den ganzen Eissorten entscheiden muss. Das ist die absolute Hölle für mich. Aber ich bin dann letztendlich halt doch zu Ray gegangen, weil ich den vorher auch schon favorisiert habe. Als mir dann klar war, dass auch die Fantas sich umgedreht haben, auch Bock haben, ne, auf mich, habe ich mir gedacht, ja okay, die Jungs haben halt auch echt viel Erfahrung so, ne? Aber dann ein kurzer Blick zu meinen Liebsten im Publikum und deren Gesten haben mir dann auch nochmal gezeigt, ja okay, die haben mir dann auch geholfen bei der Entscheidung, zu Ray zu gehen und da bin ich auch sehr froh drum.
0: Ob diese Entscheidung sich im Nachhinein gelohnt hat, da sprechen wir nachher auch nochmal drüber. Jetzt mal kurz noch zu dem Song, den du gestern Abend gesungen hast, Ballroom Blitz von The Sweet. Wie kam es dazu?
1: Ballroom Blitz ist ein Song, den ich zu der Zeit der Aufzeichnung, also es ist ja eine Aufzeichnung, es ist ja jetzt schon ein paar Wochen her, öfter gesungen habe und deswegen war der so drin und ich war schon eins mit diesem Song. Und dachte mir, ja, wieso soll ich jetzt die Herausforderung oder es mir noch schwerer machen und einen Song raussuchen, den ich jetzt vielleicht nicht so oft gesungen habe. Also klar, man geht da mit seinen Stärken und der Song ist einfach unfassbar powerful und Es ist so viel Energie und so viel Action und man kommt kaum zur Ruhe während dieses Songs. Deswegen war das für mich eigentlich genau das Richtige, um meine Stärken zu zeigen und diesem Studio einzuheizen.
0: Ja, absolut. Für mich die perfekte Entscheidung, weil deine Stimme da richtig toll zum Ausdruck kommt. Bevor wir gleich weitersprechen, wollen wir den Song jetzt auch von dir hören. Es handelt sich um eine Aufnahme aus dem Apollo-Theater, ne?
1: Ganz genau. Das ist eine Aufnahme aus dem Apollo von Anfang des Jahres, als ich da in der Rockshow gesungen habe. Und ganz viel Spaß damit.
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0: Wir haben eben drüber gesprochen. Gestern ist es ja losgegangen mit der nächsten Staffel, der 16. mittlerweile von The Voice of Germany. Der Düsseldorfer Sänger Ruben Claro mit am Start. Kommt weiter, haben wir eben schon geklärt. Die Fantastischen Vier haben sich rumgedreht und Ray. Und du hast uns eben gesagt, Ruben, deine Entscheidung ist dann auf Ray getroffen. Jetzt mittlerweile, du hast gesagt, die Aufzeichnung ist ja schon ein bisschen her. Sagst du, es war die richtige Entscheidung, sich für Ray zu entscheiden?
1: Also ich muss sagen, Ray ist unfassbar nett und aufgeschlossen und man hat wirklich das Gefühl, dass ihm jeder im Team wichtig ist und er nimmt sich auch Zeit, also auch bei den Coachings. Ich finde das total schön, dass er sich die Zeit genommen hat, da wirklich mit uns gewisse Dinge durchzugehen und dann auch bei Proben dabei zu sein. Unfassbar netter Typ, der gerne auch mal so seine eigenen Erfahrungen und so aus dem Nähkästchen einfach plaudert und wie es ihm zum Beispiel auch bei Konzerten geht, ne, weil er weiß halt, diese Talente sind alle super nervös und für viele geht's halt auch um viel. Und dann erzählt er halt auch von seinen Erfahrungen, ne, mit Nervosität und Aufregung und wie er damit umgeht. Und sowas ist echt schön, weil das so einen Menschen, den man vorher nur vom Fernsehen kennt, nochmal viel, viel sympathischer macht, ne, und viel nahbarer. Und sowas finde ich immer sehr schön.
0: Ja, also richtige Entscheidung getroffen. Ruben, wie geht es jetzt bei The Voice weiter für dich?
1: Ja, bei The Voice wird es jetzt so aussehen, dass ich demnächst in der zweiten Runde bin. Da geht es dann zu den Battles. In den Battles geht es darum, dass man gegen jemanden, also sozusagen gegen jemanden aus dem eigenen Team singt. Im Grunde sieht das so aus, dass man zusammen einen Song performt, den man natürlich vorher ausgiebig probt. Und dann geht es im Grunde darum, da eine gute Performance zu zweit hinzulegen bei der nächsten Sendung. Und das Traurige dabei ist, dass man weiß, dass einer gehen muss. Ja? Also das Team wird dann bei der nächsten Sendung verkleinert. Das ist halt, ja, klar, schade, aber so ist halt, so sind die Spielregeln. Ne? Es ist am Ende immer noch ein Spiel. So ein Spiel kann manchmal auch grausam sein. Aber ich finde, man muss das auch wissen, wenn man sich darauf einlässt, bei so einer Sendung mitzumachen. Und dann ja, muss man das mit einem Lächeln halt auch sehen. Ne? Ja, ich bin auch total gespannt, wer da mein Battle-Partner wird oder Partnerin. Kann mir das halt gerade noch überhaupt nicht vorstellen. Aber ja, das macht die Sache natürlich noch aufregender. Also nach der Show ist vor der Show.
0: Du bist aber auch anderweitig gerade sehr gut beschäftigt, denn du wirst in der nächsten Zeit viel in unserer Nachbarstadt Essen auf der Bühne stehen. Erzähl noch mal kurz, worum es sich da genau handelt.
1: Ja, das ist richtig. Ich bin jetzt ab nächster Woche Freitag, 18. September, bin ich im GOP in Essen zu sehen. Wer so ein bisschen auf Varieté und Zirkus und Artistik steht, dem ist das GOP vielleicht auch schon ein Begriff. In Essen wurde ein komplett neues Theater gebaut, für diese Show extra erbaut. Also wirklich, was Licht angeht, was Soundtechnik angeht, Bühne, Bestuhlung. Also wer schon mal vorher im GOP in Essen war, dem kann ich jetzt schon mal sagen, das ist jetzt eine ganz andere Nummer. Unfassbarer Saal. Um nicht zu viel vorwegnehmen zu wollen, du kommst rein, denkst, du bist im Kino, die Show geht los und du denkst, du bist in einer anderen Welt. Die Show heißt Groove. Es geht hauptsächlich musikalisch so ein bisschen um die 70er. Wir haben viel Disco, wir haben Soul, wir haben aber auch Rock. Und es wird eine wunderbare Sängerin geben, die neben mir auch noch singt. Eine Liveband auf der Bühne. Es wird Artisten aus aller Welt geben. Und ja, das darf man sich unter keinen Umständen entgehen lassen.
0: So hört es sich auch an. Und es gibt übrigens auch ganz viele Plakate, die in Düsseldorf hängen. Müsst ihr mal drauf achten, auf der Straße für Groove, weil Essen ist ja eben gut und schnell erreichbar aus Düsseldorf. Sollten wir uns auf jeden Fall also anschauen. Ruben, toi toi toi für alles, was jetzt kommt. Daumen sind gedrückt für deine nächste Runde bei The Voice of Germany. Vielen Dank und hab noch einen schönen Tag.
1: Vielen Dank. Schön, dass ich hier sein durfte.

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1: Mit Oliver Bend. Guten Tag. In Düsseldorf demonstrieren heute viele Menschen gegen die AfD und rechte Hetze. Dazu rufen das Bündnis Düsseldorf stellt sich quer, der Düsseldorfer Appell und die Initiative Prüf NRW auf. Die Demo startet am Nachmittag um 14 Uhr vor dem DGB-Haus an der Friedrich-Ebert-Straße und zieht bis zum Rheinpark in Golzheim. Dort ist eine Abschlussveranstaltung mit Reden und Musik geplant. Die Organisatoren rechnen mit rund 10.000 Teilnehmern. In der Innenstadt kommt es deshalb zu Verkehrseinschränkungen. Ein Großbrand an der Automeile am Hörweg hat am Freitag die Düsseldorfer Feuerwehr in Atem gehalten. Gegen 14 Uhr wurden die Einsatzkräfte zu einem Brand im Werkstattbereich von VW gerufen. Hier standen aus noch ungeklärter Ursache drei Fahrzeuge in Flammen. Die Feuerwehr evakuierte sofort alle Personen bei VW und auch aus umliegenden Betrieben, da die Gefahr einer Ausbreitung des Feuers bestand. Das konnte durch die Feuerwehr aber verhindert werden. Durch den Brand wurde eine Person schwer verletzt. Sie musste per Rettungshubschrauber in eine Spezialklinik gebracht werden. Die Feuerwehr war mit insgesamt 100 Einsatzkräften vor Ort. Nach 6 Stunden war der Einsatz beendet. Vor allem am Nachmittag kam es in Flingern und Oberbilk zu erheblichen Verkehrsbehinderungen. An mehr als 40 historischen Orten in der Stadt gibt es am Sonntag besondere Einblicke. Denn die Stadt beteiligt sich am Tag des offenen Denkmals. Mit dabei sind zum Beispiel das Schumannhaus, das Stadtarchiv oder die Bezirksregierung Düsseldorf. Antenne Düsseldorf-Reporter Christopher Batschek hat weitere Infos.
2: In der ganzen Stadt gibt es zum Tag des Denkmals Veranstaltungen und kostenlose Führungen. Außerdem ist die Rheinbahn den Tag über mit historischen Straßenbahnen unterwegs und verbindet verschiedene Veranstaltungsorte und Denkmäler. Auch sonst ist am Wochenende wieder einiges los. Am Tonhallenufer ist morgen Fischmarkt. Rund 80 Händler bieten dort Fisch und Meeresfrüchte, aber auch Delikatessen, Blumen und Kunsthandwerk an. Im Düsseldorfer Norden gibt es heute und morgen im Rahmen der Kunstpunkte Einblicke in Ateliers und Kunstbetriebe. Ausführliche Infos dazu und weitere Veranstaltungen am Wochenende stehen auf unserer Homepage antennedüsseldorf.de/Nachrichten.
1: Die Fortuna fordert heute den Tabellenführer MSV Duisburg. Während die Fortuna nach 4 Spieltagen lediglich 4 Punkte auf dem Konto hat, hat der MSV alle Spiele gewonnen und kommt mit breiter Brust in die Arena. Fortuna-Trainer Alexander Ende zu den Stärken der Duisburger.
3: Gegen sie zu spielen, das spürt man. Das ist eine Mannschaft, die Zweikämpfe lebt, die sehr, sehr robust unterwegs ist, die sich auch zu wehren weiß, in den richtigen Situationen eklig werden kann. All das ist gewachsen bei ihnen über eine längere Zeit. Und das ist schon, ja, wie gesagt, eine sehr reife, in der Breite starke Mannschaft.
1: Anpfiff der Partie ist um 14 Uhr. Erwartet werden 49.000 Zuschauer. Wir sind wieder wie gewohnt live dabei. Und die DEG hat am Abend einen ersten Dämpfer in der Vorbereitung auf die kommende DEL2-Saison erhalten. Beim Oberligisten Hannover Scorpions verlor das Team deutlich mit 2:5. Und das waren die Nachrichten mit Oliver Bitt.
4: Vielen Dank.
1: Gerne.
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4: Jo, es wird definitiv herbstlicher in unserer Stadt, das merkt man. Viele Wolken, ab und an ein wenig Sonne, so zeigt sich das Wetter heute und auch am Montag. Morgen am Sonntag, dicht bewölkt, immer wieder Regen, teils auch kräftiger. Dann noch bis nur noch 19 Grad. Zurzeit messen wir 16 Grad am Sendestudio hier in Herd.
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4: Eine Meldung habe ich, die kommt von der A3 Köln Richtung Oberhausen. Genau gesagt zwischen Solingen und dem Kreuz Hilden. Zurzeit 2 Kilometer stockender Verkehr. 5 Minuten dauert es dort länger. Gute Fahrt. Eben haben wir mal über sie gesprochen, die Fantastischen Vier, weil die sitzen ja auch quasi auf den Stühlen, die darüber entscheiden, wer bei The Voice of Germany weiterkommt. Eben habe ich ja mit Ruben Claro gesprochen, der Düsseldorfer, der weitergekommen ist, weil die Fantastischen Vier und Ray sich umgedreht haben. Er hat sich für Ray entschieden. Dafür spielen wir gleich Musik von den Fantastischen Vier. Gemeinsam mit Clueso singen sie zusammen.
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4: Aber vor den Fanta 4 und vor Clueso lassen wir noch diese junge Dame ran. Heißt Lola Young, ihr großer Hit Messi. Ich bin Claudia Monreal. Schönes Wochenende mit uns. Hallo zusammen.

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0: Michael Schulte, Love Sick, am Samstagmorgen hier bei euch im Radio bei Antenne Düsseldorf, 11:15. Man kann ja wunderbar am Wochenende mal ausschlafen, den Tag ruhig angehen lassen und sich vielleicht auch mit seinen Träumen beschäftigen. Dafür ist ja dann am Wochenende mal Ruhe, mal Zeit. Mit Träumen kann man sich jetzt aber auch noch im Kunstpalast ausgiebig beschäftigen. Da wurde nämlich gerade die Ausstellung Dream Machine eröffnet mit Werken von Niki de Saint-Phalle.
1: Bekannt ist Niki de Saint-Phalle ganz sicher für ihre fröhlichen, selbstbewussten Nana-Figuren, die man im öffentlichen Stadtraum weltweit auch immer wieder sieht, in Museen. Nicht so bekannt ist die andere Seite ihres Werkes, was parallel existiert, was abgründig ist, was ihre persönliche Lebenssituation auch zeigt, die Krisen, die Verletzungen, die sie hat. Aber auch das gehört zu ihrem Werk dazu.
0: Das hat uns Felix Krämer gesagt, der Direktor des Kunstpalastes. Niki de Saint-Phalle hat ja davon geträumt, gesellschaftliche Strukturen zu verändern und hat sich sehr für das Recht auf Selbstbestimmung eingesetzt und vor allem stark gemacht, vor allem natürlich für Frauen. Unter anderem, weil sie selbst Opfer von sexueller Gewalt geworden war. Man kann also in Düsseldorf jetzt die ganze Bandbreite von Niki de Saint-Phalle sehen. Das ist besonders und...
1: Was diese Ausstellung von anderen Ausstellungen zu Niki in der Vergangenheit wirklich unterscheidet, ist, dass man mitbekommt, wie stark sie auch mit anderen zusammengearbeitet hat. Also Niki ist nicht die einsame Künstlerin, die in ihrem Studio sitzt und vor sich hin pruschtelt, sondern es gibt ganz viele Kollaborationen, Zusammenarbeiten, was man in dieser Ausstellung erstmals in der Breite wirklich sehen kann.
0: Und weil gemeinschaftliches Schaffen wichtig war für die Künstlerin, gibt es auch im Kunstpalast einen Raum, den man mitgestalten kann. Den Audioguide zur Ausstellung hat übrigens die Düsseldorfer Schauspielerin Anna Schut eingesprochen. Ist auch nochmal ein schönes Extra obendrauf. Und insgesamt eine echt spannende Ausstellung mit sehr viel positiver Energie. Könnt ihr ja direkt mal beim Wochenendspaziergang vorbeigucken. Hier ist Janet O'Connor. 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
1: Mit Maite Albrecht, guten Tag. Immer mehr Schülerinnen und Schüler in Deutschland schlafen schlecht oder fühlen sich erschöpft. Das zeigt eine Umfrage für die Krankenkasse DAK unter 5- bis 10-Klässlern. Demnach klagt fast die Hälfte von ihnen über Schlafstörungen. Und auch das allgemeine Wohlbefinden ist rückläufig. Nur 57% blicken positiv in ihre eigene Zukunft. Bei der Umfrage haben im vergangenen Schuljahr rund 30.000 Kinder und Jugendliche mitgemacht. Weitere Infos von Jan-Henne Reitze.
2: Seit 10 Jahren wird die Umfrage durchgeführt. In diesem Zeitraum haben Schlafprobleme und Erschöpfungsgefühl stetig zugenommen. Das liege daran, dass Kinder und Jugendliche zu lange und auch spät abends am Handy hängen, so ein Erklärungsversuch des Verbands der Kinder- und Jugendärzte. Mehr auf die eigene Gesundheit achten, empfehlen die Autoren der Studie, um besser lernen zu können und auch in der nächsten PISA-Studie wieder besser zu sein. In der aktuellen hatten Deutschlands Schüler so schlecht abgeschnitten wie noch nie.
1: Und jetzt weitere wichtige Nachrichten.

0: Nachrichten in der Zusammenfassung. Nach dem versuchten Drohnenanschlag am Leipziger Flughafen führen die Spuren offenbar zum russischen Militärgeheimdienst GRU. Das berichtet Welt am Sonntag unter Berufung auf geheime Ermittlungsakten deutscher Behörden. Demnach soll ein mutmaßlicher Geheimdienstmitarbeiter als Logistiker den Anschlag organisiert haben. Die Bundesregierung hatte Russland schon Anfang des Monats für den Anschlagsversuch verantwortlich gemacht. Moskau weist die Vorwürfe zurück. Beim geplanten Aus für die Rente mit 63 gibt es neuen Streit zwischen Union und SPD. Unionsfraktionschef Frei fordert eine kürzere Übergangszeit. Es sei klar, dass es Übergangsregelungen geben müsse, sagte er dem RND. Aber 5 Jahre, wie sie aus der SPD vorgeschlagen werden, findet er zu lang. Wie viele Jahre er für richtig hält, sagte Frei nicht. In Düsseldorf werden heute rund 10.000 Menschen zu einer Demo gegen Rechtsextremismus erwartet. Mehrere Bündnisse haben dazu aufgerufen, unter anderem Düsseldorf stellt sich quer und der Düsseldorfer Appell. Die Organisatoren wollen nach dem Wahlerfolg der AfD in Sachsen-Anhalt ein Zeichen für eine offene, demokratische Gesellschaft setzen. Anti-Rechts-Demos gibt es heute unter anderem auch in Magdeburg, Dresden, Berlin, München und Hamburg. FIFA-Präsident Infantino gerät immer stärker unter Druck. Jetzt hat sich der nächste Fußballverband gegen ihn gestellt, und zwar der österreichische Fußballbund. Infantinos erneute Kandidatur werde man nicht unterstützen, hieß es nach einer Sitzung des Aufsichtsrats. Die Vorwürfe gegen ihn seien bisher weder glaubhaft aufgeklärt noch entkräftet worden. Auslöser der Krise sind Infantinos Pläne, WM-Rechte für eine Milliardensumme an private Investoren zu verkaufen. Die Pläne hat Infantino mittlerweile zurückgenommen. Der Schweizer will sich im kommenden Jahr als FIFA-Präsident wiederwählen lassen. Das will vor allem die UEFA verhindern. Auch Landesverbände wie Frankreich, Italien und die Niederlande haben sich schon gegen Infantino gestellt. Und das waren die Nachrichten mit Malte Albrecht.
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2: Ja, so auf knapp 3 Stunden Sonne bringen wir es heute. Ansonsten viele Wolken, aber trocken. Das sieht morgen anders aus. Da ist Sonne Fehlanzeige und es wird den ganzen Tag immer mal wieder regnen, teilweise auch stärker. Dazu heute bis 23, morgen nur bis 19 Grad. Montag wieder Sonne und Wolken um die 23 Grad. Die aktuelle Temperatur am Düsseldorfer Flughafen beträgt gerade 17 Grad.
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2: 2 Meldungen, einmal die A3 Köln-Oberhausen zwischen dem Dreieck Langenfeld und dem Kreuz Hilden. Zurzeit 6 Kilometer stockender Verkehr, circa 10 Minuten braucht ihr dort länger. Und die A57 Krefeld Richtung Köln zwischen Krefeld-Oppum und dem Kreuz Meerbusch. 2 Kilometer stockender Verkehr, 5 Minuten länger dort. Kommt gut an. Es ist nun wirklich wahnsinnig viel los an diesem Wochenende. Rein Clean-up. Die Fortuna spielt gegen den MSV Duisburg vor ziemlich vollem Haus. Und es wird demonstriert gegen rechts. Und das mit einigen Auswirkungen. Und da sprechen wir gleich mal ein bisschen ausführlicher drüber.
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2: Und das mit Claudia Monreal und mit Musik von diesem Herren hier. Das ist George Ezra und Blame It on Me. Schönen Samstag.

0: Der Samstagvormittag hier bei Antenne Düsseldorf. Schön, dass ihr dabei seid. Knapp eine Woche ist es ja jetzt her, dass die AfD bei der Landtagswahl in Sachsen-Anhalt starkste Kraft geworden ist. Und das, obwohl sie in Sachsen-Anhalt vom Verfassungsgericht als gesichert rechtsextrem eingestuft wurde. Diese Entwicklung, die beschäftigen uns auch hier in Düsseldorf. Es beschäftigt viele Menschen. Mehrere Bündnisse und Initiativen haben nämlich deshalb für heute Nachmittag zu einer großen Demo aufgerufen. Unter dem Motto, kein Schritt zurück gegen AfD und Rechte. Hetze. Mit dabei ist unter anderem das Bündnis Düsseldorf stellt sich quer und Sprecher Oliver Ongaro, der sagt,
1: die AfD ist gefährlich. Sie plant den schrittweisen Umbau der Institutionen des demokratischen Staates. Gleichzeitig müssen wir mit mehr Straßengewalt durch Neonazis und Würzburger auf missliebige Gruppen rechnen. Deshalb ist es wichtig, dass wir hier ein klares Signal senden, dass die Werte der Solidarität und des Gemeinsamen uns sehr wichtig sind und dass wir uns in dieser Gesellschaft diese auf jeden Fall bewahren müssen.
0: Los geht's um 14 Uhr am DGB-Haus auf der Friedrich-Ebert-Straße. Von dort zieht der Demozug durch die Innenstadt bis zum Rheinpark Golzheim.
1: Da gibt es ein kulturelles Abschlussprogramm mit einer Bühne und verschiedenen Bands, die auftreten und reden und wollen hier aus der Landeshauptstadt ein starkes Signal senden, wo wir vor Landtagswahlen im April 27 stehen und hoffen somit viele Menschen zu motivieren, dass so etwas wie in Sachsen-Anhalt hier in NRW nicht passiert.
0: Die Organisatoren der Demo, die rechnen übrigens mit rund 10.000 Teilnehmern. In der Innenstadt kommt es daher zu Verkehrseinschränkungen. Zum Beispiel sperrt die Polizei den Rhein-Ufer-Tunnel von 15.30 Uhr bis voraussichtlich 17.30 Uhr in Fahrtrichtung Norden. Alle genauen Infos zur Demo und den Auswirkungen, die findet ihr auch nochmal bei uns im Netz unter antennedüsseldorf.de/Nachrichten.

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0: Heute ist Samstagvormittag bei Antenne Düsseldorf und es ist Wahnsinn, wie die Zeit vergeht. Die Comedy Camp Tour, die lag immer so weit hinten. Irgendwann im Oktober beginnt die mal. Ja, jetzt geht's in einem knappen Monat schon los mit unserer Comedy Camp Tour. Mit dabei sind ja zum Beispiel Atze Schröder, Kaya Jana, Toni Bauer, Mirja Bös und auch Bastian Bielendorfer. Der ist direkt beim ersten Termin am 4. Oktober in Bergheim mit dabei. Vielleicht bringt er auch seine Frau mit, man weiß es nicht. Die Liebe, die ist ja noch frisch.
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3: Also die Sprache meiner Frau, als sie nach Deutschland kam, sie spricht sehr gut Deutsch, aber sie hadert immer noch manchmal mit ein paar deutschen Begriffen und sie produziert Versprecher, die sind zum Wegschreien. Zum Beispiel hat sie mir letztens völlig überzeugend erzählt, ich bin immer so durcheinander, ich kann mich überhaupt nicht konzentrieren. Ich glaube, ich habe ADAC. Ich sage, Schatz, das wäre aber gut, dann wäre mir wenigstens abgeholt im Notfall. Oder sie hat mir völlig überzeugt erzählt, dass ihre Freunde, als sie Kolumbien verlassen hat, damals alle für sie eine große Abschiebungsparty gegeben hat. Ich habe gesagt, wenn das in deutscher Politik so weitergeht, kriegst du noch eine.
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1: Mit Oliver Bend. Guten Tag. Knapp eine Woche nach dem Wahlerfolg der AfD in Sachsen-Anhalt gehen in Düsseldorf heute viele Menschen auf die Straße, um ein Zeichen gegen die Partei und rechte Hetze zu setzen. Das Bündnis Düsseldorf stellt sich quer, der Düsseldorfer Appell und die Initiative Prüf NRW haben für heute Nachmittag zu einer Demonstration aufgerufen. Mit der Demo möchten die Organisatoren eine klare Botschaft senden, sagt Oliver Ongaro vom Bündnis Düsseldorf stellt sich quer.
2: Wir werden der AfD weder die Parlamente noch die Straße überlassen. Gegen den Rechtsruck braucht es eine starke antifaschistische Zivilgesellschaft und eine Politik, die soziale Sicherheit schafft, statt Menschen gegeneinander auszuspielen.
1: Los geht es heute um 14 Uhr vor dem DGB-Haus auf der Friedrich-Ebert-Straße. Ziel ist der Rheinpark in Golzheim. Dort gibt es eine Abschlussveranstaltung mit Reden und Musik. Die Organisatoren erwarten rund 10.000 Teilnehmer. Wegen der Demo kommt es am Nachmittag in der Innenstadt zu Verkehrseinschränkungen. Am Sonntag beteiligt sich Düsseldorf wieder am Tag des offenen Denkmals. An mehr als 40 historischen Orten gibt es besondere Einblicke und kostenlose Führungen. Zum Beispiel im Schumannhaus, im Stadtarchiv oder bei der Bezirksregierung. Außerdem fährt die Rheinbahn den Tag über mit historischen Straßenbahnen zwischen verschiedenen Denkmälern und Veranstaltungsorten hin und her. Auch sonst ist am Wochenende einiges los. Morgen ist wieder Fischmarkt am Tonhallenufer. Und im Düsseldorfer Norden laufen heute und morgen die Kunstpunkte. Dort gibt es Einblicke in Ateliers und Kunstbetriebe. Weitere Infos und noch mehr Veranstaltungen gibt es bei uns im Netz unter antennedüsseldorf.de/Nachrichten. Auf die Fortuna wartet heute eine richtig schwere Aufgabe. Der MSV Duisburg ist zum Straßenbahn-Derby in der Arena zu Gast und die Duisburger sind sehr gut in die Saison gestartet. 4 Spiele, 4 Siege, Platz 1 lautet die beeindruckende Bilanz der Gäste. Die Fortuna hat aber zuletzt 2x0 gespielt und stand defensiv deutlich stabiler. Fortuna-Trainer Alexander Ende hofft, dass sein Team daran anknüpfen kann.
3: Kommt natürlich eine der offensivstärksten Mannschaften und das jetzt auch auf den Platz zu bringen, ist das große Ziel. Oder sich mit dem Besten zu messen, ist immer eine Herausforderung. Und für unsere Defensive wird das natürlich ein absoluter Fight werden, da auch sehr stabil gegen MSV hoffentlich zu verteidigen und wenig aufs Tor zuzulassen.
1: Anpfiff der Partie ist um 14 Uhr. Erwartet werden 49.000 Zuschauer. Wir sind wieder wie gewohnt live dabei. Und die DEG hat am Abend einen ersten Dämpfer in der Vorbereitung auf die kommende DEL2-Saison erhalten. Beim Oberligisten Hannover Scorpions verlor das Team deutlich mit 2:5. DEG-Trainer Harry Lange war not amused.
4: Ja, die waren klar besser. Wenn wir ins Spiel gehen und glauben, es wird einfach, dann kriegen wir es zur Watsche. Und ist ja nicht zum Akzeptieren. Ich glaube, es wird ja hoffentlich den Schuss vor den Punkt, den wir gebraucht haben, aber das war von der mentalen Einstellung eine absolute schlechte Leistung. Die anderen waren bereit. Wir haben gedacht, das geht so im Vorbeigehen, wie die letzten Spiele auch in den Oberligisten. Und hat damals auf die Schnauze gekriegt.
1: Morgen absolviert die DEG noch ein Testspiel, diesmal beim Ligakonkurrenten Bad Nauheim. In der Liga geht es nächste Woche Freitag mit einem Auswärtsspiel in Krimmitschau los. Und das waren die Nachrichten mit Oliver Bend.
5: Vielen Dank.
1: Sehr gern.
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5: Heute bleibt es trocken, dazu Wolken. Ab und an schafft es die Sonne auch mal, sich durchzukämpfen. Dazu bis zu 23 Grad. Morgen am Sonntag ist ein Tag zum Zuhause gemütlich machen. Dichte Wolken, immer wieder Regen und das Thermometer schafft es maximal auf 19 Grad. Montag wieder freundlicher, 18 Grad sind es aktuell hier bei uns in Herd.
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5: Drei Meldungen. Eine ist innerstädtisch rund um die Kölner Landstraße, die Witzelstraße zwischen Düsseldorf-Wersten und der Christophstraße. Zurzeit dichter Verkehr, sodass man dort 5 Minuten länger braucht. Wir gehen auf die Autobahn, auf die A3 Köln-Oberhausen zwischen Solingen und Kreuzhilden. Aktuell 3 Kilometer stockender Verkehr, 5 Minuten länger dort und 5 Minuten länger auf der A46 Wuppertal-Düsseldorf. Genau gesagt zwischen Wuppertal-Sonnborn und Hahn-Ost. Gute Fahrt. Die Sommerferien, die sind ja mittlerweile vorbei, aber die Herbstferien stehen bald an und vielleicht gibt es ja auch Leute ohne schulpflichtige Kinder, die mal so einfach zwischendurch in den Urlaub fahren können. Auch schön, den richtigen Tipp dazu, den haben wir gleich hier bei uns um 11:45.
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5: Mit Claudia Monreal und einem Klassiker der Musik von R.E.M. Losing My Religion. Schönes Wochenende.

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0: das Wetter draußen. Er schreit gerade eher so nach Herbst. Wenn ihr euch den Sommer noch mal herbei wünscht, würde ich sagen, haben wir was für euch.
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0: Wir geben euch jeden Monat Tipps für euren Urlaub. Annalena Günther, wir fliegen diesmal gedanklich nach Griechenland. In die Heimat der Oliven.
2: Korrekt, nach Kalamata. Die Stadt ist ja berühmt für ihre dunklen Kalamata-Oliven. Drumherum gibt es riesige Olivenhaine und Kalamata liegt direkt am Meer.
0: Klingt schon mal nach einem fetten Pluspunkt. Was würdest du vor Ort direkt empfehlen?
2: Ja, wenn wir bei den Oliven bleiben, dann ist der Wochenmarkt. Mein persönlicher Tipp, den gibt es immer mittwochs und samstags in der Markthalle in der Altstadt. Da gibt es eben Oliven, Feta, Obst, Gemüse, Fisch, alles regional. Und nach dem Marktbummel kann man dann direkt in der Altstadt bleiben.
0: Und was gibt's da?
2: Ja, das größte Highlight ist da eigentlich die mittelalterliche Burg von Kalamata. Die thront über der Stadt und von da aus hast du einen echt tollen Blick auf die Stadt und auf das Wasser. Und drumherum gibt es eben ganz viele kleine Plätze, Gassen, Cafés und Tavernen.
0: Und ich würde sagen, dann ab an den Strand?
2: Ja, ist möglich. Der Strand schließt nämlich direkt an die Stadt an. Also da kannst du nach dem Essen easy zu Fuß hinlaufen. Da gibt es dann auch die eine oder andere Taverne für den abendlichen griechischen Wein.
0: Klingt perfekt. Würde ich natürlich gerne wissen, wie komme ich am besten hin?
2: Am schnellsten und entspanntesten geht's natürlich mit dem Flieger. 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Und wenn du es dann noch entspannter willst, kannst du dein Gepäck auch schon am Abend vorher aufgeben. Dann brauchst du am Abflugtag selbst nur noch durch die Sicherheitskontrolle. Und die gesparte Zeit kannst du dann in der DUS Rhein Lounge verbringen. Die kannst du easy online buchen.
0: Also, wer Lust auf Olivenstrand und tolles Lebensgefühl hat, ab nach Kalamata.
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Wir sind Helden, nur ein Wort. Auch schon, glaube ich, 21 Jahre auf dem Puckel aus dem Jahr 2005, aber immer noch. Sehr schön, 11.50 Uhr, ich bin Claudia Monreal und kurz mal raus. Zwei Stündchen Pause, 14 Uhr stehe ich hier wieder für euch, denn dann gibt es das Spiel von Fortuna Düsseldorf gegen den MSV Duisburg mit Olli Bench live vor Ort. Bis gleich. 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
1: Mit Malte Albrecht, guten Tag. Es ist genug Gas da für den kommenden Winter, das hat die Bundesnetzagentur gesagt. Behördenchef Müller widersprach damit Bedenken, dass Deutschlands Gasspeicher in diesem Winter nicht ausreichen könnten für die Gasversorgung. Uli Reitinger hat mehr dazu.
2: Vor allem die AfD hatte zuletzt immer wieder davor gewarnt, dass die Heizungen kalt bleiben könnten im Laufe des kommenden Winters. Die Befürchtung ist nicht aus der Luft gegriffen, denn aktuell sind nur 55% der Gasspeicher ausgelastet. Das ist wenig im Vergleich zu den Vorjahren. Aber die Bundesnetzagentur beruhigt, wir haben schon jetzt mehr Gas gespeichert, als wir im vergangenen Winter verbraucht haben. Und es bleiben noch Wochen Zeit für weitere Einspeicherungen, heißt es. Gashändler füllen die Speicher, staatliche Eingriffe lehnt die Bundesnetzagentur ab, das wird zu teuer, heißt es zur Begründung.
1: Teurer wird es dafür wohl für private Gaskunden. Das Portal Verivox rechnet zum Jahreswechsel mit Preisaufschlägen von 10-20%. Das sagte Verivox-Experte Storck der RP. Grund sei neben den niedrigen Füllständen der Gasspeicher auch die stark gestiegenen Großhandelspreise infolge des Iran-Kriegs. Und das sind weitere Nachrichten. Bundesjustizministerin Hubig hat Beamte in Sachsen-Anhalt dazu aufgerufen, rechtswidrigen Weisungen einer möglichen AfD-Landesregierung zu widersprechen. Beamtinnen und Beamte müssten sich an Recht und Gesetz halten, sagte sie den Funke-Zeitungen. Wenn ein Beamter den Eindruck habe, dass ihm rechtswidrige Weisungen erteilt werden, müsse er die Bedenken klar äußern. Kassenärztechef Carsten hält es für möglich, dass Patienten schneller einen Termin beim Facharzt bekommen. Der Fall müsse aber medizinisch notwendig sein und die Praxen müssten für die schnelleren Termine Geld bekommen, sagte er der Bild. Unter diesen Voraussetzungen könnten Ärzte innerhalb von einer Woche eine begrenzte Zahl von kurzfristigen Terminen bereitstellen. An diesem Wochenende können Kinogänger an vielen Orten Filme für 5 Euro schauen. Mehr als 700 Kinos bundesweit machen beim sogenannten Kinofest mit. Nach Angaben der Filmförderungsanstalt wurden im ersten Halbjahr 47,5 Millionen Kinotickets verkauft. Das gesamte Kinojahr 2026 könnte sich zum stärksten seit der Corona-Pandemie entwickeln, heißt es.

0: In der Fußball-Bundesliga geht es am Nachmittag mit dem dritten Spieltag weiter. Und da ergibt sich in der Tabelle gerade ein Bild, das man kaum noch kennt. Ganz oben stehen nämlich nicht die Bayern, sondern der FC Augsburg. Und genau da muss heute Bayer Leverkusen spielen. Danny Hoppe hat den Ausblick.
1: Augsburgs Trainer Manuel Baum hat sich direkt einen Screenshot von der Tabelle gemacht, denn noch nie zuvor war sein Verein Tabellenführer. Leverkusen möchte das natürlich gerne ändern und kommt mit neuem Selbstvertrauen nach dem 4:0 gegen Union Berlin. Außerdem gibt es das NRW-Duell zwischen dem BVB und Aufsteiger Paderborn. Die Dortmunder haben bisher alle ihre Spiele in dieser Saison gewonnen. Mit einem Sieg heute könnte der BVB eventuell die Spitze übernehmen. Ganz anders ist die Stimmung in Gladbach. Nach zwei Pleiten zum Start dürfte es heute in Freiburg direkt schon um den Job von Trainer Eugen Polanski gehen. Als fünfter NRW-Club muss außerdem noch Köln ran. Der FC empfängt Bremen. Außerdem spielt Mainz noch gegen Frankfurt und Hoffenheim empfängt Stuttgart.
0: Und das waren die Nachrichten mit Malte Heilbricht.
2: Das Düsseldorf-Wetter.
3: Ja, heute oft wolkig, bisschen Sprühregen kann auch noch mit dabei sein. Ansonsten geht's dann doch meist trocken durch den Tag. Nur im Norden, am Nachmittag und auch am Abend mal nass. Dazu messen wir dann heute 20 bis 24 Grad. Der Sonntag, man macht ähnlich weiter. Morgen wieder stark bewölkt bis bedeckt. Allerdings werden die Regenpausen dann doch kürzer. Am Sonntag ziehen einige Regengebiete durch. Und das dann bei 21 Grad.
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3: Samstagmittag ist gut was los auf den Autobahnen. Hier dauert es mindestens 10 Minuten länger auf der 1 Köln-Dortmund zwischen Kreuz Leverkusen und Wermelskirchen. 6 Kilometer Stau und plus 47 Minuten. Dann die A3 Oberhausen nach Arnheim zwischen Oberhausen-Holten und Kreuz Oberhausen. 2 Kilometer Stau plus 13. Die A46 Düsseldorf nach Wuppertal zwischen Wuppertal-Wichlinghausen und Ausbauende A46. 4 Kilometer Stau plus 14. Und noch die A59 Köln nach Bonn zwischen Köln-Lind und Troisdorf. 3 Kilometer Stau und plus 17 Minuten. Ja, also das war doch mal eine Riesenaktion, oder? 1300 Fans, die sind am 3. Dezember mit dabei, wenn hier Campino und Co. die Bühne rocken, die Tickets. Dafür haben wir in dieser Woche verspielt. So ein paar glückliche Gewinner, die hören wir uns gleich hier nochmal an. Ich bin Andreas Grunwald, hallo zusammen.
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0: Tja, und das war's dann wohl. Ne? Wir können vermelden, die Warteschlange für das exklusive Konzert der Toten Hosen hat sich aufgelöst. Die letzten Tickets, die sind weg.
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0: Und wir haben es ja immer wieder gesagt, die Tickets gibt's nur mit dem richtigen Codewort bei uns auf der Homepage zu gewinnen. 1300 Fans sind am 3. Dezember also mit dabei in Dortmund, wenn Campino und Coda die Bühne rocken.

0: macht direkt Bock, ne, wenn man es hört, oder? Und die hier, die können sich jetzt drauf freuen.
1: Ja, ich habe gar nicht erst geglaubt. Super, ich habe wirklich gewonnen. Ich habe noch nie was gewonnen.
2: Ich konnte es im ersten Moment gar nicht glauben. Also ganz große Klasse. Ich freue mich riesig.
1: Es ist mega. Vielen, vielen, vielen Dank. Ich freue mich so sehr. Also, ihr glaubt es gar nicht.
3: Also die Chance zu haben, in so einem kleinen Rahmen auf ein Konzert zu gehen. Die großen Konzerte sind auch toll, aber das ist ja nochmal was ganz anderes, ne?
0: Ja, absolut. Also wir freuen uns total mit euch auf den 3. Dezember und wir sagen Dankeschön für alle Spenden, für die Aktion Lichtblicke und damit helfen wir natürlich Familien in NRW, denen es jetzt nicht so gut geht. 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
1: Mit Oliver Bend. Guten Tag. In Düsseldorf demonstrieren heute viele Menschen gegen die AfD und rechte Hetze. Dazu rufen das Bündnis Düsseldorf stellt sich quer, der Düsseldorfer Appell und die Initiative Prüf NRW auf. Die Demo startet am Nachmittag um 14 Uhr vor dem DGB-Haus an der Friedrich-Ebert-Straße und zieht bis zum Rheinpark in Golzheim. Dort ist eine Abschlussveranstaltung mit Reden und Musik geplant. Die Organisatoren rechnen mit rund 10.000 Teilnehmern. In der Innenstadt kommt es deshalb zu Verkehrseinschränkungen. An mehr als 40 historischen Orten in der Stadt gibt es am Sonntag besondere Einblicke, denn die Stadt Düsseldorf beteiligt sich am Tag des offenen Denkmals. Mit dabei sind zum Beispiel das Schumannhaus, das Stadtarchiv oder die Bezirksregierung Düsseldorf. Antenne Düsseldorf-Reporter Christopher Batschek hat weitere Infos.
2: In der ganzen Stadt gibt es zum Tag des Denkmals Veranstaltungen und kostenlose Führungen. Außerdem ist die Rheinbahn den Tag über mit historischen Straßenbahnen unterwegs und verbindet verschiedene Veranstaltungsorte und Denkmäler. Auch sonst ist am Wochenende wieder einiges los. Am Tonhallenufer ist morgen Fischmarkt. Rund 80 Händler bieten dort Fisch und Meeresfrüchte, aber auch Delikatessen, Blumen und Kunsthandwerk an. Im Düsseldorfer Norden gibt es heute und morgen im Rahmen der Kunstpunkte Einblicke in Ateliers und Kunstbetriebe. Ausführliche Infos dazu und weitere Veranstaltungen am Wochenende stehen auf unserer Homepage antennedüsseldorf.de/Nachrichten.
1: Die Fortuna fordert heute den Tabellenführer MSV Duisburg. Während die Fortuna nach 4 Spieltagen lediglich 4 Punkte auf dem Konto hat, hat der MSV alle Spiele gewonnen und kommt mit breiter Brust in die Arena. Fortuna-Trainer Alexander Ende zu den Stärken der Duisburger.
3: Gegen sie zu spielen, das spürt man. Das ist eine Mannschaft, die Zweikämpfe lebt, die sehr, sehr robust unterwegs ist, die sich auch zu wehren weiß, in den richtigen Situationen eklig werden kann. All das ist gewachsen bei ihnen über eine längere Zeit und das ist schon, ja, wie gesagt, eine sehr reife, in der Breite starke Mannschaft.
1: Anpfiff der Partie ist um 14 Uhr. Erwartet werden 49.000 Zuschauer. Wir sind wieder wie gewohnt live dabei. Und das waren die Nachrichten mit Oliver Bend.
4: Das Düsseldorf-Wetter.
5: Ja, mal wolkig oder aufgelockert und meist trocken. So sieht der Samstag heute aus. Die Werte ja heute mit 20 bis 24 Grad da doch im angenehmen Bereich. Ab und zu zeigt sich vielleicht sogar mal die Sonne. Das ist dann morgen seltener der Fall. Morgen oft wolkig und sehr nass und das dann bei 21 Grad.
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5: Und bei uns jetzt alle Staus mit einem Zeitverlust von mindestens 8 Minuten. Dabei die A1 Köln-Dortmund zwischen Kreuz, Leverkusen und Wermelskirchen. 7 Kilometer Stau plus eine Stunde. A3 Oberhausen-Arnheim zwischen Oberhausen-Holten und Kreuz-Oberhausen. 3 Kilometer Stau plus eine Viertelstunde. A42 Kamp-Lintfort-Dortmund zwischen Oberhausen-Zentrum und Bottrop-Süd. 3 Kilometer Stau plus 9 Minuten. A46 Düsseldorf-Heinsberg zwischen Nüchen und Kreuz-Holz. 1 Kilometer Stau und plus 8 Minuten. Und die A59 Köln-Bonn zwischen Köln-Lind und Troisdorf, 2 Kilometer Stau und plus 17 Minuten. Ja, gerade haben wir noch über die Toten Hosen-Aktion gesprochen und nächste Woche steigen wir schon wieder ein ins nächste große Event. Diesmal schicken wir euch zu den Ehrlich Brothers. 50 von euch können ja mit dabei sein. Was euch erwartet und wie ihr an die Tickets kommt für diese Magic Show, Thema gleich hier bei uns. Ich bin Andreas Grunwald, euch ein schönes Wochenende.
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1: Mit Maite Albrecht, schönen guten Tag. Für viele von uns ist heute Wochenende. Andere müssen dagegen arbeiten, ob sie wollen oder nicht. Grundsätzlich wäre aber eine Mehrheit der Berufstätigen in Deutschland bereit, mehr zu arbeiten. Voraussetzung, die Rahmenbedingungen müssen stimmen. Das zeigt eine aktuelle Umfrage für die Jobseite Indeed. Gleichzeitig sind viele Menschen genervt von der politischen Diskussion über längere Arbeitszeiten. Jan-Henner Reitzer hat sich für uns die Umfrage näher angeschaut.
2: 3/4 der Befragten arbeiten sowieso schon mehr als in ihrem Arbeitsvertrag steht. Als mögliche Motivation, noch mehr zu arbeiten, werden mehr Geld, Steuervorteile oder flexiblere Arbeitszeiten genannt. Gleichzeitig fühlen sich viele Beschäftigte in ihrem Arbeitsalltag ausgebremst durch Personalmangel, Bürokratie, zu viele Besprechungen oder veraltete Technik. Dass es statt über diese Probleme eine Debatte um angeblich fehlende Leistungsbereitschaft im Job gibt, stößt auf Unverständnis.
1: Experten betonen deshalb, neben den Arbeitsstunden müssen wir vor allem die Produktivität steigern. Wenn Unternehmen in bessere Technologie investieren und Abläufe vereinfachen, steige nicht nur die Wirtschaftsleistung, sondern auch die Motivation der Mitarbeiter. Und das sind weitere Nachrichten. Saudi-Arabien hat eine wichtige Ölpipeline nach einem Drohnenangriff abgeschaltet. Die Attacke war schon vorgestern. Laut saudischem Außenministerium gab es Verletzte und Sachschäden. Die Drohnen seien im Irak gestartet worden, heißt es. Wer genau dahinter steckt, ist unklar. Saudi-Arabien hat die Ost-West-Verbindung seit Beginn des Iran-Kriegs verstärkt genutzt, um die Blockade der Straße von Hormuz zu umgehen. Die Pipeline verbindet den Persischen Golf mit dem Roten Meer. Nach der Landtagswahl in Sachsen-Anhalt wird weiter über den Umgang mit einer möglichen AfD-Landesregierung diskutiert. Unionsfraktionschef Frei hält einen sogenannten Bundeszwang gegen eine womöglich verfassungsfeindlich agierende Partei für möglich. Falls nötig, werde die Bundesregierung selbstverständlich das Grundgesetz durchsetzen und alle Instrumente nutzen, sagte er dem RND. Mit dem Bundeszwang kann die Bundesregierung mit Zustimmung des Bundesrates ein nicht kooperatives Land zur Erfüllung seiner Pflichten anhalten. Gestern Abend ist im Nordwesten Frankreichs ein Regionalzug entgleist. Mehr als 40 Menschen wurden verletzt. Gesicherte Angaben dazu, was genau passiert ist, gibt es noch nicht. Französische Medien berichten,

0: Berichten aber, dass es möglicherweise eine vorsätzliche Tat sein könnte. Aus Polizeikreisen hieß es demnach, dass auf der Strecke ein Stück Schiene gefunden wurde. Immer mehr Kinder und Jugendliche schlafen schlecht. Das zeigt eine Umfrage für die Krankenkasse DAK. Befragt wurden rund 30.000 Schülerinnen und Schüler aus den Klassen 5 bis 10. Fast die Hälfte von ihnen klagt über Schlafstörungen. Fast 70% sagen, mindestens einmal pro Woche fühlen sie sich erschöpft. Kinder- und Jugendärzte meinen, ein möglicher Grund könnte übermäßige Handynutzung sein. Wer bis spät in die Nacht soziale Medien nutze oder Videos schaue, werde vom gesunden Schlaf abgehalten. Die Studienmacher empfehlen, mehr auf die eigene Gesundheit zu achten. Und das waren die Nachrichten mit Maite Albrecht.
1: Das Düsseldorf-Wetter.
2: Heute am Samstag wechselnd bewölkt bei 20 bis 24 Grad. Hier und da zeigt sich vielleicht sogar mal die Sonne. Es bleibt auch meist trocken. Das macht der Sonntag dann ganz anders. Morgen stark bewölkt und über den Tag verteilt. Sehr regnerisch und das dann bei Werten knapp über 20 Grad.
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2: Kurz nach eins eben der Blick auf die Autobahn. Da sind die Staus jetzt mit einem Zeitverlust von mindestens 12 Minuten. Die A1 Köln-Dortmund zwischen Kreuz Leverkusen und Wermelskirchen. 5 Kilometer Stau plus 37 Minuten. A1 Münster jetzt nach Köln zwischen Kamener Kreuz und Schwerte. 7 Kilometer Stau plus 18. A3 Oberhausen-Arnheim zwischen Oberhausen-Holten und Kreuz Oberhausen. 3 Kilometer Stau, da plus 16 Minuten. A46 Düsseldorf-Heinsberg zwischen Jüchen und Kreuzholz. 1 Kilometer Stau plus 13. Und die 59 Köln-Bonn zwischen Köln-Lind und Troisdorf, 3 Kilometer Stau und da plus 19 Minuten. Ja, vielleicht habt ihr es ja schon gehört, hat ordentlich gerappelt in der Alten Försterei im Stadion in Berlin. Dort hat Schalke den ersten Sieg tatsächlich eingefahren. Glückwunsch, mit 3:1 gegen Union Berlin gewonnen. Und den etwas anderen Blick aufs Bundesliga-Wochenende, den gibt es gleich hier bei uns mit der Lage der Liga. Ich bin Andreas Grunwald, hallo zusammen.
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0: klar, ich habe es gerade eben schon gesagt, die ersten drei Punkte gehen an diesem Wochenende an Schalke. Die freuen sich über den ersten Sieg, haben am Abend Union Berlin mit 3:1 geschlagen und heute geht der dritte Spieltag auch direkt weiter.
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2: Ja, wer hätte das gedacht? Das Spiel Elversberg gegen Bayern München ist tatsächlich ein Duell aus der Spitzengruppe. Der Leverkusen- und Gladbach-Bezwinger aus dem niedlichen Elversberg darf sich als Tabellenvierter mit dem sechsten Bayern München messen. Da steht die Fußballwelt wirklich Kopf.
3: Aber so etwas habe ich noch nicht erlebt und ich hoffe, dass es sich wieder ändert. Sonst ist das nicht mehr mein FC Bayern.
2: Ja, und in Dortmund hätten sie auch nichts dagegen, diese Spielzeit schon jetzt abzupfeifen. Auch sie stehen in der Tabelle vor dem Rekordmeister und könnten mit einem Sieg gegen Paderborn, naja, noch viel, viel wichtiger werden.
4: Wie heißt denn die Landeshauptstadt von NRW?
5: Von NRW? Ja. Dortmund?
2: Bei der Werkself aus Leverkusen haben sie am letzten Wochenende die Maschinen so richtig angeworfen. Die Eisernen von Union Berlin wurden eingeschmolzen. Aber jetzt geht es zum Tabellenführer. Ja, tatsächlich. Nicht wie sonst nach München, sondern nach Augsburg. Hier schon mal der Hinweis an den Mannschaftsbusfahrer. Da muss man rund 80 Kilometer früher von der A8 runter.
6: Wenn man nur ein bisschen Gefühl hat, wenn man ein bisschen die Fühler ausstreckt, merkt man sofort, dass da irgendwas im Busch ist.
2: Für die Kölner geht es gegen den Tabellennachbarn aus Bremen. Fast schon ein Klassiker. Über 100 Bundesliga-Duelle gab es schon. Die Bilanz ist absolut ausgeglichen. Alles andere als ein Unentschieden würde mich da überraschen.
7: Ich bin auch davon überzeugt, dass wir das Spiel noch gewinnen werden. Haben wir nicht, aber aufgrund des Weinern hätten wir es können.
2: Und die 0 Punkte Gladbacher haben es mit den aktuell starken Freiburgern zu tun. Noch früher als sonst hat man alles dafür getan, den Krisenmodus zu erreichen.
8: Das ist einfach viel zu einfach, wie der sich den Ball wiederholen kann. Was ist denn da los da hinten?
2: Dann allen viel Glück und schönen Anpfiff.

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1: Ja, heute am Samstag mal mehr, mal weniger bewölkt, vielleicht mal ein bisschen Sonne mit dabei, dazu Werte um die 22 Grad. Bisschen Regen kommt vor allem im Norden runter heute noch. Morgen dann stark bewölkt und regnerisch, das ist dann auch überall der Fall und das dann bei 21 Grad.
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1: Ja, entspannt sieht anders aus. Eine ganze Menge los heute Nachmittag auf den Straßen. Mindestens eine Viertelstunde plus auf diesen Strecken hier. A1 Köln-Dortmund zwischen Kreuz Leverkusen und Wermelskirchen. 5 Kilometer Stau plus eine Dreiviertelstunde. Dann die A1 Münster nach Dortmund zwischen Kamen Zentrum und Kreuz Dortmund-Unna. 6 Kilometer Stau plus 19. Die A3 Oberhausen nach Arnheim zwischen Oberhausen-Holten und Kreuz Oberhausen. 2 Kilometer Stau plus eine Viertelstunde. Dann die A46 Düsseldorf nach Wuppertal zwischen Wuppertal-Barmen und Ausbau in der A46, da 6 Kilometer Stau und plus 20 Minuten. Die A46 Düsseldorf jetzt nach Heinsberg zwischen Jüchen und Kreuzholz, 1 Kilometer Stau plus eine Viertelstunde. Und die A59 Köln nach Bonn zwischen Köln-Lind und Troisdorf, da 3 Kilometer Stau und plus 19 Minuten. Ja, und ihr könnt ruhig ehrlich sein, ne? Mal eben so nach dem Baumarkt oder nach dem Möbelhaus noch mal ran an den Imbiss und dann wird geordert hier der Hotdog oder die Currywurst mit Pommes und Mayo. Könnt ihr ruhig zugeben, ich habe mich dabei ja auch schon ertappt. Und warum das immer so unverschämt gut schmeckt, darüber müssen wir jetzt gleich mal sprechen. Ich bin Andreas Grunwald, euch einen schönen Samstag.
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0: Ja, das hat er sehr gut gemacht. John Legend und All of Me. Ich nehme mal an, ihr kennt das, ne? Hier so mal eben zu Ikea. Und man klemmt sich danach nicht nur hier so ein Billigregal unter den Arm. Nein, man hat sich auch noch 3 Hotdogs gegönnt. Gehört halt einfach dazu, Kollege Robert Jans, mal eben Hotdog nach dem Möbelkauf, eine Currywurst am Baumarkt oder das warme Mittagessen aus dem Supermarkt. Das wird immer beliebter, ne?
1: Das ist so. Es gibt sogar ein eigenes Wort dafür, Handelsgastronomie. Dazu gehört alles von der heißen Theke bis zum Restaurant, also alles, was im oder direkt am Geschäft ist. Und das boomt gerade. Im letzten Jahr wurden in der Handelsgastro über 13 Milliarden Euro umgesetzt, so viel wie noch nie.
0: Ich habe auch den Eindruck, das Angebot wird da immer größer.
1: Gut beobachtet. Im Supermarkt gibt es immer häufiger ja auch Salatbars oder warme Theken. Möbelhäuser haben immer häufiger eine Gastro. Und natürlich der Klassiker, der Foodtruck vor dem Baumarkt.
0: Ja, Robert, warum kommt das denn so gut an? Ich meine, wir gehen ja offenbar weniger ins Restaurant, aber beim Einkaufen nehmen wir das Essen dann gerne mit, oder wie?
1: Ja, weil da gleich mehrere Dinge zusammenkommen. Also man ist ja sowieso da, muss also nicht extra irgendwo hin. Und dann ganz wichtig, der Preis. Also wir alle wissen, im Restaurant, vielleicht sogar dann noch mit Kindern, das ist in den letzten Jahren deutlich teurer geworden. Und in der Handelsgastro, da ist so ein Hauptgericht oft einfach günstiger. Das Handelsforschungsinstitut EHI spricht da vom Trading-Down-Effekt. Also die Leute möchten nicht auf das Essen außer Haus verzichten, wollen aber trotzdem Kohle sparen und suchen sich dann günstigere Alternativen.
0: Okay, sagen wir mal eben, was landet da besonders häufig dann auf dem Teller oder in der Tüte?
1: Also sind wir ganz klassisch unterwegs, also nichts hier mit grüner Woche in der Kantine. Frikadellen, Currywurst, belegte Brötchen und Schnitzel gehören dazu den Favorites. Für die Händler lohnt sich das natürlich auch. Wer noch einen Kaffee trinkt oder etwas isst, der bleibt länger im Geschäft und kommt, wenn es lecker war, im besten Fall dann noch häufiger wieder.
0: Und kauft dann noch mehr Krams, den man eigentlich gar nicht braucht. Dankeschön, Robert, und euch einen guten Hunger.
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1: Mit Malte Albrecht, guten Tag. Wer einen Termin beim Facharzt braucht, muss oft lange warten. Kassenärztechef Gassen will das jetzt ändern, zumindest unter bestimmten Voraussetzungen. Der Bild-Zeitung sagte er, in medizinisch dringenden Fällen halte er auch Termine innerhalb einer Woche für möglich. Eine allgemeine Garantie für schnelle Facharzttermine, wie von der SPD gefordert, lehnt Gassen aber weiter ab. Zoe Tassovali hat mehr zum Thema.
2: Gassens Idee sieht so aus. Fachärzte halten jede Woche ein paar Termine für Patienten frei, bei denen es wirklich dringend ist. Dafür sollen die Praxen auch mehr Geld bekommen. Ob jemand schnell zum Facharzt muss, entscheidet vorher der Hausarzt oder der ärztliche Bereitschaftsdienst. Der SPD reicht das nicht. Sie will, dass gesetzlich Versicherte generell schneller drankommen. Fraktionschef Miersch ist für höchstens 3 Wochen Wartezeit. Denn die SPD kritisiert, dass Privatpatienten bei Terminen bisher bevorzugt werden.
1: Und jetzt gibt es weitere Nachrichten bei uns im Überblick. Die Gaspreise für private Haushalte dürften wegen des Iran-Kriegs weiter kräftig ansteigen. Davon geht laut Rheinischer Post das Vergleichsportal Verivox aus. Bis zum Jahreswechsel könnten Preiserhöhungen von 10-20% möglich sein, heißt es. Als Gründe dafür nannte ein Energieexperte auch die deutlich höheren Großhandelspreise für Gas und den geringen Füllstand der deutschen Gasspeicher. Die Bundesnetzagentur sieht dagegen keine Gefahr, dass das Gas in diesem Winter nicht ausreichen könnte. US-Präsident Trump hat sich für eine Wiedervereinigung von Irland und Nordirland ausgesprochen. Das wäre ein großer Erfolg, sagte Trump am Mittag nach einem Treffen mit dem irischen Regierungschef Martin in Dublin. Er gehe davon aus, dass das ohnehin irgendwann passieren werde. Trumps Äußerungen sorgten in Irland und Großbritannien für große Aufregung. Im November 2024 ist das Selbstbestimmungsgesetz in Kraft getreten. Seitdem ändern in NRW deutlich mehr Menschen ihren Geschlechtseintrag. Im vergangenen Jahr gab es über 2.900 Änderungen. Das waren gut 1.000 mehr als im Jahr davor. Der häufigste Wechsel war dabei vom weiblichen zum männlichen Geschlecht. Damit folgt NRW dem bundesweiten Trend. Und zum Schluss schauen wir in die USA. Im Bundesstaat North Dakota haben Forscher zum ersten Mal eine ganze Schrittfolge eines Tyrannosaurus Rex entdeckt. Es handelt sich demnach um insgesamt 4 Abdrücke, 2 linke und 2 rechte. Jeder Abdruck sei fast 1 Meter lang und bis zu 80 Zentimeter breit. Die Forscher sagen, anders als bei Knochenfunden lasse sich bei Fußspuren ein Moment des Verhaltens festhalten. Die Experten schätzen, dass der Dinosaurier mehr als 4 Meter groß und mit einem zügigen Fußgängertempo von 7 Kilometern pro Stunde unterwegs war. Und das waren die Nachrichten mit Malte Albrecht.
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4: Wenig Sonne, nicht Verkehr. Ich wollte eigentlich das Wetter. Das Wetter ist wenig Sonne heute, ansonsten viele Wolken, aber trocken. Das sieht morgen.

0: anders aus. Da ist so eine Fehlanzeige und es wird den ganzen Tag immer mal wieder regnen, teils auch stärker. Heute bis 23, morgen bis 19 Grad. Aktuell messen wir am Düsseldorfer Flughafen 20 Grad und wir hängen den Verkehrsservice jetzt direkt dran und starten mit der A3 Köln-Oberhausen. Da gibt es zwei Staus. Einmal zwischen Kreuz Leverkusen und dem Dreieck Langenfeld 3 Kilometer, 5 Minuten. Und zwischen Solingen und dem Kreuz Hilden 2 Kilometer, 3 Minuten. Dann die A46 Heinsberg-Wuppertal. Zwischen Neuss-Üdesheim und Düsseldorf-Bilk 2 Kilometer Stau. Da muss man mindestens 17 Minuten länger Zeit einberechnen. Nochmal A46, diesmal Düsseldorf Richtung Wuppertal. Zwischen Hahn-Ost und Wuppertal-Kronenberg 1 Kilometer stockender Verkehr 4 Minuten und 7 Minuten zwischen Sonnbauer Kreuz und Hahn-Ost. Und eine kleinere Meldung noch von der A57 Krefeld-Köln. Zwischen dem Dreieck Neuss-Süd und Köln-Chorweiler zurzeit 2 Kilometer stockender Verkehr. 5 Minuten länger dort. Samstagnachmittag, 14 Uhr, bedeutet, es wird Fußball gespielt.
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0: Und das gibt's jetzt.
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0: Und das im Studio mit Claudia Monreal und in der Merkur Spielarena mit Olli Bendt, der gerade sieht, dass die Mannschaft gestartet ist. Er sieht vielleicht gerade nicht so gut. Es hat nämlich, glaube ich, einiges an Pyro gegeben. Aber Olli, es hat auch ganz, die Fans waren wieder super, super fleißig und haben beide Mannschaften eine tolle Choreo geliefert.
3: Ja, das stimmt, gar keine Frage. Sehen kann ich eigentlich ganz gut. Es riecht ein bisschen streng. Das bin nicht ich, sondern das ist halt der Rauch, der hier im Moment durchs Stadion wabert. Aber du hast recht, ja. Fortuna-Fans mit einer Riesen-Choreo, mit einem Riesen-Fortuna-Logo und an der Seite stand, wir sind Fortuna, wir können alles. Und die MSV-Fans haben auch eine bildliche Choreo gemacht, wo drüber stand dann der Abschaum aus der Nachbarstadt. Möchte man wenig widersprechen, ne? Wenn sie es schon selbst so bezeichnen. Naja, schauen wir mal einfach, wie das Spiel sich denn jetzt hier so entwickelt, bei all der ganzen Rivalität mit Augenzwinkern auch, immer bitte richtig verstehen, wie sich das hier entwickelt. Denn die Duisburger sind hier natürlich der klare Favorit in der Partie, weil sie nach 4 Spielen eben schon 4 Siege auf dem Konto haben, also 12 Punkte eingesammelt haben, die Fortuna halt erst 4. Und hier wird auch schon so ein bisschen mal das Feld abgesteckt. Vorhin gab es das erste Foulspiel vom MSV gegen Andreas Müller, nachdem der Ball weg war. Und jetzt hat sich da gerade Sascha Riesch mal revanchiert, aber der Ball auch schon weg, da hat er auch noch mal einen umgeholzt. Und Schiedsrichter Patrick Schwengers hat bei beides jetzt bei einer Ermahnung belassen. Bin mal gespannt, was er hier für eine Linie fahren will. Es gibt auf jeden Fall Freistoß jetzt für den MSV von der rechten Position, etwa 20 Meter tief in der Hälfte der Fortuna. Der Ball reingesegelt jetzt in den Strafraum. Erstmal die Kopfballabwehr der Fortuna. Der Ball jetzt in der zweiten Welle versucht rauszuschlagen von der Fortuna. Das gelingt jetzt auch und versuchen da jetzt mal einen Konter zu initiieren. Aber der MSV passt auf und schlägt den Ball weg. Gucken wir kurz auf die Aufstellung der Fortuna. Ist ja schon ein bisschen spannend und war überhaupt nicht klar, wer denn hier heute anfängt. Jetzt wissen wir es natürlich. Luis Lord im Tor, das war zu erwarten, dass er direkt wieder ins Tor zurückrutschen wird, nachdem er jetzt im Niederrhein-Pokal sein Vertreter Lasse Ries im Tor gestanden hat. Dazu dann Innenverteidiger Tim Oberdorf und Elias Eguli, Sascha Riesch und Matthias Zimmermann spielen auf der Außenverteidigerposition. Dann haben wir ein Mittelfeld, das besteht aus Andreas Müller, der hier heute auf der 6 spielt. Dazu dann Buschama, Jorit Hendricks und Philipp Förster, der also hier von Beginn an auflaufen darf. Der Mann, der die Offensive der Fortuna ein bisschen beleben soll. Und dann eine Doppelspitze mit Fabian Schleusner und mit Anas Slimani, der also heute ein bisschen auf ungewohnter Position spielt. Nämlich als zweite Spitze kam er zuletzt eigentlich eher dann auf den Außenpositionen zum Einsatz. Auf der Ersatzbank gucken wir auch noch schnell drauf. Lasse Ries ist der Ersatzkeeper. Dann Steven van der Sloot und Lukas Bornstein, beide für die Defensive, genauso auch wie Erik Wekesser. Und dann wird es langsam offensiver mit Marcel Benger, mit Elias Arden, mit Jermaine Kunzbruch und Erik Hottmann und Lukas Eichsler. Das sind die beiden Stürmer, die dann noch drauf lauern, ob sie später eingewechselt werden können. Hier sind jetzt gespielt knapp 5 Minuten. Spielstand ist noch 0:0.
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0: Samstagmittag. Der MSV Duisburg ist zu Gast in der Arena. Olli, du hast jetzt die ersten 12 Minuten gesehen. Was ist dein erster Eindruck?
1: Der erste Eindruck ist, dass der MSV extrem hoch presst. Also das ist schon wirklich krass, mit wie vielen Leuten sie wirklich am 16er schon anlaufen und damit das Aufbauspiel der Fortuna halt ganz, ganz früh schon ersticken und im Grunde gar nichts zulassen, dass die Fortuna da mal irgendwie vernünftig sich rausspielen kann. Das klappt bisher also gar nicht. Aber gut, eine Möglichkeit hatten wir tatsächlich schon für die Fortuna. Da war es mal ein Ballgewinn der Fortuna und dann ging es dann schnell über die rechte Seite und da war es dann Anas Slimani, der den Ball erstmal weiterspielt auf rechts außen. Dann kommt die Flanke von Matthias Zimmermann rein und wieder auf den Kopf von Slimani, der aus vollem Lauf den Ball dann köpft. Und dann wurde es laut hier im Stadion, weil natürlich eine gelungene Aktion die ganze war. Aber das war kein Problem für den Keeper, für Maximilian Braune im Tor vom MSV, diesen Ball dann abzuwehren. Das war ein sehr, sehr dankbarer Ball für einen Keeper. Der war zwar schöne Flugeinlage, aber den muss er dann auch halten. Das war aber bisher auch wirklich die beste Situation hier überhaupt im Spiel. Ansonsten ist das ja doch sehr, sehr viel noch fehlerbehaftet, auch weil beide Mannschaften halt versuchen, den Gegner halt genau dazu zu zwingen. Die Duisburger mit ihrem sehr, sehr hohen Pressing und die Fortuna mit einer sehr, sehr guten Zweikampfführung, die sie da bisher haben. Jetzt ein Fehlpass von Jurit Hendrix, Umschaltmöglichkeit da für den MSV. Da muss Buschama nach außen gehen, auch Matthias Zimmermann, die ja beide jetzt draußen sind und da rausrücken, um da den Ball zurückzugewinnen. Fast da jetzt der Ballgewinn, aber da hätte der Schiedsrichter sowieso auf Foul gepfiffen. Patrick Schwengers ist ja heute der Schiedsrichter. Foulspiel, also der nächste Freistoß für den MSV, schnell ausgeführt auf die linke Seite. Da ist jetzt Matthias Zimmermann, der da ins 1 gegen 1 muss. Die Flanke kann er da verhindern, indem er da den Fuß gut reinhält. Und dann wird er meiner Meinung nach noch umgehauen, aber kann die Situation dann noch klären. Und zwar auf Kosten eines Einwurfs, den es jetzt geben wird für den MSV Duisburg in etwa auf Höhe der 16-Meter-Grenze auf der linken Seite. Also nächster Standard für den MSV, die ein optisches Übergewicht haben, das muss man sagen, weil sie eben da dieses extreme Pressing haben und auf die Fortuna eben sich deshalb kaum befreien kann. Jetzt aber die Fortuna mit einem guten Zweikampf und hat da den Ball gewonnen. Und es gibt Tor ab. Also, hier ist noch nicht viel passiert. 15 Minuten sind gespielt. Stimmung ist grandios, das kann man so sagen. 0-0 noch.
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0: fünfte Spieltag in der dritten Fußball-Bundesliga. 5 Partien laufen gerade parallel und nur ein Tor ist gefallen. Das ist für Havelse in der 10. Minute gefallen gegen Sonnenhof Groß-Asbach. Musste ich gerade nochmal richtig hingucken, ob ich das auch richtig sage. Ferl gegen Meppen noch 0:0, Saarbrücken-Ingolstadt noch 0:0, RWE gegen die Würzburger Kickers noch 0:0 und Olli auch im Stadion in unserer schönen Stadt noch ein 0:0 gegen den MSV Duisburg. Ist denn die 1 auf einer der beiden Seiten irgendwann mal nah gewesen?
1: Nee, also wirklich nicht. Wir haben, wie gesagt, diese eine Chance von Slimani gehabt, dieser Kopfball. Jetzt kommt eine Flanke rein in den Strafraum. Das könnte gefährlich werden, aber gut aufgepasst, aber auch wieder geschoben und geschubst. Und deswegen Freistoß jetzt für die Fortuna. Aber von diesen Bällen sollten sie nicht allzu viele zulassen. So aus dem Halbfeld mit Tempo und Schnitt reingeschlagen in den Strafraum. Das ist immer unangenehm für einen Verteidiger. Aber diesmal hat der Duisburger Stürmer von hinten geschoben. Und Sascha Risch hat es gerne angenommen, hat sich dann da dieses Foul angenommen und sich fallen lassen und auch diesen Pfiff bekommen. Also wie gesagt, Slimani mit diesem Kopfball, den der Keeper aber auch halten muss. So, das war die einzige Situation, wo es hier mal einen kleinen Aufreger gab. Ansonsten ist das hier doch sehr, sehr viel Mittelfeldgeplänkel, was da gibt, weil halt beide Mannschaften da sehr, sehr vorsichtig sind. Die Fortuna jetzt darum bemüht, einfach mal viel Ballkontrolle zu haben, nachdem sie hier in den ersten 5 bis 10 Minuten mit dem Duisburger Pressing da echt fast erdrückt wurden, können sie sich jetzt durch diesen Ballbesitz da immer mal ein bisschen davon befreien und ihrerseits auch mal nach vorne kommen. Vielleicht jetzt Schleusener versucht, den Ball da durchzustecken, aber das gelingt nicht. Stattdessen fast die Möglichkeit zum Konter für den MSV, aber der Ball dann jetzt konsequent weggeschlagen von Andreas Müller. Die Fortuna hatte da versucht, auf der rechten Seite sich mal durchzukombinieren, den Ball aber verloren. Und dann kommt eben die Umschaltsituation. Und da muss natürlich aufpassen gegen so eine Mannschaft, die mit so viel Selbstvertrauen angereist ist wie der MSV. Deshalb die Fortuna also, wie gesagt, drum bemüht, sehr viel den Ball in den eigenen Reihen zu halten. Das Ganze ist dann schon relativ langsam, weil es halt irgendwie nicht schnell nach vorne geht. Weil man eher versucht, den Querpass oder nochmal den Rückpass zu nehmen, um dann die Duisburger ein bisschen zu locken, um dann vielleicht den schnellen Pass zu spielen. Aber die Duisburger lassen sich bisher noch nicht locken. Und so ist es dann eben, dass es hier bisher noch keine wirklich große Torchance gegeben hat und der Spielstand nach jetzt gespielten 24 Minuten noch 0:0 ist.

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das gibt's doch nicht. Das gibt es nicht. Was für eine Monsterchance lässt die Fortuna denn da liegen? Alter Falter, das ist ja eine 10.000-prozentige. Ihr habt den Torschrei schon auf den Lippen. Das ist ja unglaublich, unfassbar. Super Ballgewinn von Schleusener, der den Ball von hinten wegspitzelt und den Ball auf Hendricks spielt, der sofort schlau weiter. Und da kommt der schnelle Pass auf Philipp Förster, der ist im Strafraum und täuscht dann den Schuss an und macht das super. Er macht das super, er macht das perfekt. Er spielt den Ball rüber auf den mitgelaufenen Slimani. Und sorry, der muss den nur noch ins leere Tor schieben. Er muss ihn noch ins leere Tor schieben. Nichts anderes mehr. Und er schießt am Tor vorbei. Unfassbar. Unfassbare Chance. Slimani mit der 10.000-prozentigen Chance und lässt sie liegen. Und deshalb steht es hier weiterhin nur 0:0.

0: Rot-Weiß-Essen war mittlerweile fleißig, führt mit 2:0 gegen die Würzburger Kickers. Ingolstadt hat in Saarbrücken getroffen und Groß-Asbach hat ausgeglichen zum 1:1 gegen Havelse. Und Olli hat es uns eben beschrieben, eigentlich könnte es ja auch 1:0 für die Fortuna stehen gegen Duisburg. Ich habe es auch gesehen hier, es ist einfach unfassbar, wie man diesen daneben, aber es ist passiert. Ich hoffe, der Junge hat sich jetzt wieder eingekriegt.
1: Ja, ich hoffe das auch, weil der 19-jährige Anas Slimani, ich bin immer noch fassungslos, dass es hier 0:0 steht, weil, also mit könnte, das trifft es ja nicht. Es muss hier 1:0 stehen für Fortuna Düsseldorf. Er muss den einfach nur noch über die Linie drücken. Also mehr muss er nicht machen. Er muss einfach nur den Fuß hinhalten, mehr oder weniger, und den Ball über die Linie drücken. Und schießt den Ball. Tor ist geschlagen. Super Pass von Philipp Förster. Er muss ihn einfach nur mittig in die Mitte einfach schlagen. Jetzt aber aufgepasst da. Kopfballverlängerung vom MSV. Aber sehr gut aufgepasst von Elias Eguli. Und den Ball nach hinten weggearbeitet zu Luis Lord. So, von Philipp Förster. Der spielt den Ball traumhaft rüber. Diesen 2-auf-1-Angriff, der durch den Ballgewinn von Schleusner entstanden ist, wunderbar ausgespielt. Und dann ist halt Slimani und schafft es nicht, diesen Ball unterzubringen. Bitter, also wirklich bitter. Aber so ist das, ne? Mit so jungen Leuten, das kann halt einfach passieren. Der muss das jetzt irgendwie aus den Kleidern bekommen und gucken, dass er sein Spiel einfach weitermacht. Hat danach nochmal eine gute 1-gegen-1-Situation gehabt, wo er dann den Abschluss gesucht hat und aufs kurze Eck geschossen hat. Aber da war der Duisburg-Keeper da, Maximilian Braune. Dafür gab es dann auch Applaus hier von den Fans, die natürlich auch wissen, das ist jetzt, keine Ahnung, nicht Ruven Hennings, der das daneben gesetzt hat. Also ein absoluter Top-Torjäger, der das schon 28 Mal erlebt hat, so eine Situation. Sondern eben ein ganz junger Kerl, der vielleicht mit der Situation eben nicht so richtig klarkommt. Also, hoffen wir mal, dass er sich wieder fängt. Die Fortuna muss hier führen durch Anas Slimani, der aber das leere Tor leider nicht trifft.

0: Die erste Halbzeit neigt sich dem Ende entgegen durch die verpasste, ich darf ja nicht Chance sagen, durch die, das verpasste Musstor steht es nach wie vor noch 0-0 und so wird es wahrscheinlich in die Pause gehen, Olli.
1: Ja, sieht so aus. Ne? Das sind jetzt hier die letzten Sekunden, die hier verrinnen. Dann sind die 45 Minuten vorbei. Unten steht der vierte Offizielle, zeigt an. Eine Minute gibt es auch oben drauf. Die erste gelbe Karte haben wir gerade gesehen für Andreas Müller. Jetzt aber aufgepasst da. Die Duisburger versuchen da noch einmal einen Angriff zu initiieren. Aber Tim Oberdorf ist da und schlägt den Ball erstmal über die Seitenauslinie. Und es gibt Einwurf für die Duisburger. Etwa auf Höhe der Eckfahne. Schnell ausgeführt jetzt von den Duisburgern. Der versucht den Ball noch einmal reinzuschlagen. Der ist unterwegs. Kopfballabwehr, die misslingt. Das ist eher so eine Kerze da hinten. Aber der Ball kann jetzt noch mal weiter rausgeschlagen werden von der Fortuna. Und jetzt gibt es Einwurf für die Fortuna, weil er zuletzt ein Duisburger sogar am Ball war. Ja, Anas Slimani, ne? Muss es halt machen.
0: Oh, da ist der Olli uns abhanden gekommen, obwohl da ist die Leitung einmal gekappt. Warum auch immer. Kann passieren. Wir warten mal kurz ab, spielen ein bisschen Musik und hoffen, dass er dann gleich wieder da ist.

0: Da war sie mal kurz, Fratze, die Leitung. Wir haben sie aber wieder stehen, aber es ist mittlerweile auch Halbzeitpause. Also zwischen Fortuna Düsseldorf und dem MSV Duisburg ist tortechnisch nicht viel passiert. Ansonsten ist auf dem Feld schon einiges passiert. Vor allen Dingen eine wahnsinnige Chance für Fortuna Düsseldorf, die leider nicht durchgezogen wurde. Aber 0:0 ist also der Ausgangspunkt, wenn es dann in einem Viertelstündchen weitergeht. Bis gleich.
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1: Mit Maite Albrecht, guten Tag. Wegen des Iran-Kriegs wird Gas für private Haushalte noch deutlich teurer werden. Davon geht laut RP das Vergleichsportal Verivox aus. Ein Energieexperte sagte, bis zum Jahreswechsel könnten Preiserhöhungen von 10-20% möglich sein. Als weitere Gründe nannte er auch die deutlich teureren Großhandelspreise für Gas und den geringen Füllstand der deutschen Gasspeicher. Die Bundesnetzagentur sieht dagegen keine Gefahr, dass das Gas in diesem Winter nicht ausreichen könnte. Infos dazu von Uli Reitinger.
2: Vor allem die AfD hatte zuletzt immer wieder davor gewarnt, dass die Heizungen kalt bleiben könnten im Laufe des kommenden Winters. Die Befürchtung ist nicht aus der Luft gegriffen, denn aktuell sind nur 55% der Gasspeicher ausgelastet. Das ist wenig im Vergleich zu den Vorjahren. Aber die Bundesnetzagentur beruhigt, wir haben schon jetzt mehr Gas gespeichert, als wir im vergangenen Winter verbraucht haben. Und es bleiben noch Wochen Zeit für weitere Einspeicherungen, heißt es. Gashändler füllen die Speicher, staatliche Eingriffe lehnt die Bundesnetzagentur ab. Das wird zu teuer, heißt es zur Begründung.
1: Und das sind weitere Nachrichten. Wie soll die Rente reformiert werden? In der Diskussion darüber fordert Unionsfraktionschef Frei kürzere Übergangsfristen als die SPD, wenn es um das Aus für die abschlagsfreie Rente nach 45 Beitragsjahren geht. Es müsse Übergangsregeln geben, aber 5 Jahre halte er für zu lang, sagte Frei dem RND. Die SPD hatte die 5 Jahre ins Spiel gebracht. Fast die Hälfte der Schülerinnen und Schüler in den Klassen 5 bis 10 hat Schlafstörungen. Das zeigt eine Umfrage für die Krankenkasse DAK. Demnach fühlen sich außerdem 69% mindestens einmal die Woche erschöpft. Die DAK sieht eine Verbindung von Erschöpfung und Schlafproblemen zu den schlechten Ergebnissen bei der PISA-Studie. In NRW haben tausende Freiwillige die Ufer von Rhein, Ruhr und anderen Flüssen von Müll befreit. Allein in Düsseldorf machten bis zum Mittag laut den Organisatoren rund 6000 Helfer bei der Aktion Rhein Clean Up mit. In der Fußball-Bundesliga geht gleich der 3. Spieltag weiter. Aus NRW sind heute gleich 5 Vereine im Einsatz und 2 von ihnen treffen auch direkt aufeinander. Der BVB empfängt Aufsteiger Paderborn. Danny Hoppe aus der Sportredaktion, die Rollenverteilung ist da ziemlich klar.
3: Ja, der BVB ist natürlich haushoher Favorit und auch gut drauf. Alle 4 Spiele in der Liga, im DFB-Pokal und in der Champions League wurden gewonnen. Damit stehen die Dortmunder zur Abwechslung mal wieder vor den Bayern und mit einem Sieg heute gegen Paderborn könnten die Dortmunder sogar die Tabellenspitze übernehmen. Da steht aktuell, völlig überraschend, der FC Augsburg. Selbst Trainer Manuel Baum konnte es nicht fassen und hat deshalb direkt mal einen Screenshot der Tabelle gemacht. Heute geht's zu Hause gegen Leverkusen. Die Werkself konnte zuletzt beim 4:0 gegen Union Berlin überzeugen, muss jetzt aber auch nachlegen. Düster sieht schon wieder in Gladbach aus. Der Saisonstart wurde mit 2 Pleiten verpatzt. Trainer Eugen Polanski wackelt schon wieder. Heute geht's nach Freiburg. Als 5. NRW-Club muss außerdem noch Köln ran. Der FC empfängt Bremen. Außerdem spielt Mainz noch gegen Frankfurt und Hoffenheim empfängt Stuttgart.
1: Dankeschön, Danny. Und das waren die Nachrichten mit Maite Albrecht.
0: Das Düsseldorf-Wetter.
4: Während das Wetter in unserer Stadt heute teils bewölkt, teils freundlich ist, bei bis zu 23 Grad, gibt es morgen dichte Wolken und immer wieder Regen. Montag wieder etwas freundlicher mit Wolken und ein wenig Sonne. 21 Grad, gerade mal aufs Thermometer geschaut, sind es aktuell bei uns hier in Herth.
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4: Und da ist es in der Innenstadt voller am Rheinufer. Dort staut es sich in Höhe des Fortuna-Bütchens.

0: obwohl die Fortuna noch spielt, aber es ist ja auch rein Clean-up gewesen und alle, oder es wird wahrscheinlich sehr voll werden bei der anstehenden Demo. Also die Düsseldorfer Innenstadt und vor allen Dingen am Rhein entlang sollte man am besten in den nächsten Stunden meiden. Gute Fahrt. Wir schauen auf die Halbzeitstände in der dritten Fußball-Bundesliga. Havelse gegen Sonnenhof Groß-Asbach 1:2. Verl liegt zu Hause mit 0:1 gegen Meppen zurück und auch Saarbrücken auf heimischem Rasen 0:1 hier gegen Ingolstadt. Rot-Weiß Essen führt zu Hause mit 3:0 mittlerweile gegen die Würzburger Kickers. Und das Spiel, was wir heute live uns anschauen bzw. anhören in diesem Fall, ist das zwischen Fortuna Düsseldorf und dem MSV Duisburg. Dort aktuell noch 0:0. Gleich geht's weiter. Und dann sind wir mit Olli Bend natürlich wieder live dabei.
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0: Und im Studio ist Claudia Monreal. Hallo.

0: 17 Sekunden war die zweite Halbzeit alt. Da ist das Tor gefallen. Allerdings für Duisburg, Olli.
1: Ja, völlig unverdient. Aber wenn du halt so pennst, direkt zu Beginn der zweiten Hälfte, Anstoß nach rechts gespielt, dann ein simpler, ganz, ganz simpler Hackentrick. Und dann wird der Ball nach rechts gespielt und dann eine Flanke in die Mitte und dann steht Remmert da und kann den aus 3 Metern über die Linie drücken und es steht 1-0 für Duisburg. Und die wissen gar nicht, wie ihnen geschieht, dass sie hier in Führung gegangen sind. In der ersten Hälfte war die Fortuna die klar bessere Mannschaft. Hat die riesen Monsterchance durch Anas Slimani, der das Kunststück fertig bringt, aus 6 Metern Entfernung das komplett verwaiste leere Tor nicht zu treffen. Ja, und jetzt guckst du dumm aus der Wäsche. Ganz schnelle Führung hier für den MSV zu Beginn der zweiten Hälfte. 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

0: Seit der 46. Minute, genauer gesagt 15 Minuten nach, seit 15 Sekunden nach Beginn der zweiten Halbzeit führt der MSV bei Fortuna Düsseldorf mit 1:0. Und es gibt auch vermehrt immer Nickerlichkeiten auf dem Platz zu sehen, ne?
1: Ja, die gab es in der ersten Halbzeit auch schon. Jetzt gibt es ein paar mehr. Ja, das ist halt der Unterschied, ne? Ob du mit 4 Punkten aus 4 Spielen gestartet bist oder mit 12 Punkten aus 4 Spielen. Du siehst hier überhaupt keinen Unterschied, finde ich, qualitativ auf dem Feld. Im Gegenteil, die Fortuna war ja in der ersten Hälfte die klar bessere Mannschaft. Aber der MSV schlägt halt mit der ersten wirklichen Torchance zu, weil die Fortuna gepennt hat direkt zum Start der zweiten Hälfte. Und da überhaupt nicht wach ist, nach dem Anstoß direkt über die linke Seite. Ein einfacher Hackentrick. Und dann sind sie durch über die rechte Seite, passt in die Mitte und dann steht da der Mittelstürmer und kann ihn aus 3 Metern Entfernung reinmachen. Keine Chance für Lord. Bis dato hatte die Fortuna halt ganz klar die beste Torchance in der ersten Hälfte, wo Anas Limani das Kunststück fertigbringt, den Ball aus 5-6 Metern Entfernung nicht im leeren Tor unterzubringen und da die 10.000-prozentige Torchance liegen lässt. Die Fortuna ist jetzt darum bemüht, wieder ein bisschen Ballkontrolle zu haben, so wie sie es auch in der ersten Hälfte die ganze Zeit eigentlich hatten und das Spiel halt kontrollieren wollen und dann auf die Art und Weise sich nach und nach nach vorne kombinieren wollen. Das ist nicht so gut gelungen, auch in der ersten Hälfte schon, weil die Duisburger da doch schon sehr kompakt stehen und sehr giftig und griffig in den Zweikämpfen sind. Die Chance, die resultierte aus einem Ballgewinn der Fortuna tief in der Hälfte der Duisburger und nicht aus einem eigenen Spielaufbau heraus. Also ich bin mal gespannt, ich bin vor allen Dingen auch gespannt, wann Trainer Alex Ende reagieren wird und wann er nochmal Wechsel vollziehen wird. Jetzt mal die Flanke von, ja, das ist die Möglichkeit, Tim Oberdorf nochmal abgelegt, der Ball da von Schleusner, der geht rein in den Strafraum, aber wird da gelegt, Schiedsrichter zeigt sofort an, weiter geht's, Spiel läuft weiter. Ball ist bei Slimani auf der linken Seite, der versucht das 1 gegen 1, wird da aber abgekocht und der Ball geht über die Torauslinie. Also es war schön, der Chippass von Oberdorf auf Förster, der den Ball dann runternimmt im Strafraum, nochmal ablegt auf Schleusner. Der versucht sich dann da durchzuwursteln irgendwie, das gelingt allerdings nicht. Und es ist auch richtig da, dass dann da der Pfiff ausbleibt und dass dafür keinen Elfmeter gibt. Wir sind in der 56. Die Duisburger führen etwas glücklich mit 1:0.

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0: Antenne Düsseldorf live beim Spiel von Fortuna Düsseldorf. Aus Heimsicht 0:1 gegen den MSV Duisburg, der aktuelle Stand. Und Olli, eigentlich hätte es 0:2 jetzt heißen müssen, ne?
1: Ja, das stimmt. Riesenstellungsfehler der Fortuna, tief in der gegnerischen Hälfte noch. Und dann ist es ein ganz simpler Trick, Ball so durchlaufen lassen und dann ist er durch. Läuft von der Mittellinie an alleine auf Luis Lord zu, dem Fortuna-Keeper, der Duisburger. Ich glaube, das war der Rechtsaußen. Gleich nochmal nach der Nummer gucken und schiebt ihn dann am Tor vorbei. Zum Glück für die Fortuna, dass auch die Duisburger da diese Monsterchance liegen lassen. Tim Oberdorf spielt jetzt so einen verkappten Rechtsaußen und das funktioniert gar nicht. Es dauert mir ja auch ein bisschen zu lang, dass jetzt hier mal auch mal ein Wechsel kommt tatsächlich vom Trainer von Alexander Ende. Jetzt geht's mal in die gelbe Karte für Fabian Schleusner, der da die Faxen dicke hat, weil die Duisburger da ein bisschen Mätzchen machten mit dem Ball. Ist er jetzt mal dazwischen gegangen und holt sich da die gelbe Karte ab in der 65. Also zum Glück für die Fortuna lässt der MSV diese Riesenchance liegen. Denn ansonsten wäre es hier jetzt, glaube ich, schwer, noch irgendwas mitzunehmen. Bei 0:1 kann immer noch mal was passieren. Die Fortuna hat sich geschüttelt nach diesem Gegentor. Nach 15 Sekunden der zweiten Hälfte, nachdem sie in der ersten Hälfte hier das Spiel über weite Strecken im Griff hatte, die bessere Mannschaft war. Diese Riesenchance hatte durch Anas Slimani, der liegen gelassen worden war. Jetzt haben sie in der zweiten haben sie sich noch nichts rausgespielt, weil sie jetzt erstmal darum bemüht waren, wieder so ein bisschen die Spielkontrolle zu bekommen. Aber sie werden bald müssen. Und vor allen Dingen dann trotzdem, also trotzdem, wenn du so nach vorne spielst, halt nicht so dermaßen offen stehen, wie du es gerade eben getan hast, in der 65. Minute. Das ist ja viel zu früh, um da so Polen offen zu haben da hinten. Also, schauen wir mal. Philipp Förster hat eben schon angedeutet, dass er jetzt eigentlich gleich mal ausgewechselt werden muss. Also das war klar, dass er jetzt nicht schon 90 Minuten im Tank hat, sondern dass er wahrscheinlich nur über 60 bis 70 Minuten gehen kann. Und dieser Zeitpunkt ist jetzt erreicht. Also denke ich mal, wird er gleich ausgewechselt werden. 66. immer noch 1:0 für Duisburg.

Bereich und haben sie mal das Glück, dass ihnen mal ein Ball vor die Füße fällt. Und es ist Schleusener, wenn ich das richtig gesehen habe, der den dann mit rechts reinmacht. Ja, der ist ein Torjäger. Der macht das Ding dann halt eben auch rein. Dreifachwechsel eben bei der Fortuna reingekommen. Van der Sloot, Weckesser und Hottmann rausgegangen. Zimmermann, Riesch und Philipp Förster. Das war ein Einwurf von der rechten Seite. Und dann liegt der Ball eigentlich schon auf dem Silbertablett parat aus 11 Metern Entfernung. Irgendein Fortuna trifft den Ball nicht richtig. Die Duisburger wollen den Ball rausschlagen, schießen ein Fortuna an und dann liegt er auf einmal vor den Füßen von Schleusener. Und der drückt's rein hier in der 68. Minute. Ausgleich, Fabian Schleusener.

0: seit dem Tor. Von Fabian Schleuser in der 68. Minute ist das Spiel wieder ausgeglichen zwischen Fortuna Düsseldorf und dem MSV Duisburg. 1:1 heißt es. Olli, hast du auch den Eindruck, die Fortuna ist jetzt wieder ein bisschen gelöster?
1: Ja, absolut. Gerade eben fast eine richtig gute Aktion. Schleusener wollte ihn durchdrücken auf Erik Hottmann. Ist gerade noch ein Duisburger dazwischen. Jetzt gibt es Freistoß für die Fortuna. Rechte Seite, das ist Erik Wekesser. Der bringt den Ball vors Tor. Gefährlich vors Tor. Da ist der Keeper draußen, faustet den raus und dann gefährliches Spiel. Gefährliches Spiel im Strafraum. Und deshalb gibt es jetzt einen Freistoß für den MSV. Und die Fortuna will noch einmal wechseln. Und zwar steht da unten Jermaine Konsbruch bereit, der jetzt hier gleich eingewechselt werden soll in der 76. Ich vermute mal einfach für Bouchama, nee, tatsächlich nicht für Bouchama, sondern für Anas Slimani, der jetzt hier ausgewechselt wird. Der bisschen tragisch bei dem jungen Mann, der hier in der ersten Hälfte halt einfach den Treffer machen muss, als er den Ball nicht unterbringt im leeren Tor aus 6 Metern Entfernung. Er kriegt ja trotzdem seinen Applaus, weil er viel versucht hat, weil er ein Aktivposten gewesen ist. Und der Junge, der ist 19. Der macht hier gerade sein fünftes Drittligaspiel. Ich glaube sogar ein viertes hat er gar nicht alle gemacht. Also von daher, das kann passieren, sollte natürlich nicht, auch wenn er 19 ist. Aber das finde ich gut, dass die Fans ihn dann hier aufbauen. Und dass er es hoffentlich schnell aus dem Kopf rausbekommt. Denn genau das ist es halt auch, wenn du Profi werden willst oder sein willst, dann musst du solche Dinge aus der Birne rausbekommen und einfach weitermachen. Also, die Fortuna ist wieder ein bisschen am Drücker. In der 77. Minute. Aber aufgepasst, die Duisburger, die sind jederzeit auch gefährlich, lauern da immer wieder auf Situationen, so wie jetzt, als da es einen Anspielfehler der Fortuna gab, aber dann zum Glück ungenau gespielt vom MSV und jetzt der Ballgewinn der Fortuna. Jetzt sind sie in der Hälfte der Duisburger auf der linken Seite, haben sie mal ein bisschen Platz, in der Mitte ist nichts besetzt. Jetzt versuchen sie den Ball in den Strafraum zu spielen, das ist aber zu ungenau. Den kann Erik Hottmann nicht erlaufen und deswegen ist die Situation vorbei. Also, hier bleibt's spannend, 77. 1:1.
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0: 1:1. Nach wie vor der Stand in der Begegnung Fortuna Düsseldorf gegen den MSV Duisburg, wo es immer im Hintergrund knallt aus den Rängen. Olli, wären wir eigentlich mit zufrieden mit einem Unentschieden, oder?
1: Ach ja, ich weiß nicht so recht. Also die Knallerei kommt übrigens immer aus dem Duisburger Block. Ich weiß nicht so recht. Es ist natürlich hier ein katastrophaler Start in die zweite Hälfte gewesen für die Fortuna, nach 15 Sekunden hier 1:0 hinten zu legen. Und dann hatte Duisburg die Riesenchance auf 2:0 zu erhöhen, nachdem sie da alleine auf den Torwart, auf Luis Lort zulaufen konnten. Und zwar in Person von Jan Simala, der da komplett durch ist nach einem Stellungsfehler bei der Fortuna. Und da machen sie ihn nicht. Und dann macht die Fortuna hier als 1:1 und ist seitdem auch echt leicht am Drücker. Aber die sind immer gefährlich, die Duisburger. Also von daher aufgepasst, aufgepasst, aufgepasst. Jetzt gibt es einen Freistoß für den MSV aus der halblinken Position. Und da wird erstmal noch der Wechsel vollzogen bei den Duisburgern. Also gucken wir uns gleich alles in Ruhe an. Jetzt gibt es erstmal gleich den Freistoß. In der ersten Hälfte hätte aber die Fortuna in Führung gehen müssen. Das habe ich ja schon erzählt. Anas Slimani, der das leere Tor nicht getroffen hat, vorhin hier ausgewechselt wurde, hat sehr viel Applaus bekommen trotzdem von den Fans. Das finde ich auch richtig so bei so einem jungen Kerl, 19 Jahre alt. Dann muss man solche Fehler dann auch mal verzeihen. 85. Minute. Jetzt kommt der Freistoß rein in den Strafraum der Fortuna. Abgewehrt von der Fortuna und rausgeschlagen. Den Ball erstmal kompromisslos, um sich da neu zu ordnen. Der Ball ist jetzt hinten beim Duisburger Keeper, der auf Höhe der Mittellinie den Ball erstmal auf die linke Seite spielt und da jetzt Anspielstationen sogar gefunden hat. Doppelpass da von Duisburg aufgepasst. Die Fortuna kommt nicht rein in den Zweikampf. Vorteil läuft, in den Rückraum gespielt. Schussmöglichkeit, aber den trifft er nicht. Und dann rausgeschlagen von Erik Wickesser dieser Ball. Puh, da haben sie Glück gehabt, da ging es auf einmal mit Tempo in Richtung der Fortuna-Abwehrkette. Aber im letzten Moment treffen sie den Ball nicht gut genug, die Duisburger. Und Wickesser kann den Ball hinten rausschlagen. Der MSV mit dem nächsten Aufbau versucht es noch einmal hinten rum. Jetzt im Moment also eine ganz kurze Phase mal, wo der MSV ein bisschen mehr vom Spiel hat. Bis dato sah es so aus, als ob die Fortuna jetzt hier die Kontrolle übernimmt. Aber jetzt der MSV mal mit Ballbesitz auf der linken Seite. Die Fortuna kommt da also nicht rein in die Zweikämpfe, können da die Bälle im Moment nicht erobern und können sie nicht ablaufen. Stattdessen der MSV jetzt über die halbrechte Position versuchen sie jetzt zu spielen. Jetzt auf rechts außen, ja, versuchen sie da zu hinterlaufen. Das gelingt aber nicht, weil die Fortuna aufpasst und spielen erstmal wieder hinten rum die Duisburger. Also wir sind in der 86. Ich würde sagen, ein Titel und dann die Schlussphase hier aus der Arena.

ohne Spaß. Wir haben ihm das nach dem Spiel bei Fortuna Köln bei dem Interview. Da waren wir fertig. Da haben wir zu ihm gesagt, ey Junge, du schießt ein Tor, du arbeitest so viel, du machst das schon. Du wirst ein Tor machen. Vielleicht ja gegen den MSV. Und jetzt, Entschuldigung, wickst du das Ding einfach rein. Aus 16 Meter Entfernung. Genau so, Mann. Nicht nachdenken. Einfach mal draufknallen. Er hat den letzten Mal den Ball immer abgespielt. Diesmal schießt er. Eiskalt. Schöner Ballgewinn. Und dann läuft er. Und dann läuft er. Und dann schießt er. Aus 18 Metern mit rechts. Links unten rein ins Eck. Und dann ganz lässig hinter den Arm und sagt sich so, ja hier, hallo, ich war's. Ich mache hier mal eben im Derby das 2:1 in der 87. Ganz easy, ganz locker. Mein erstes Saisontor. 2:1 für die Fortuna.

0: Erik Holtmann, 87. Minute, hat das 2:1 für Fortuna Düsseldorf gegen den MSV Duisburg eingetütet. Und jetzt, Olli, heißt es, diesen Zwischenstand durch die letzten Minuten halten.
1: Ja, aber das sind noch einige. 6 Minuten Nachspielzeit gibt es. Wir sind auch schon in der Nachspielzeit. Fehler jetzt gerade von Oberdorf. Deshalb gibt es Ecke für den MSV Duisburg von der linken Seite. Reingeschlagen, Kopfball raus von Elias Eguli. Natürlich ist der Ball direkt wieder bei den Duisburgern, die jetzt da mit allem Mann vorne drin sind. Wieder auf links außen gespielt. Wieder der Versuch, den Ball vielleicht reinzuflanken. Der kommt jetzt, wird leicht abgefälscht von der Fortuna. Und die Möglichkeit, jetzt sogar einen Konter vielleicht zu setzen für die Fortuna. Schöner Ballgewinn und jetzt auf links außen gespielt. Aber den wird er nicht kriegen. Oh, da rasseln sie da zusammen und zwar ordentlich. Da rasseln sie ordentlich zusammen. Duisburger unten Fortuna. Und das Spiel ist jetzt erstmal unterbrochen. Wir werden auf jeden Fall gleich auch in die Werbung gehen müssen. Das kann ich euch jetzt schon sagen. Wir werden nicht die kompletten 6 Minuten mitnehmen können jetzt erstmal, sondern müssen dann erstmal in die Werbung. Ihr kennt das Spielchen, ja. Die Fortuna hat auch nochmal gewechselt in der 88. Lukas Bornstein ist gekommen für Fabian Schleusner, den Torschützen, zum zwischenzeitlichen 1:1. Also jetzt wird hier nur noch ein Fortuna behandelt, der aber faul gespielt haben soll. Deswegen also Freistoß für den MSV, für der Mittellinie. Schade, das war sogar eine gute Kontersituation, die sie dann nicht ganz sauber ausgespielt haben, sodass es hier jetzt weiter spannend bleibt. Schiedsrichter hat das Spiel unterbrochen und das wird natürlich alles noch oben drauf gehen auf diese Nachspielzeit von ja 6 Minuten. Davon sind vielleicht gerade mal 30 Sekunden vorbei. Also 5,5 Minuten noch bangen und zittern für die Fortuna. Und jetzt heißt es erstmal bangen und zittern, dass da überhaupt weitergeht für den Fortuna. Denn wechseln können sie nicht mehr. Das haben sie 5-mal getan, die Fortuna. Und das heißt, der muss jetzt hier irgendwie wiederhergestellt werden, zusammengeflickt werden. Ich kann es nicht sehen, wer das ist da unten, um eben dann hier mitmachen zu können in den noch verbleibenden, ja, ich sag mal 5,5 Minuten, die es bestimmt sind, die es da noch oben drauf gibt. Also das Spiel ist immer noch nicht wieder angepfiffen, weil er immer noch der Doc auf dem Feld ist und immer noch den Fortuna behandelt. Wie gesagt, ich kann es leider nicht sehen, wer das da ist, weil da zu viele dazwischen sind und davor liegen. Und deswegen kann ich das von hier aus nicht wirklich sagen, wer das ist. Auf jeden Fall steht er jetzt wieder, kriegt auch die gelbe Karte, weil er da zu spät gekommen sein soll. Und es ist Erik Wekesser, der diese gelbe Karte sieht und der jetzt hier so langsam rausgeführt wird und sich da ordentlich durchschütteln muss und hoffentlich gleich wieder mitmachen kann. Also der Linksverteidiger, der da im Moment fehlt bei der Fortuna. Wir müssten jetzt gleich in die Werbung. Wir nehmen noch vielleicht diesen Freistoß mit hier für den MSV Duisburg in der Hälfte der Fortuna. Der ist kurz ausgeführt und jetzt laufen sie mit Tempo zu auf die Linie der Fortuna. Ball in den Strafraum gespielt. Flanke kommt rein, Möglichkeit. Und da ist er aber da und der Ball geht daneben. Und es geht weiter mit Abschluss.
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0: So, da wollen wir mal ganz schnell wieder zum Olli rübergehen, bitte.
1: So sehr ich Talk mag, aber das müssten wir jetzt hier mitnehmen. Immer noch 2-1 für die Fortuna, 5 Minuten 40 der empfohlenen Nachspielzeit sind vorbei. Aber wir hatten ja nochmal eine Verletzungsunterbrechung hier in der Nachspielzeit, weswegen das Ganze hier noch ein bisschen dauern wird. Die Fortuna wirft sich mit allem, was sie haben, in die Zweikämpfe rein. Jetzt ist es da gerade im Zentrum Kunzbruch, der da umgelaufen wird. Aber weiter läuft das Spiel. Andreas Müller kommt nicht rein in den Zweikampf. Ja, da versuchen sie alles, was sie haben. Nochmal wird ein Fortuna angeschossen. Der Ball geht Richtung Torauslinie, aber Lord ist da, schlägt den Ball erstmal weg. Jetzt die Möglichkeit da, vielleicht aus der Distanz. Nochmal ist Lord da, holt sich den Ball, jawohl. Fängt den runter und kriegt hier den Monsterapplaus und Monsterjubel, als wenn ein Tor gefallen wäre. 6 Minuten 20 sind wir drüber. Schiedsrichter Patrick Schwengers macht allerdings auch keine Anstalten. Und jetzt macht Lord einen Riesenfehler, lässt den Ball dann nämlich fallen und wird von hinten angelaufen von einem Duisburger und nimmt ihn dann schnell wieder in die Hände. Und das gibt Freistoß für Duisburg. Was für ein Fehler von Lott. Das darf ihm nicht passieren. Schlag den Ball doch einfach nach vorne. Stattdessen jetzt Freistoß, indirekter Freistoß für den MSV auf Höhe der Strafraumgrenze. Was für ein Riesenfehler von Lott. Das darf dir nicht passieren. Schlag den Ball doch einfach weg, Junge. Wahnsinn. Wahnsinn. 7 Minuten sind wir drüber. Und jetzt gibt es nochmal diesen Freistoß nach diesem Fehler von Luis Lord, der den Ball da fallen lässt, den runter, weil er den flach spielen will und vergessen hat, dass hinter ihm noch ein Duisburger steht, der ihm den fast wegspitzelt, dann wirft er sich drauf auf den Ball und deswegen gibt es dann jetzt hier diesen Freistoß für den MSV von der Strafraumgrenze. Ich könnte mir vorstellen, dass das vielleicht die letzte Aktion ist in der Partie. Wahnsinn, was für eine Dramatik. Die Fortuna-Mauer steht komplett am Fünfer bereit. Aber das wird natürlich jetzt eine Monsterchance sein für den MSV Duisburg. Und zwar ist es Can Koskun, der sich da den Ball, glaube ich, zurechtgelegt hat und der das jetzt hier versuchen möchte. Er könnte ihn sogar nochmal flach rüberspielen, aber das wird er, glaube ich, sich nicht nehmen lassen. Ball ist freigegeben von Schiedsrichter Schwengers. Das dauert mit der Ausführung, weil natürlich die Fortuna da auch schnell aus der Mauer raus wollen. Jetzt ist der Ball frei, jetzt kommt der Schuss und Lott ist da! Lott ist da, der Ball geht durch die Mauer. Er taucht ab und kann ihn festmachen und kann ihn halten. So, jetzt lass ihn bitte nicht fallen, sondern schack ihn einfach nach vorne. Und das macht er jetzt auch. Ah, Schwengers lässt immer noch weiterlaufen, der Schiedsrichter, obwohl wir jetzt halt mittlerweile

0: zu Hause, die Fortuna schlägt den MSV, den Abschaum aus der Nachbarstadt, wie sie es selbst genannt haben, mit 2:1.
1: Vielen Dank, Olli, Claudia Monreal und Olli Wendt. Sagen
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3: Ich bin Babette Büchner. Was passiert mit dem Geld auf einem Konto, wenn sich niemand mehr darum kümmert? Die Grünen wollen dazu einen Vorschlag in den Bundestag einbringen. Sie fordern ungenutzte Vermögen auf inaktiven Bankkonten für soziale Projekte und gemeinnützige Organisationen nutzbar zu machen.
4: Es geht um Guthaben, Sparbücher oder auch Wertpapierdepots, die einfach vergessen werden. Etwa weil der Inhaber verstorben ist und die Erben davon gar nichts wissen. Mehrere Milliarden Euro blieben so ungenutzt, heißt es von den Grünen. Dieses Geld für soziale Projekte zu nutzen, sei ein pragmatischer zusätzlicher Weg, ohne den Haushalt zu belasten. Wichtig dabei ist, dass die Ansprüche erhalten bleiben. Wer berechtigt ist und das nachweist, soll das Geld vollständig zurückerhalten. Tanja Wagner, Nachrichtenredaktion.
3: Wir haben genug Gas für den Winter, sagt die Bundesnetzagentur. Sie widerspricht damit Bedenken, dass unsere Vorräte in den kommenden kalten Monaten nicht ausreichen könnten für die Versorgung.
5: Vor allem die AfD hatte zuletzt immer wieder davor gewarnt, dass die Heizungen kalt bleiben könnten im Laufe des kommenden Winters. Die Befürchtung ist nicht aus der Luft gegriffen, denn aktuell sind nur 55% der Gasspeicher ausgelastet. Das ist wenig im Vergleich zu den Vorjahren. Aber die Bundesnetzagentur beruhigt, wir haben schon jetzt mehr Gas gespeichert, als wir im vergangenen Winter verbraucht haben. Und es bleiben noch Wochen Zeit für weitere Einspeicherungen, heißt es. Aus Berlin, Uli Reitinger.
3: Beim Ebola-Ausbruch in der Demokratischen Republik Kongo sind inzwischen mehr als 7000 Menschen nachweislich an dem Fieber erkrankt. Das zeigen neue Zahlen des Nationalen Gesundheitsinstituts. Der Ausbruch hat sich demnach auch auf eine siebte Provinz ausgeweitet. Die Experten gehen außerdem davon aus, dass viele Fälle nicht erfasst werden. Und zum Sport. In der zweiten Fußball-Bundesliga hat Magdeburg mit 3:0 gegen Kaiserslautern gewonnen. Bochum und Greuther Fürth trennten sich 1:1. Ebenfalls unentschieden trennten sich Eintracht Braunschweig und Dynamo Dresden. Dort stand es am Ende 2:2. Überschattet wurde die Partie vom Todesfall eines Fans. Er war nach einem Notfall im Stadion auf dem Weg ins Krankenhaus gestorben. Auf Wunsch der Familie wurde das Spiel fortgesetzt. Und das waren die Nachrichten mit Babette Büchner.
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6: Wir gehen mit 20 bis 24 Grad durch den Samstagnachmittag, aber macht euch zwischendurch mal auf den ein oder anderen Schauer gefasst. Der Sonntag beginnt stark bewölkt und regnerisch, aber im Laufe des Tages lockert es weiter auf. Trotzdem sind dann örtlich Gewitter nicht ausgeschlossen, ganz vereinzelt auch Starkregen oder stürmische Böen. Höchstwert morgen 21 Grad. Der Montag wird wieder freundlicher, die Wolken machen Platz für die Sonne und es wird wieder ein paar Grad wärmer.
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6: Es gibt noch einige Staus und hier kommen die, in denen ihr mindestens 10 Minuten Wartezeit einplanen müsst. A1 Köln-Dortmund zwischen Kreuz Leverkusen und Wermelskirchen 5 Kilometer Stau. Hier dauert es 40 Minuten länger. A3 Oberhausen-Arnheim zwischen Oberhausen-Holten und dem Kreuz Oberhausen 2 Kilometer Stau, ein Plus von 12 Minuten. A42 Kamp-Lindfort-Dortmund zwischen Oberhausen-Zentrum und Bottrop-Süd 2 Kilometer Stau, 10 Minuten on top. A46 Düsseldorf-Heinsberg zwischen Jüchen und Kreuzholz 1 Kilometer Stau, 10 Minuten auch da, on top. Und A59 noch Köln-Bonn zwischen Köln-Lind und Troisdorf, 1 Kilometer Stau. Auch hier dauert es 10 Minuten länger. 5 Männer stehen im Aufzug und werden dadurch weltberühmt. Die Elevator Boys haben es wirklich international mit ihren Videoclips geschafft. Und jetzt gibt es auch noch einen Film mit ihnen. Und die Filmmusik kommt von... natürlich den Elevator Boys. 1995 hören wir gleich um 4:15. Ich bin Patrick Rickert. Schönes Wochenende.
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0: und Homewrecker. Und jetzt kommen wir zu lustigen Videos im Aufzug. Es geht um die Elevator Boys. Ja, damit haben sie es ja geschafft, auf die internationalen Bühnen dieser Welt. Die Elevator Boys haben einmal das Social Media Game natürlich perfektioniert, aber auch Musik und Film. Also beziehungsweise beides sogar gleichzeitig. Das sind ja 5 Jungs und die haben vor kurzem den Film Back to the 90s rausgebracht. Da spielen sie eine fiktive Boyband namens 5G und irgendwie sind sie in den 90ern gelandet und müssen da jetzt einen Weg rausfinden. Und passend zum Film gibt es auch den Soundtrack natürlich von den Elevator Boys. 1995 heißt der. Und er wurde nicht von irgendwem geschrieben, sondern von Gary Barlow. Ja, von dem Gary Barlow von Take That. Und wir haben uns die Elevator Boys ins Studio geholt und mussten da mal ein bisschen mehr nachhaken, wie es zu dieser Zusammenarbeit kam.
1: Das war schon sehr krass. Also er ist eine absolute Ikone. Wir hatten dann die Ehre, auch mal einen Call mit ihm machen zu können und irgendwie über den Song zu quatschen. Und er kam eben ja, mit dem Song hervor und wir durften ihn auch einsingen. Wir haben den Titelsong gesungen, den er geschrieben hat. Das ist irgendwie sehr Full Circle Moment.
0: Krasse Erfahrung, wahrscheinlich mit so einem Star einen Song machen zu können, oder? Die waren sicher richtig nervös, die Elevator Boys.
2: Zumindest so nervös, dass ich mich in der Endszene leider komplett vertanzt habe und es hat es auch leider mit reingeschafft in den Film, wenn man ein bisschen drauf achtet.
3: Aber Gary hat uns auch von vornherein im Hinblick auf den Song ein gutes Gefühl gegeben. Also die Calls, die wir mit dem hatten, die Anrufe, die Telefonate, waren da gesagt, ey, das macht ihr schon, Jungs. Und dementsprechend, glaube ich, hat er uns auch schon den Rücken gestärkt, den Song bestmöglich zu performen und ich glaube, er war auch happy damit, dementsprechend kann man jetzt gut und stolz drauf zurückschauen.
0: Da gucken wir alle zufrieden. Besser geht's doch gar nicht. Und den Spirit einer Boyband bringen die Elevator Boys auf jeden Fall richtig gut rüber. Wer weiß, was da alles noch auf uns zukommt. Wir hören jetzt den Song zum Film Back to the 90s. Hier sind die Elevator Boys mit 1995.
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2: Heute Nachmittag ist stellenweise etwas Regen möglich. Dazu gibt es 20 bis 24 Grad. Eine Trockenheitsgarantie kann ich euch aber leider nicht geben. Hier und da kann es einfach ein bisschen regnen. Morgen geht es auch verregnet los. Später lockert es aber auf. Trotzdem sind den ganzen Sonntag über einzelne Schauer und Gewitter nicht ausgeschlossen. Dazu 18 bis 21 Grad. Der Wochenstart wird wieder besser. Die Sonne zeigt sich wieder, bis zu 25 Grad am Montag.
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2: Und hier kommen die längeren Meldungen. A1 Köln-Dortmund zwischen Kreuz Leverkusen und Wermelskirchen. 5 Kilometer Stau, ein Plus von einer halben Stunde. A3 Oberhausen-Arnheim zwischen Oberhausen-Holten und dem Kreuz Oberhausen. 1 Kilometer Stau macht 8 Minuten Plus. Auf der A3 Arnheim-Köln, da dauert es zwischen Oberhausen-Holten und dem Kreuz Kaiserberg 7 Minuten länger. Es gibt dort einen 3 Kilometer Stau. A46 Düsseldorf-Heinsberg zwischen Jüchen und Kreuz Holz. 1 Kilometer Stau, 7 Minuten on top. Und A59 Köln-Bonn. Zwischen Köln-Lind und Troisdorf 2 Kilometer Stau macht ein Plus von 10 Minuten. Hallo, wir schlawenzeln uns gemeinsam durch das Wochenende und falls so ein Gammel-Couch-Wochenende ansteht, gleich ein Streaming-Tipp. Die letzte Staffel von Babylon Berlin, die lohnt sich sehr, sagt unser Serienmann. Alles dazu gleich bei mir in der Show. Ich bin Patrick Rickert. Schönes Wochenende euch.
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0: Hallo, schönes Wochenende euch. Teuer ist nicht gleich gut. Ja. Der Satz hat auch so ein Bart von Oma und Opa noch, ne? Er stimmt aber oft. Und der gilt übrigens auch für Filme und Serien. Das beste Beispiel, Der Schwarm. Eine Serie, die 40 Millionen Euro verschlungen hat. Eine andere deutsche Serie hat dagegen bewiesen, dass teuer gut sein kann. Und zwar sehr gut. Vor 9 Jahren ist Babylon Berlin gestartet. Und jetzt gibt's in der ARD Mediathek die 5. und auch finale Staffel zu sehen. Hier ist der Seriencheck von und mit Jörg Albrecht.
1: Ich will wiedersehen.
2: Einem Ersten Weltkrieg erblindeter Soldat sucht 1918 die Hilfe eines Psychiaters. Edmund Forster heißt der Mann, der auf seinen Patienten einredet.
3: Ein Mensch mit herausragender Willenskraft. Für den gibt es keine Grenzen. Trauen Sie sich diesen Willen zu.
2: 1918 ist dieser Soldat noch ein Nobody. Aber 15 Jahre später sieht die Sache schon anders aus.
4: Eilmeldung, der Reichspräsident.
5: Generalfeldmarschall Hindenburg hat soeben Adolf Hitler zum Reichskanzler Deutschlands ernannt.
2: Forsters Patient war also niemand anderer als der junge Hitler. Das ist der Auftakt zur 5. Staffel von Babylon Berlin. Ein Auftakt nicht nur spektakulär, sondern auch spekulativ. Denn ob der Führer wirklich von Forster behandelt wurde, kann nicht belegt werden. Für die Geschichte erneut ist die Vorlage ein Gerion-Rath-Roman von Volker Kutscher. Ist sie jedenfalls Dreh- und Angelpunkt.
6: Forster, er war nicht da.
7: Und die Akte?
6: Wir haben die ganze Praxis auf den Kopf gestellt.
7: Wir finden ihn.
2: Nach der Machtergreifung will Hitler verhindern, dass brisante Informationen aus seinem frühen Leben an die Öffentlichkeit geraten. Jetzt müssen nur noch die beiden Hauptfiguren aus Babylon Berlin, nämlich das Ermittlerpaar Gerion Rath und Charlotte Ritter, ins Spiel kommen. Das tun sie, als in Forsters Wohnung eine Frauenleiche entdeckt wird.
6: Wo habt ihr sie gefunden?
8: Im Bett. Nur mit einem Nachthemd bekleidet.
6: Ach.
8: Der Arzt wurde dabei beobachtet, wie er überstürzt das Haus verlassen hat.
2: Und nicht nur Forster ist verschwunden. Bald fehlt auch von Kommissar Rath jede Spur. Wie sich in Babylon Berlin Krimi und Politik zu einem packenden Historienthriller verdichten, ist auch beim 5. Mal wieder klasse. Aber was besonders fasziniert und unheimlich ist an dieser finalen Staffel, das sind die Bezüge zur Gegenwart.
9: Jeder von uns kann sich entscheiden. Und denen, die jetzt nach der Macht greifen, niemals auch nur den kleinen Finger reichen.

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0: Demonstrationen für eine offene demokratische Gesellschaft. Unter dem Motto »Kein Schritt zurück« gegen die AfD und rechte Hetze zogen etwa in Düsseldorf rund 20.000 Menschen durch die Innenstadt. In Berlin wurden 30.000 Teilnehmer erwartet, in Leipzig waren es 3.000. Mehrere politische Initiativen hatten zu den Protestkundgebungen aufgerufen. Was passiert mit dem Geld auf einem Konto, wenn sich niemand mehr darum kümmert? Die Grünen fordern ungenutzte Vermögen auf inaktiven Bankkonten für soziale Projekte und gemeinnützige Organisationen nutzbar zu machen. Sie wollen dazu einen Vorschlag in den Bundestag einbringen.
1: Es geht um Guthaben, Sparbücher oder auch Wertpapierdepots, die einfach vergessen werden, etwa weil der Inhaber verstorben ist und die Erben davon gar nichts wissen. Mehrere Milliarden Euro blieben so ungenutzt, heißt es von den Grünen. Dieses Geld für soziale Projekte zu nutzen, sei ein pragmatischer zusätzlicher Weg, ohne den Haushalt zu belasten. Auch Union und SPD wollten das Thema schon angehen. Wichtig dabei ist, dass die Ansprüche erhalten bleiben. Wer berechtigt ist und das nachweist, soll das Geld vollständig zurückerhalten. Tanja Wagner, Nachrichtenredaktion.
0: Mittelständische Unternehmen sollten künstliche Intelligenz nicht nur nutzen, um Zeit und Geld zu sparen. Die Geschäftsführerin der Beratungsfirma A11 sagte der dpa, Firmen könnten damit vor allem mehr Umsatz machen. Dafür müssten sie sich aber auch trauen, ihre Arbeit neu zu organisieren.
2: Die KI-Expertin nennt ein einfaches Beispiel. Übernimmt KI lästige Büroarbeit oder Dokumentation, haben die Mitarbeiter mehr Zeit für Kunden und neue Produkte. Gerade wenn Fachkräfte fehlen, könne das helfen. Und dafür braucht es nicht unbedingt die teuersten KI-Modelle aus den USA. Für viele Aufgaben reichen einfachere, frei verfügbare Systeme, die Firmen sogar auf den eigenen Rechnern laufen lassen können. So bleiben sensible Daten im Haus. Zoe Tassovali, Nachrichtenredaktion.
0: Und zum Sport, die Ergebnisse der zweiten Fußball-Bundesliga. Magdeburg-Kaiserslautern 3:0, Greuther Fürth, Bochum 1:1 und Braunschweig und Dresden trennten sich 2:2. Und das waren die Nachrichten mit Babette Büchner.
3: Das Düsseldorf-Wetter.
4: Heute Nachmittag gibt es einen Mix aus Grau und Blau. Vereinzelt kann es regnen bei maximal 24 Grad. Morgen kriegen wir auch Regen mit. Es lockert zwar im Laufe des Sonntags auf. Trotzdem sind vereinzelt Schauer und Gewitter möglich. Der Montag wird aber schöner. Dann zeigt sich die Sonne wieder mehr und wir bekommen bis zu 25 Grad.
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4: Und hier braucht ihr aktuell mindestens 5 Minuten länger. A1 Köln Richtung Dortmund zwischen dem Kreuz Leverkusen und Wermelskirchen 3 Kilometer Stau, ein Plus von 25 Minuten. A3 Oberhausen-Arnheim zwischen Oberhausen-Holten und dem Kreuz Oberhausen 1 Kilometer Stau, 6 Minuten on top. A42 Kamp-Lindfort-Dortmund zwischen Gelsenkirchen-Bismarck und dem Kreuz Herne 4 Kilometer Stau, ein Plus von 5 Minuten. Dann die A46 Wuppertal-Düsseldorf zwischen dem Dreieck Düsseldorf-Süd und Düsseldorf-Wers 2 Kilometer Stau, 20 Minuten on top. Und A59 Köln Richtung Bonn zwischen Spich und Troisdorf braucht ihr 7 Minuten länger in einem 1 Kilometer Stau. Gute Fahrt! Samstag, spät Nachmittag, und falls ihr noch überlegt, heute Abend zu Hause bleiben, weggehen. Die Entscheidung kann ich euch nicht abnehmen, klar, aber ich will euch auch gar nicht beeinflussen. Aber es könnte gleich unter Umständen Partymusik geben von David Guetta und J.Lo, Save Me Tonight. Also wer sich noch nicht entschieden hat, bisschen Zeit habt ihr noch. Patrick Rickert hier, schönen Samstag.
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0: David Guetta bringt uns durchs Wochenende Save Me Tonight zusammen mit Jennifer Lopez. Schönen Samstag euch. 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
1: Wir müssen weiterhin mit einzelnen Regenschauern rechnen, den ganzen Nachmittag und Abend über. Morgen ziehen auch viele Regenwolken durch. Aber immerhin gilt, je später der Sonntag, desto mehr lockert es auf. Trotzdem müssen wir den ganzen Tag mit Regen oder einem Gewitterschauer mal zwischendurch rechnen. Montag wird's wieder besser, bis 25 Grad und die Sonne zeigt sich wieder.
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1: Und hier kommen noch die längeren Meldungen. A1, Euskirchen-Köln zwischen Frechen und Köln-Löwenich 2 Kilometer Stau. Ein Plus von 8 Minuten. Auf der A1, da steht ihr Köln Richtung Dortmund zwischen dem Kreuz Leverkusen und Wermelskirchen in einem 3 Kilometer Stau. 20 Minuten dauert es hier länger. A46, Wuppertal-Düsseldorf zwischen dem Dreieck Düsseldorf-Süd und Düsseldorf-Wersten. 2 Kilometer Stau, auch 20 Minuten on top. A57, Krefeld-Köln zwischen Köln-Worringen und Chorweiler 2 Kilometer Stau, rechnet da mal mit 6 Minuten Zeitverlust. Und A59 Köln-Bonn zwischen Köln-Lind und Troisdorf 1 Kilometer Stau. Nach 10 Minuten seid ihr da aber durch. Also ich habe eben mit dem Ersten telefoniert, der heute schon seine Winterreifen drauf gemacht hat. Das hat mich ja ehrlich gesagt ein bisschen schockiert. Ich meine, klar, von O bis O, also von Oktober bis Ostern sollten wir die alle haben, aber am 12. September schon? Ich weiß ja nicht. Wobei, könnte natürlich klug sein, bevor wir wieder alle auf den letzten Drücker einen Werkstatttermin haben wollen, weil der erste Frost kommt, ne?
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1: Ah, dann müssen wir die wieder selbst aufziehen. Vielleicht war das doch gar nicht so dumm. Patrick Rickert ist hier. Schönes Wochenende.

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0: Genesis und Invisible Touch. Schönes Wochenende.
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1: Ich bin Babette Büchner. In mehreren Städten in Deutschland gibt es heute Demonstrationen für eine offene demokratische Gesellschaft. Auf Plakaten und mit Sprechchören fordern die Teilnehmer mehr gesellschaftlichen Zusammenhalt und eine Überprüfung der AfD.
2: Kein Schritt zurück gegen die AfD und rechte Hetze, hieß es etwa in Düsseldorf. Unter dem Motto Freiheit muss verteidigt werden, wurde in Hamburg zum Handeln aufgerufen. Kondome werden besser geprüft als rechte Verdachtsfälle, stand auf den Plakaten in Schwerin zu lesen. Berlin, Leipzig, Mainz, München, überall reihten sich Tausende in die Protestzüge ein. Von Familien beim Samstagsausflug über die Omas gegen rechts bis hin zu Gewerkschaftsmitgliedern. Tanja

0: Freitagsabkommen regelt, unter welchen Voraussetzungen über eine Vereinigung abgestimmt werden kann. Die britische Regierung verwies darauf, dass dafür ein klarer Konsens nötig sei. Auch die pro-britische DUP betonte, über die Zukunft Nordirlands entscheide allein die Bevölkerung dort. Aus London, Philipp Detlefs.
1: In den USA ist die erste bekannte Abfolge mehrerer Schrittspuren eines ausgewachsenen Tyrannosaurus Rex entdeckt worden. Ein Forschungsteam berichtet von zwei linken und zwei rechten Fußabdrücken, die sich in der sogenannten Hell Creek Formation aneinanderreihen. Aus dem Abstand der Schritte und der Größe der Abdrücke errechneten die Experten eine Hüfthöhe des Dinos von etwa 4 Metern. Und noch zum Sport. Freiburg hat am 3. Spieltag der Fußball-Bundesliga vorerst die Tabellenführung übernommen. Das Team gewann gegen Mönchengladbach überlegen mit 5:0. Außerdem spielten Dortmund-Paderborn 3:0, Hoffenheim-Stuttgart 2:1, Augsburg-Leverkusen 2:2 und Mainz-Eintracht-Frankfurt 1:3.
2: Das Düsseldorf-Wetter.
3: Heute Abend bleibt es in NRW wechselnd bewölkt. Erst in der Nacht ziehen wieder dichtere Wolken auf und es beginnt gebietsweise zu regnen. Temperaturen sinken auf höchstens 10 Grad. Der Sonntagmorgen wird dann erstmal ziemlich nass mit vielen Wolken und Regen. Später wird es freundlicher. Dann sind aber auch noch einzelne Schauer und vereinzelt sogar auch Gewitter möglich. Dazu 18 bis 21 Grad.
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3: Mit 4 Staus. Angefangen auf der A1 Köln Richtung Dortmund zwischen Kreuz Leverkusen und Wermelskirchen. 3 Kilometer, 21 Minuten. A3 Oberhausen Richtung Arnheim zwischen Oberhausen-Holten und Kreuz Oberhausen. 1 Kilometer, 7 Minuten. Dann A4 Aachen Richtung Köln zwischen Köln-Klettenberg und Kreuz Köln-Süd. 2 Kilometer, 21 Minuten. Und noch ein Stau auf der A46 Wuppertal Richtung Düsseldorf zwischen Dreieck Düsseldorf-Süd und Düsseldorf-Wersten. 1 Kilometer, da dauert es 7 Minuten länger. Euch allen unterwegs eine gute und sichere Fahrt. Schönen Samstagabend euch. Hier ist Leo Arigi. Jetzt mit Musik vom französischen DJ Ugel. Moving to the Sun, ja, hat die Originalidee von Social Media. Da hatte jemand den Song mit künstlicher Intelligenz generiert. Er hat aber gesagt, komm, ich finde die Idee schön, aber es ist nicht so toll, dass man das mit KI gemacht hat. Ich nehme die Idee, mache sie mit Menschen nochmal neu. Und da ist jetzt noch so ein richtig schön spätsommerlicher Hit raus geworden. Gibt's jetzt für euch.
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0: Starship. Nothing's gonna stop us now für diesen Samstag.
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0: Ja, ihr kennt das wahrscheinlich, oder? So mal eben zu IKEA und sag, hast du nicht nur Tonnen von irgendeinem Zeugs gekauft? Nee, du hast ja auch noch 3 Hotdogs und eine fette Portion Köttbullar reingehauen. Es gehört halt einfach dazu. So, also Kollege Robert Jans, mal eben Hotdog nach dem Möbelkauf, eine Currywurst am Baumarkt oder das warme Mittagessen aus dem Supermarkt, das wird immer beliebter, oder?
2: Das ist so. Es gibt sogar ein eigenes Wort dafür, Handelsgastronomie. Dazu gehört alles von der heißen Theke bis zum Restaurant, also alles, was im oder direkt am Geschäft ist. Und das boomt gerade. Im letzten Jahr wurden in der Handelsgastro über 13 Milliarden Euro umgesetzt, so viel wie noch nie.
0: Mein Eindruck ist ja auch, dass das Angebot immer größer wird.
2: Gut beobachtet. Im Supermarkt gibt es immer häufiger ja auch Salatbars oder warme Theken. Möbelhäuser haben immer häufiger eine Gastro und natürlich der Klassiker, der Foodtruck vor dem Baumarkt.
0: Warum kommt das denn so gut an? Wir gehen ja offenbar weniger ins Restaurant, aber beim Einkaufen nehmen wir das Essen dann gern mit?
2: Ja, weil da gleich mehrere Dinge zusammenkommen. Also man ist ja sowieso da, muss also nicht extra irgendwo hin. Und dann ganz wichtig, der Preis. Also wir alle wissen, im Restaurant, vielleicht sogar dann noch mit Kindern, das ist in den letzten Jahren deutlich teurer geworden. Und in der Handelsgastro, da ist so ein Hauptgericht oft einfach günstiger. Das Handelsforschungsinstitut EHI spricht da vom Trading-Down-Effekt. Also die Leute möchten nicht auf das Essen außer Haus verzichten, wollen aber trotzdem Kohle sparen und suchen sich dann günstigere Alternativen.
0: So, und was landet dann da besonders häufig auf dem Teller oder in der Tüte?
2: Da sind wir ganz klassisch unterwegs. Also nichts hier mit grüner Woche in der Kantine. Frikadellen, Currywurst, belegte Brötchen und Schnitzel gehören dazu den Favorites. Für die Händler lohnt sich das natürlich auch. Wer noch einen Kaffee trinkt oder etwas isst, der bleibt länger im Geschäft und kommt, wenn es lecker war, im besten Fall dann noch häufiger wieder.
0: Und kauft dann noch mehr Krams, den man eigentlich gar nicht braucht. Danke dir, Robert, und euch guten Hunger.
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1: Heute Abend viele Wolken in NRW. Örtlich ist noch ein bisschen Regen drin. Der breitet sich dann in der Nacht vermehrt aus bei 10 bis 16 Grad. Der Sonntag startet grau und nass. Später lockert es ein bisschen auf. Dann sind noch Schauer und einzelne Gewitter möglich bei maximal 21 Grad.
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1: Mit allen Staus ab 7 Minuten Zeitverlust. Angefangen auf der 1 Köln Richtung Dortmund zwischen Kreuz Leverkusen und Werbelskirchen, 3 Kilometer 17 Minuten. A42 kam Blitford Richtung Dortmund zwischen Oberhausen Zentrum und Bottrop Süd, 2 Kilometer 8 Minuten. A43 Recklinghausen Richtung Wuppertal zwischen Wittenheven und Wittenherbede, 2 Kilometer 7 Minuten. Und noch die A59 Köln Richtung Bonn zwischen Köln-Lind und Troisdorf, 1 Kilometer 11 Minuten. Euch allen unterwegs eine gute und sichere Fahrt. An diesem Wochenende läuft in ganz Deutschland das Kinofest. Sehr coole Aktion, wie ich finde. Ja, da kommt ihr für 5 Euro in ganz, ganz vielen Kinos in praktisch jeden Film, den ihr euch so angucken wollt. Es gibt auch Previews, also da alles, was das Kinoherz begehrt, könnt ihr machen. Und jetzt vielleicht ein bisschen spät, aber für morgen doch eine nette Idee. Und es ist so eine tolle Sache, da wollte ich doch drauf hingewiesen haben.
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1: Leo Arigi hier, einen schönen Abend euch.

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0: Trina and the Waves für diesen Samstagabend.
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0: Hier ist Leo Arigi und bei mir in den Sendungen, da mache ich das ja immer ganz gerne, dass ich Glückskekse gemeinsam mit euch öffne. Ich finde, diese Sprüche, die da drin stehen, die sind zu schade, dass nur ich sie alleine lese. Heute habe ich wieder einen aufgemacht und reingeschaut. Ja, vielleicht wichtig, wenn ihr darüber überlegt, eine Person in eurem Leben wegzuschieben. Wenn jemand sagt, er habe keine Zeit, bedeutet das nur, dass ihm andere Dinge wichtiger sind.
2: Wow.
0: Ja, vielleicht musste das ja jemand gerade von euch hören, der da vielleicht so eine Person hat, die ganze Zeit sagt, nee, ich kann jetzt nicht. Dann habt ihr es jetzt gehört, ne? Wenn er sagt, er habe keine Zeit, bedeutet das nur, dass ihm andere Dinge wichtiger sind. Mal durch den Kopf gehen lassen. Glückskeks des Tages heute am 12. September 2026.
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1: Ich bin Babit Büchner. In mehreren Städten in Deutschland gab es heute Demonstrationen für eine offene demokratische Gesellschaft. Auf Plakaten und mit Sprechchören forderten die Teilnehmer mehr gesellschaftlichen Zusammenhalt und eine Überprüfung der AfD. Besonders große Kundgebungen gab es in Düsseldorf, Hamburg, Berlin und München. Auch in Leipzig, Magdeburg, Mainz und Saarbrücken gingen Menschen auf die Straße. US-Präsident Donald Trump hat bei seinem Besuch in Irland für große Aufregung gesorgt. Er wolle sehr gerne eine Wiedervereinigung von Irland und Nordirland sehen, sagte Trump. Irgendwann werde das ohnehin passieren. Warum dann nicht jetzt?
2: Die Teilung der irischen Insel besteht seit mehr als 100 Jahren und war über Jahrzehnte Auslöser blutiger Konflikte. Während Irland eine unabhängige Republik wurde, blieb Nordirland Teil des Vereinigten Königreichs. Das Karfreitagsabkommen regelt, unter welchen Voraussetzungen über eine Vereinigung abgestimmt werden kann. Die britische Regierung verwies darauf, dass dafür ein klarer Konsens nötig sei. Auch die pro-britische DUP betonte, über die Zukunft Nordirlands entscheide allein die Bevölkerung dort. Aus London, Philipp Detlefs.
1: Mittelständische Unternehmen sollten künstliche Intelligenz nicht nur nutzen, um Zeit und Kosten zu sparen. Die Geschäftsführerin der Beratungsfirma A11 sagte der deutschen Presseagentur, Firmen könnten damit vor allem mehr Umsatz machen.
3: Die KI-Expertin nennt ein einfaches Beispiel. Übernimmt KI lästige Büroarbeit oder Dokumentation?

0: Südfrankreich stand es heute am Ende 64-86. Und noch die Ergebnisse der Fußball-Bundesliga. Freiburg hat vorerst die Tabellenführung übernommen. Das Team gewann gegen Mönchengladbach überlegen mit 5:0. Außerdem spielten Dortmund-Paderborn 3:0, Hoffenheim-Stuttgart 2:1, Augsburg-Leverkusen 2:2 und Mainz-Eintracht-Frankfurt 1:3.
1: Das Düsseldorf-Wetter.
2: Zum Abend bleibt es wechselnd bis stark bewölkt. Stellenweise fällt ein bisschen Regen. In der Nacht wird es wieder dichter bewölkt und gebietsweise auch richtig nass. Dabei Tiefstwerte zwischen 10 und 16 Grad. Auch der Sonntag beginnt dann mit Regen. Später geht es über Auflockerungen bei Temperaturen zwischen 18 und 21 Grad.
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2: Mit der A1 Köln Richtung Dortmund zwischen Kreuz Leverkusen und Wermelskirchen 4 Kilometer 17 Minuten. A44 Dortmund Richtung Kassel zwischen Kreuz Dortmund-Unna und Unna-Ost 2 Kilometer 7 Minuten. A45 Dortmund Richtung Hagen zwischen Kreuz Dortmund-Witten und Westhofener Kreuz 2 Kilometer 7 Minuten. Und A59 noch Köln Richtung Bonn zwischen Köln-Lind und Troisdorf 2 Kilometer 8 Minuten. Euch allen unterwegs eine gute und sichere Fahrt. Ich bin ja ganz irritiert, dass das Lied jetzt zu der Uhrzeit hier drin ist. Ja, Bitch von Meredith Brooks. Aber wahrscheinlich liegt es daran, dass es einfach auf Englisch ausgeschrieben ist. Und da klingt es nicht so schlimm, wenn ich jetzt das deutsche Pendant, die deutsche Übersetzung hier im Radio laut vorlesen würde. Ach, wir müssen es ja gar nicht machen. Also Leute, summen wir einfach mit und tun so, als ginge es um eine ganz schöne Sache. Leo Aregi hier, schönen Abend euch.
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0: Ich habe es eben schon mal gesagt, gute Nachricht für alle Filmfans an diesem Wochenende. Ihr müsst nämlich in den meisten Kinos nur 5 Euro pro Ticket zahlen, also sowohl heute am Samstag als auch morgen am Sonntag. Jeder Film und jeder Sitzplatz. So, und das gilt natürlich auch für die neuen Filme, die in dieser Woche starten, wie beispielsweise die Fortsetzung von Zauberhafte Schwestern, Kinoexperten Jörg Albrecht.
1: Ja, eine späte Fortsetzung, sogar eine sehr späte. Zauberhafte Schwestern kam 1998 in die Kinos.
2: Darauf habe ich so lange gewartet.
3: Allerdings.
1: Vielleicht haben Sandra Bullock und Nicole Kidman darauf gewartet, noch einmal in ihre Rollen als Hexen Sally und Gillian zu schlüpfen. Ansonsten aber habe ich noch niemanden gehört, der gesagt hätte, Mensch, wäre das super, wenn es von Zauberhafte Schwestern einen zweiten Teil geben würde.
4: Ihr seid die Owens-Schwestern.
5: Ja, jeder, den wir lieben, stirbt.
4: Ach wirklich?
5: Und zwar eines grauenvollen Todes.
1: Kurz nochmal zur Auffrischung. Über den Frauen der Owens-Familie liegt ein Fluch. Nämlich, dass jeder Mann, in den sich Sally und Gillian verlieben, sterben muss.
0: Oh Gott, und lass mich raten, dieser Liebesfluch existiert natürlich immer noch.
1: Na klar, er droht jetzt auch auf die nächste Generation überzuspringen. Und zwar auf Sallys zwei längst erwachsene Töchter.
6: Ist das real? Stirbt er jetzt?
5: Es ist wahr. Wir sind Hexen und der Fluch ist real.
6: Ich werde dir nie wieder vertrauen.
1: Herzschmerz, Familiendrama und Comedy. Die Zutaten in der Fortsetzung sind exakt dieselben wie im ersten Film. Und auch genau wie damals fehlt immer noch die Magie. Das heißt, einen Zauber gibt's. Bullock und Kidman sehen, oh Wunder, noch genauso aus wie vor 30 Jahren. Also fast.
0: Na gut, von den zauberhaften Schwestern zu den zerstrittenen, mittlerweile aber wieder vereinigten Brüdern. Eine Oasis-Doku, ja, die kommt ebenfalls in die Kinos.
1: Ja, und im Mittelpunkt des Films die Reunion-Tour von Liam und Noel Gallagher. Oasis Live 25. Ein Comeback, das im Gegensatz zu den Wiedervereinigungen anderer Bands gefeiert worden ist.
7: The way it finished, unacceptable.
1: Wie es damals auseinanderging, war unverzeihlich, war nicht in Ordnung, erzählt Liam und Noel noch vor der Tour. Ich kann mir nicht vorstellen, mit Liam auf der Bühne zu stehen. Wird es wieder auseinanderbrechen?
7: Will it fall apart again?
1: Ist es nicht. Es ist, wie wir ja wissen, gut gegangen. Aber die Herren sind ja auch älter und ruhiger geworden. Oasis, Don't Look Back in Anger. Eine starke Doku und nicht nur interessant für Fans der Gruppe.
0: Die Kinotipps für diese Woche. Danke dir, Jörg. Wir bleiben musikalisch in Großbritannien jetzt mit dem wundertollen Tom Odell und dieser schönen Nummer Another Love.

0: Das Wetter.
1: Heute Abend viele Wolken in Nordrhein-Westfalen. Hier und da kann es noch regnen. Maximal gab es heute 24 Grad. Nachts ziehen dann dichtere Wolken und neuer Regen durch. Kühlt runter auf so 10 bis 16 Grad. Der Sonntag startet dann zunächst auch wieder mit vielen Wolken und Regen. Später gibt es auch trockenere Phasen bei maximal 21 Grad.
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1: Mit insgesamt 4 Staus. Angefangen auf der A1 Köln Richtung Dortmund. Zwischen Kreuz Leverkusen und Wermelskirchen 2 Kilometer 16 Minuten. A42 Dortmund Richtung Kamp-Lindfort zwischen Kreuz Herne und Herne-Krange 1 Kilometer Viertelstunde obendrauf. Dann A44 Dortmund Richtung Kassel zwischen Kreuz Dortmund-Unna und Unna-Ost 2 Kilometer 8 Minuten. Und die A59 noch Köln Richtung Bonn zwischen Köln-Lind und Troisdorf 2 Kilometer 11 Minuten. Euch allen unterwegs eine gute und sichere Fahrt. Einen schönen Samstag euch, hier ist Leo Arigi. Ja, vielleicht habt ihr das mitbekommen. Geschäfte und Restaurants sollen künftig nicht mehr nur Bargeld akzeptieren dürfen. Finanzminister Lars Klingbeil will eine Pflicht zur digitalen Zahlung einführen. Ja, da kann man selbst ganz entspannt entscheiden, will ich jetzt mit Karte oder Bar bezahlen. Und von daher müssten wir jetzt ja eigentlich mal an diesen alten deutschen Satz rein, nur Bares ist Wahres. Ja, das stimmt jetzt ja gar nicht mehr. Auch Digitales ist Geniales.

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1: Ich bin Babette Büchner. Bundeskanzler Friedrich Merz verliert den Rückhalt in der Gesellschaft. Nach einer neuen INSA-Umfrage für die Bild halten ihn 78% der Befragten für falsch auf dem Posten. Nur noch jeder Siebte hält zu ihm.
2: Es geht weiter bergab für Kanzler Merz. Vor einem Jahr war immerhin noch fast ein Drittel der Befragten mit seiner Arbeit zufrieden. Glaubt man den Umfragen heute, hat er es sich inzwischen sogar bei 58% der Anhänger von CDU und CSU verscherzt. Auch Vizekanzler Klingbeil kommt bei den Menschen nicht mehr sonderlich gut an. Rund die Hälfte der Befragten findet nicht, dass er an die Spitze der SPD gehört. Auch lehnen viele Menschen die Brandmauer zur AfD ab. Fast jeder Zweite hält sie einfach nicht mehr für zeitgemäß. Tanja Wagner, Nachrichtenredaktion.
1: In mehreren Städten in Deutschland gab es heute Demonstrationen für eine offene demokratische Gesellschaft. Auf Plakaten und mit Sprechchören forderten die Teilnehmer mehr gesellschaftlichen Zusammenhalt und eine Überprüfung der AfD. Besonders große Kundgebungen gab es in Düsseldorf, Hamburg, Berlin und München. Mehrere politische Initiativen hatten dazu aufgerufen. Es gibt Bedenken, dass unsere Gasvorräte nicht für den Winter ausreichen. Die Bundesnetzagentur stellt nun aber klar, wir haben genügend Gas für die kommenden kalten Monate.
3: Vor allem die AfD hatte zuletzt immer wieder davor gewarnt, dass die Heizungen kalt bleiben könnten im Laufe des kommenden Winters. Die Befürchtung ist nicht aus der Luft gegriffen, denn aktuell sind nur 55% der Gasspeicher ausgelastet. Das ist wenig im Vergleich zu den Vorjahren. Aber die Bundesnetzagentur beruhigt, wir haben schon jetzt mehr Gas gespeichert, als wir im vergangenen Winter verbraucht haben. Und es bleiben noch Wochen Zeit für weitere Einspeicherungen, heißt es. Aus Berlin, Uli Reitinger.
1: Und zum Sport. Freiburg hat mit dem besseren Torverhältnis vorerst die Tabellenführung in der Fußball-Bundesliga übernommen. Die Mannschaft besiegte Mönchengladbach mit 5:0. Ebenfalls 9 Punkte hat Dortmund nach einem 3:0 gegen

0: Sonntag höchstens 21 Grad.
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0: Mit der 1 Köln Richtung Dortmund zwischen Kreuz Leverkusen und Wermelskirchen 2 Kilometer 13 Minuten. A4 Aachen Richtung Köln zwischen Köln-Eiffeltor und Kreuz Köln Süd 1 Kilometer 17 Minuten. Audi A42 Dortmund Richtung Kamp-Lindfort zwischen Kreuz Herne und Herne-Krange 1 Kilometer 9 Minuten. Euch allen unterwegs eine gute und sichere Fahrt. So, Samstagabend, 20 Uhr durch. Hier ist eure Radioparty. Hier ist Leo Arrigi. Wir machen jetzt hier mal das Vorglühen, vielleicht auch schon das Nachglühen. Ich weiß es ja nicht. Vielleicht habt ihr heute schon um 10 Uhr angefangen, wart dann so um 15 Uhr auf eurem Höhepunkt und jetzt geht's wieder runter. Ne? Also ganz egal, wie es bei euch aussieht, wir sind hier bei euch.
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0: Buonasera Düsseldorf, herzlich willkommen im Studio. Ich bin Chiara Leonardi und ich bin heute hier mit Dani, Daniela Bacchini. Ciao Dani.
1: Ciao Chiara, come buonasera stai? Düsseldorf. Io sto bene, grazie. Molto bene, veramente. Bene. Mi sento tutta bella carica oggi.
0: Bene, also wieder eine Frauensendung, wir zwei.
1: Ja, wir machen wieder eine Frauensendung, wie es uns öfter passiert, aber... Na, wirklich, und nicht nur Frauen zu sein, haben wir heute einen Gast, der eben keine Frau ist.
0: Na? Das können wir schon mal verraten.
1: Ne? Also, ja, wow. Das können wir echt verraten.
0: Spoiler.
1: Buonasera Luigi Giunta.
2: Buonasera.
0: Si sente? Buonasera. Si sente benissimo Luigi.
1: Si sente
0: Luigi.
1: Che non è una donna soprattutto.
0: Ah, so, ja, yeah, ist keine Frau Luigi.
2: Bene,
0: genau.
2: Sono tranquilla.
1: Sono tranquilla. Also, er ist keine Frau, aber er ist Italiener, oder?
2: Ja, genau. Ich bin Italiener, aber schon in Deutschland geboren. Ja.
0: Ah, du bist die zweite Generation.
2: Ja, sowas wie die zweite Generation.
0: Das vertiefen wir später.
1: Ja, auf jeden Fall. Du bist die zweite Generation. Aber also du kannst Deutsch dann tausendmal besser als wir, Chiara, oder?
0: Absolut.
1: Absolut. Ich glaube
0: schon.
1: Heute
0: sprechen wir auch sehr viel Deutsch. Aber Luigi ist vor allem ein alter Freund von uns, von Buonasera Düsseldorf, von unserer Sendung eigentlich.
1: Ja.
0: Na, er war schon mal Gast bei uns, aber nach... Sag mal, 5 Jahren oder fast 6 hatten wir gedacht, es wäre mal Zeit, Luigi, dass du nochmal vorbeikommst.
2: Ja, ich freue mich.
0: Genau, und uns ein bisschen was erzählst, was du hier machst. Heute sprechen wir, sag mal, Thema Schule.
1: Schule, ein Richtig? Thema, was immer aktuell ist, ob jetzt vor dem Sommer, nach dem Sommer, während des Schuljahres, ist immer ein Thema bei den Eltern, bei den Kindern, bei den Schülern, bei den Schülerinnen, ist immer Thema bei den Lehrern.
2: Schule, das ganze Leben, oder?
1: Das ganze Leben.
2: Das Leben ist eine Schule.
0: Es ist eine lange, unendliche Schule, da freuen sich unsere Kinder, das zu hören.
1: Scuola, perché Luigi è insegnante, ist Lehrer, ist Schule. Leiter. Er war Jahre hier an der Leibniz-Montessori-Gymnasium, an der Oberstufe Leiter.
0: Hat sich auch sehr viel für Italienisch in den Schulen engagiert. Sprechen wir später drüber. Sehr spannend heute. Ich freue mich sehr.
1: Und ich habe eine Erinnerung, nicht nur die Fotos, die wir wieder entdeckt haben vor 5 Jahren, die Sendung, wo wir mit Maske da rumgegangen sind und da im Studio wirklich dann mit Maske dann auch die Sendung gemacht haben. Aber wir beide, weißt du es noch, wir haben zusammen mal ein Più Italia Trove, haben wir ein Gespräch geführt mit der Tochter von Paolo Borsellino.
0: Fiammetta, genau.
1: Borsellino. Wir haben zusammen interviewt. Weißt du es noch?
2: Also, ja, das ist auch relativ lange her.
1: Definitiv. Ja. Aber wir haben als Moderatoren auch zusammengearbeitet.
0: Ja. Also wie man hört, Luigi kann uns heute sehr, sehr viel berichten. Er ist sehr, sehr engagiert. Ja. Auch mit Italia Trove tatsächlich sehr oft zusammengearbeitet. Toll, spannende Sendung. Wollen wir schon mal mit Musik starten, Dani?
1: Oh yeah, also der erste musikalische Wunsch ist meiner.
0: Obwohl Bitte, ich nicht, sei dir gegönnt.
1: Obwohl ich nicht der
2: Ladies
1: Gast.
2: Ladies first.
1: Ich bin nicht der Gast, aber trotzdem, ich habe die musikalische Skaletta vorbereitet. Und mehr oder weniger. Und deswegen, ich wünsche mir ein Lied, was im Sommer 25, wenn ich mich jetzt nicht vertue, wirklich ein Hit in Italien war. Also so frisch und so schön. Also nicht im Sommer, sondern vor ein paar Monaten in Italien wirklich ein Hit war. Und zwar Saif, Tu mi piaci tanto. Ich finde das so schön. Er ist so ein toller Sänger, so ein toller Musiker auch.
0: Dann hören wir das. Viel Spaß und bis später.

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1: Buonasera Düsseldorf, herzlich willkommen zurück. Ich bin Chiara Leonardi, bin heute hier mit Daniela und wir sind zusammen mit Luigi Giunta, ein Freund von Buonasera Düsseldorf, ein Italiener, der aber hier geboren wurde. Und heute sprechen wir über das Thema Schule, Schulsystem, ja, ziemlich ernstes Thema, aber super, super interessant, was Luigi uns zu erzählen hat. Dani, ja. Wie starten wir denn?
2: Ja, wir starten einfach so, dass Luigi, du kannst dich vielleicht ein bisschen vorstellen, was du lange Jahre in Düsseldorf gemacht hast. Also ich meine beruflich natürlich, was du jetzt machst beruflich. Also privat werden wir nachher. Also nicht, dass wir dich jetzt nichts Privates fragen werden. Das werden wir nachher okay. tun. Also nicht jetzt, nachher. Okay. Also jetzt beruflich.
3: Okay, jetzt beruflich. Okay. Ja, also vorgestellt bin ich ja schon, ne? Luigi Giunta. Und ich lebe noch in Düsseldorf. In Unterrad genau genommen und bin verheiratet, habe 2 Kinder, 2 Jungs, die gehen auch zur Schule. Und bin 2008 hier nach Düsseldorf gekommen und habe meine erste Stelle als Lehrer angetreten am Leibniz-Montessori-Gymnasium. Und dort war ich lange Jahre, genau genommen 13 Jahre.
2: Wow.
3: Genau, und zuletzt war ich dort Oberstufenkoordinator und bin danach weitergezogen, nicht aus der Stadt, also ich bin Düsseldorf immer treu geblieben, werde das auch bleiben, bin aber dann weitergegangen als Schulleiter und jetzt arbeite ich eben als Schulleiter an einem Gymnasium in Mönchengladbach, das Gymnasium an der Gartenstraße.
2: Mhm. Und da, was unterrichtest du, welche sind deine Fächer?
3: Ja, ich unterrichte...
2: Also unterrichtest du immer noch als Schulleiter, das ist die Frage erstmal.
3: Ja, ich unterrichte immer noch und zurzeit unterrichte ich ganz aktiv mein Fach Sport, was ich mitgebracht habe und das Fach Italienisch ist mein zweites Fach, aber das unterrichte ich gerade nicht an der Schule. Aber ich unterrichte auch fachfremd im Bereich Kunst, habe ich einen Kurs übernommen und bringe mich damit ein. Und ab und zu kommt es dazu, dass ich auch in einer multisprachlichen AG mich
2: il famoso cappello magico degli insegnanti, no? Quello che da cui tiri fuori il coniglio, Kunst, ich habe auch
1: also
2: schon
1: alles,
2: mal Schwimmunterricht aus diesem Hut rausgeholt. Also,
3: genau.
2: Man improvisiert teilweise, nicht unbedingt improvisieren, aber man versucht alles zu...
1: Man muss flexibel sein.
3: Genau.
1: Sagen wir so.
2: Flexibel und versucht dann alle Probleme zu lösen, sozusagen. Italienisch, über Italienisch werden wir dann nachher sprechen, aber wir möchten gerne verstehen, also du hast uns erzählt, dass es dann momentan bist du sehr damit beschäftigt, wie ein Konzept, das Konzept Deeper Learning und das ist dann, soll eben den Frontalunterricht an Schulen durch kreative Projektarbeit ersetzen. Ci spieghi un po' cosa? Wir können es uns vielleicht ein bisschen vorstellen, aber was ist das genau?
3: Ja, also genau genommen ist das so, dass ich im Prinzip seit ungefähr 5 Jahren mit der Telekom Stiftung in Verbindung stehe. Wir haben damals eine Bewerbung geschrieben, um im MINT-Bereich aktiv zu werden mit dem Lernansatz Deeper Learning und waren eine von 12 Schulen, die in diesem Projekt gestartet sind. So, und damit sind wir angefangen, uns mal genau anzugucken, was ist Unterrichtsentwicklung, was ist Schulentwicklung. Und mit dem Lernansatz Deeper Learning haben wir schnell gemerkt, dass wir uns, wenn wir uns mit Unterrichtsentwicklung beschäftigen wir uns sehr, sehr stark mit der Zentrierung der Schülerinnen, des Schülers. Und wir beschäftigen uns viel mit der Perspektive, die Schülerinnen und Schüler einnehmen. Und dass wir damit eine Unterrichtsgestaltung im Prinzip aus der Mitte heraus öffnen und damit verändern wir nicht nur das System des Unterrichts, sondern wir verändern auch alles, was damit zu tun hat. Also Lernraum, Zeitgeschehnisse und auch die inhaltliche Gestaltung von Lernsettings. Genau.
2: Aber ist ein Konzept, das man jetzt in jedem Fach zum Beispiel einsetzen kann? Also ich kann es in Mathematik sowohl auch in Deutsch oder ist es nur Fach bezogen, also bestimmte Fächer passen besser dazu oder?
3: Ja, also vielleicht fangen wir damit an, dass Deeper Learning ein Lernansatz ist, was sich eben damit beschäftigt, dass wir versuchen wollen, zu den Vorgaben, die wir an einem Gymnasium haben, die die Fächer haben, möchten wir auch Zukunftskompetenzen damit verbinden. Ja, und das heißt, wir möchten unsere Schülerinnen und Schüler auf eine Welt vorbereiten, die sich ganz dynamisch gerade verändert, die sehr schnell daherkommt und die eben eine Zukunft bietet, die ja schwierig ist zu greifen. Ja, also sie ist sehr unsicher, sie ist nicht linear, sie verursacht Ängste. Und wir bereiten unsere Schülerschaft auf eine Zukunft vor, die wir selbst noch gar nicht wissen, wie sie genau aussieht. Und auch die beruflichen Bilder, die dahinter stecken, wissen wir nicht, welche beruflichen Bilder werden dann erfüllt sein. Genau, und somit ist Deeper Learning ein Ansatz, das sehr interdisziplinär funktioniert. Also wir arbeiten nicht nur in einem Fach, das kann man auch machen, aber wir versuchen, möglichst fachübergreifend zu arbeiten und problemlösungsorientiert vorzugehen und versuchen, aus dem Wissen in eine Handlung zu kommen. Also wir versuchen, über die Zukunftskompetenzen Wissen den Kindern beizubringen, so wie in einer ganz normalen Schule auch. Aber wir versuchen dann, dieses Wissen in die Praxis zu kriegen durch reale, projektorientierte Aufgaben.
1: Das heißt, Entschuldigung, wenn ich das ganz, ganz banal und konkret übersetzen kann. Ich muss mir vorstellen, Frontalunterricht heißt es, der Lehrer kommt rein, erklärt was, die Klasse hört zu, nehmen Notizen, so wie wir das die klassische Schule kennen. Und dann gibt es eine Prüfung, einen Test, was auch immer. Und was du jetzt gerade erzählst, ist es mehr etwas Kreatives. Das heißt, die Schüler sozusagen, statt nur in Anführungsstrichen natürlich zuzuhören und so Konzepte zuzuhören, machen, tun, lernen, sind mit den Händen beschäftigt, sind Projekte, müssen Ideen entwickeln. Jetzt erzählst du vielleicht mal ein Beispiel, was sie machen. Genau. Ich finde es total spannend, definitiv jetzt gerade nicht nur, was du gesagt hast und was natürlich das Problem ist, die Zukunft, ne? Welche Jobs machen unsere junge Kinder und Jugendliche durch KI und so weiter und so fort, aber dadurch, dass sie auch sehr viel digital sind, am Handy, die Aufmerksamkeit ist nicht da, die sind definitiv besser beschäftigt und engagiert auch, wahrscheinlich auch super motiviert, wenn sie selber etwas machen müssen. Richtig? Das ist richtig so übersetzt, sozusagen.
3: Genau. Also wenn man herkömmlichen Unterricht mal sich genau anguckt, dann sieht man eben, dass wir eine eher passive Rolle haben bei den Schülerinnen und Schülern. Sie werden berieselt, ne? Sie sind zwar anwesend und manchmal fragt sich die Lehrkraft auch, ja, jetzt habe ich meine Sachen unterrichtet, aber sind die überhaupt angekommen? Und letztendlich wird viel für eine Klausur, für eine Klassenarbeit gelernt und vielleicht wird das danach auch alles wieder vergessen.
1: Und bleibt auch theoretisch.
3: Genau, oft, und das bleibt alles, häufig theoretisch. Mhm. So, und beim Deeper Learning haben wir im Prinzip drei Phasen. So, und in der ersten Phase, diese erste Phase ist sehr ähnlich dem herkömmlichen Unterricht und das ist auch ganz gut so, weil das ist ein super Weg, damit auch in den Schulen mit diesem Lernansatz anzufangen. Das heißt, die Lehrkräfte erkennen das Ganze wieder. So, also in der ersten Phase wird eine Instruktion gegeben. Das heißt, wir bilden eine Art Wissensfundament. Weil ohne Wissen, ohne eine genaue Konzeption von dem, worüber wir nachher sprechen oder handeln wollen, können wir auch nicht kreativ werden. So, in einer zweiten Phase werden aber die Schülerinnen und Schüler dann doch in Kleingruppen, das heißt, die werden co-konstruktiv und co-kreativ und damit arbeiten sie mit deren eigenen Erlerntem eine tiefere Ebene. Das heißt, sie kriegen eine Problemstellung häufig aus ihrem realen Leben, aus der Lebensrealität der Schülerinnen und Schüler und versuchen dann anhand des Wissens dafür Lösungen zu kreieren und am Ende entsteht ein Lernprodukt, ein authentisches Produkt, eine authentische Lernleistung, die dann dahin mündet, dass das präsentiert wird, vorgestellt wird und damit erfahren die Schülerinnen und Schüler eine Selbstwirksamkeit. Also
2: darf ich mal kurz fragen? Also ich möchte jetzt nicht keine böse Fragen stellen, aber was ist der Unterschied zwischen dem, was du uns gerade erklärt? Also ich möchte dich ein bisschen provozieren.
3: Ja, alles gut.
2: Was ist der Unterschied zwischen dem, was du uns gerade erklärt hast, was auf jeden Fall sehr gut sich anhört, und zum Beispiel dem klassischen Modell, die Klasse in Gruppen teilen und dann jede Gruppe macht ein Referat oder bereitet sich für ein Referat vor. Und wo ist der Unterschied?
3: Ja, also das ist eine klassische Gruppenarbeit, die man in Schulen ganz normal immer wieder einstreut, wo man sich in Kleingruppen um eine Aufgabe kümmert. Ganz häufig aber passiert das ja auch, dass einer arbeitet, drei gucken zu oder machen nur ein bisschen
2: mit. Aber gibt es da qualitativ einen Unterschied zwischen zu dem alten Referat, was die, was auch früher gemacht wurde, dass die Klasse, oder gibt's dann, oder seid ihr diejenigen, die Lehrer, die dann auch die Frage, also das Thema, sag ich mal, das Unterthema da auch gibt und anstatt, dass die Schüler sich irgendwas aussuchen, dann ein Referat darüber halten?
3: Nein, nein, also das ist schon so, dass wir differenzieren müssen, je nachdem, wie alt die sind. Ne? Also wenn man kann damit die Kinder oder die Schülerschaft natürlich stark überfordern. Sie können nicht frei komplett sich in irgendeiner Idee vertiefen, sondern es wird gestuft, je höher oder je älter die Schülerinnen und Schüler sind, desto mehr kann man öffnen. Aber das ist natürlich häufig an einer bestimmten Thematik gebunden. Ich mache mal ein praktisches Beispiel.
2: Genau, also das wollen erst die Fragen.
3: Genau, also wir haben zum Beispiel in der Verbindung von fachübergreifendem Arbeiten ein Projekt mit dem Fach Kunst und Physik zum Beispiel. Mhm. Dort haben die Lehrer entdeckt, okay, das können wir zusammenlegen. In Kunst sprechen wir über Räume, wir sprechen in Kunst über Architektur, wir gestalten Räume. Das Thema war, ich gestalte mein Lieblingshaus oder mein Lieblingszimmer. Und aus der Physik heraus thematisieren wir dann zum Beispiel die elektrische Schaltung. Ja, also wir besprechen dann, wie werden Schaltungen gesetzt, wie werden Kabel verlegt, wie kommt es dazu, dass man im Haus elektrischen Strom hat und damit auch Licht erzeugt. Und in diesem Deeper Learning Projekt müssen sie eben das Problem lösen, dass sie in ihren selbstgebauten Häusern Licht reinbringen. Mhm. So, und das muss danach auch so sein, dass es funktioniert. Das heißt, sie versuchen auch ihre Lichtschaltungen in diesen Karton zu verstecken, so wie im realen Haus, dass man die Kabel natürlich nicht sieht. Und damit fassen sie sozusagen reale Schwierigkeiten oder Problemstellungen an mit dem, was wir gelehrt haben. Also.
2: Aber perfekt. Die letzte Frage, sehr bevor praktisch. Wir jetzt eine kleine musikalische Pause machen. Versucht ja trotzdem, also Theorie zu vermitteln? Also wie?
3: Ja, das ist unablässlich so. Die Theorie ist die Instruktionsphase, das heißt, wir brauchen ein Wissensfundament.
2: Okay, das ist das, was du vorher gesagt hast.
3: Genau, und daraus werden wir dann kreativ und können Zukunftskompetenzen daraus entwickeln, indem sie eben kritisches Denken haben, indem sie kollaborieren, indem sie kreativ werden oder Kommunikation untereinander betreiben und so zu einem Produkt kommen.
2: Allora, noi
0: super spannend, super spannend.
2: Assolutamente, ne parliamo poi anche dopo la nostra pausa musicale. Also wir machen jetzt ein bisschen Musik, italienische Musik, und danach sprechen wir noch ein bisschen darüber. Luigi, du hattest dann einige Wünsche, unter anderem.
3: Genau, ich habe als ersten Wunsch habe ich das Lied von Luciano Ligabue mir gewünscht und mit dem Titel Il Sale della Terra.
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1: Buonasera Düsseldorf, herzlich willkommen zurück mit Chiara Daniela und Luigi Giunta. Wir haben gerade ein super interessantes Thema über Schulsystem, aber so
2: Deeper eine Learning. Andere, ja,
3: Unterrichtsentwicklung. Genau.
1: Unterrichtsentwicklung. Aber ich wollte erstmal kurz was fragen, Luigi. Wieso hast du Ligabue il Sale della Terra? Ja, hören wollen. Mal ganz kurz.
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3: No, è fantastico. Guarda, il testo è meraviglioso.
4: Also, du hast es auch oft gehört oder mit den Schülern damals, als du Italienisch unterrichtet hast.
3: Ja, genau.
4: Weil dieser Text, dieser Inhalt,
2: der bietet sich dann wirklich dann eine Reflexion, darüber nachzudenken, was Italien anbieten könnte und was vielleicht doch nicht
3: leider
2: anzubieten.
3: Ja, genau. Also wir haben so viele schöne Sachen, und da könnte man ja noch so ein Vers jetzt anfügen, ne? Dass man eben, ja, leider es auch schafft, schon das dritte Mal hintereinander, dass Italien sich nicht für diese Weltmeisterschaft qualifiziert. Und, ja,
2: hat.
1: Ja,
2: hat.
1: Non ne parliamo, guarda.
2: Cioè, anche se devo dire, veramente, da italiano certo dico, ma belli sta, ma belli sta la federazione.
1: Also meine Antwort, klassische Antwort ist, wir setzen alles auf Tennis.
2: Und damit ist
1: die Diskussion beendet.
3: Nein, wir setzen alles auf Veränderung, ne? Und damit kommen wir wieder auf Entwicklung, auf Innovation.
2: Schwer hoffen, dass der italienische Bund, dann der Fußballbund, sich verändert. Ja?
3: Genau.
2: Gut. Apropos die Veränderung, du hast uns vor der musikalischen Pause hast du uns sehr gut erzählt, was dieses Konzept Deeper Learning ist. Also der soll die Entwicklung von dem Unterricht sein und nicht mehr, also sich dann von dem Frontalunterricht verabschieden und eben eine andere Art und Weise zu unterrichten. Das habt ihr schon, das praktiziert ihr schon an eurer Schule, an meiner Schule seit Jahren. Und ich wollte dich fragen, habt ihr schon doch Veränderungen, also dass ihr den Unterricht verändert habt, ist es klar, aber habt ihr Vorteile schon festgestellt bei den Schülerinnen und Schülern? Gibt es Nachteile? Also erzähl uns ein bisschen, wie die Evaluation.
3: Ja, also was wir auf jeden Fall gemerkt haben, ist, dass je mehr wir damit gearbeitet haben, wir sind sehr langsam angefangen, Schritt für Schritt angefangen, wir waren erst eine kleine Gruppe, die sich damit beschäftigt hat in der Schule, danach ist das Thema immer größer geworden und wir haben uns immer mehr an pädagogischen Tagen, auch Lehrerkonferenzen haben wir zum Teil genutzt, um inhaltlich pädagogisch zu arbeiten, durch Fortbildungen, haben das Thema immer weiter aufgezogen. Und dadurch haben wir eigentlich auch unsere Struktur weitgehend transformiert. Also wir versuchen wirklich, den Lernraum anders zu sehen. Wir gestalten Lernateliers, wir haben unsere Flure ausgestattet mit Lernmöbeln, wir haben auch bestimmte Räume kreiert, wie zum Beispiel unser Makerspace, wo die Schülerschaft wirklich mit 3D-Druckern arbeiten, fachübergreifend mit Physik, Informatik, Mathematik.
2: Und was sagen die Schülerinnen und die Schüler dazu? Oder seht ihr wirklich dann Unterschiede, wie die Schülerinnen und Schüler, die Einstellung von ihnen dann sich verändert hat?
3: Ja, es ändert sich, sage ich mal, viel in der Lernhaltung. Wir versuchen dadurch viel, unser Lernprozess in den Blick zu kriegen und nicht uns zu fokussieren auf einen Lernstoff. Also wir versuchen nicht, Wissen irgendwie nur anzusammeln und dann zu reproduzieren, sondern wir versuchen wirklich dadurch in die Handlung zu kommen. Das verändert die Lernhaltung. Wir versuchen wirklich, den Prozess in den Blick zu kriegen. Die Schülerinnen und Schüler sind viel, oder wir beschäftigen uns viel insgesamt mit Selbstregulation. Wir beschäftigen uns mit Selbstwirksamkeit, weil das natürlich sehr erfüllend ist, was zu kreieren, was zu gestalten und es dann auch irgendwo zu präsentieren, so wie die aktuellen Vorgaben auch zur Präsentationsprüfung demnächst, dem Abitur. Das ist ein fünftes Abiturfach. Deeper Learning kann durchaus solche Lernprodukte schon vorbereiten, vorgestalten und damit gehen wir anders mit Wissen, anders mit Unterrichtsgestaltung.
2: Und die Schüler und Schülerinnen machen mit.
3: Genau, sie machen mit und ich muss aber auch sagen, das ist, auch wenn sich das alles sehr schön und sehr positiv, sage ich mal, anhört und sehr sinnhaft auch wirklich ist, das kann ich schon durchaus bestätigen, besteht natürlich Gefahr, dass, wie anfangs sagte ich, da kann man sehr schnell auch jemanden überfordern. Und zwar nicht nur die Schülerschaft, weil sie es zum Teil ja nicht gewohnt sind, wenn sie wirklich aus Frontalunterrichtssituationen kommen, brauchen sie eine gewisse Anleitung, sie müssen das erlernen, wie geht das mit der Kommunikation in Kleingruppen, wie kreiere ich, wie werde ich handlungsfähig, wie komme ich zu meiner Handlungskompetenz, wie präsentiere ich. Also da passieren ganz, ganz viele andere kleinere Skills, die gebraucht werden. Genauso geht es aber auch der Lehrerschaft.
4: Ja, wollte ich auch gerade fragen. Also manche Lehrer sind vielleicht schon seit Jahren in dem Beruf und das ist auch für sie gar nicht einfach zu sagen, okay, ich komme jetzt nicht in die Klasse und erzähl mal was.
3: Ja.
4: Sondern
3: genau. Das ist
4: pragmatisch.
3: Also richtig, für mein Kollegium, und da kann ich wirklich nur mein Kollegium sehr, sehr loben, dass wir ein Kollegium haben, die sehr offen und sehr gut damit umgegangen sind. Natürlich gab es auch Sprüche oder beziehungsweise Stimmen dagegen natürlich, das ist ganz normal in einem Entwicklungsprozess, aber insgesamt muss ich mein Kollegium wirklich loben. Ich habe wirklich Glück, dass ich eine sehr, sehr gute mitarbeitendes Kollegium habe, die sich dafür geöffnet haben und Schritt für Schritt sich wirklich diese Skills auch angeeignet haben. Es gibt einen Bereich von Lehrkräften, die das sehr schnell gemacht haben, sehr, sehr früh damit gestartet sind und sich selbstwirksam erlebt haben. Andere machen das etwas langsamer, aber insgesamt bewegen wir uns alle, sodass wir wirklich jetzt in allen Stufen und in allen Fachbereichen häufiger Deeper Learning Einheiten fahren können. Aber wir können das nicht in jeder Stunde machen, also beziehungsweise in jeder Unterrichtssequenz eine Reihe einbauen mit Deeper Learning, sondern wir müssen natürlich auch die Vorgaben gucken. Es werden noch Klassenarbeiten gefordert, geschrieben. Klar. Sodass wir das so verteilen mittlerweile, dass es einfach auch in der Struktur machbar ist und trotzdem diese Kompetenzen herausgearbeitet werden und sowohl die Lehrerinnen und Lehrer, aber auch die Schülerinnen und Schüler damit wirklich wachsen können.
2: Mhm. Ja. Und du hast uns erzählt vorhin, dass ihr versucht, auch diese Veränderungen, die ihr schon an eurer Schule durchgenommen habt, auch weiterzubringen, beziehungsweise dann mit anderen Ländern, Schulen zu sprechen und das eben weiter ins ganze Land zu bringen.
3: Richtig, genau. Also wir sind über das Netzwerk der Telekom Stiftung, waren wir bundesweit in einem kleinen Netzwerk von 12 Schulen. Dort waren aber auch Preisträgerschulen, die den Deutschen Schulpreis zum Beispiel gewonnen haben. Also dort war es ein sehr gewinnbringender Austausch auch für uns. Dann haben sich aber auch, zum Beispiel hat sich da ein Netzwerk der Robert-Bosch-Stiftung dazugesellt, sodass dieses Netzwerk größer wurde. Wir haben in Nordrhein-Westfalen haben wir ein Netzwerk gegründet für die Zukunftsschulen, wo wir selbst Deeper Learning mit anderen Schulen aus NRW und unserer näheren Umgebung, sage ich mal, zusammenarbeiten. Auch dort wurden dann Lernansätze über Deeper Learning gefahren. Wir haben oder bieten nahezu regelmäßig Hospitation bei uns an der Schule an. Wir haben aber auch Symposien angeboten. Wir haben versucht, das Thema wirklich breit zu streuen. Wir kriegen Anfragen mittlerweile nicht nur aus der näheren Umgebung, sondern aus NRW, auch aus weiteren Stellen von NRW, aber auch aus anderen Bundesländern tatsächlich. Mhm. Genau. Und das Thema transportiert sich in Innovation, in Entwicklungsarbeit in verschiedensten Gremien des Landes. Und das ist für uns sehr, sehr erfreulich, dass das passiert. Und das ist...
2: Das glaube ich. Dann hört sich alles sehr interessant, aber sehr schön auch an, dass ihr auch Erfolg damit gehabt habt und habt. Ne? Was ist eigentlich mit dem Thema Italiano, Insegnamento dell'Italiano, qui nella nostra città, Düsseldorf, tu per tanti anni l'hai fatto. Wie ist da die Lage? Ist es dann auch so erfreulich wie du oder ist es doch ein bisschen hat man doch ein bisschen Kummer, was die Zahlen angeht.
3: Ja, also ja, das Fach Italienisch, das begleite ich ja seit Jahren, einmal als Fachlehrer grundsätzlich, aber auch als mit der Perspektive der Fachberatung Italienisch in Nordrhein-Westfalen habe ich mich sehr damit beschäftigt und natürlich auch versucht, an diversesten Stellen diese Sprache weiter zu promoten und mich dafür einzusetzen, entweder mit Italia Altrove, was auch sehr gewinnbringend war, ganz praktisch Sachen anzubieten und die Schülerschaft mit Italien und der Italienität in Verbindung zu bringen, oder über die Initiative Oli, Omaggio alla Lingua Italiana.
2: Genau, die ist dann 2017 wurde die dann sozusagen entworfen. Aber was ist daraus geworden?
3: Ja, also wir haben...
2: Ist es immer noch aktuell, also aktiv, gibt es immer noch, das Projekt wird immer noch umgesetzt?
3: Ja, ich glaube, dass das Projekt existiert immer noch. Es ist nicht offiziell beendet worden, aber es ist natürlich sehr gerade in einen Stillstand gekommen. Wir haben damals versucht, einen Kongress anzubieten, und das haben wir dann auch geschafft, wo wir wirklich unterschiedliche Personen aus Bereichen ins Gespräch zu bringen, aus der Politik, aus der Wirtschaft, aus der Schule, aus der Universität, auch aus den Kulturvereinen, um alle, die mit Italien, mit der italienischen Sprache, mit der italienischen Welt in Berührung stehen, zusammenzubringen, um Synergieeffekte zu erkennen, um vielleicht diese Sprache nochmal aufleben zu lassen. Ich würde sagen, dass das damals gut gelungen ist. Das war eine gute Initiative, aber es ist schwierig, das am Leben zu halten. Und das Problem, was ich halt sehe, ist, dass die Sprache an den Schulen als Drittsprache oder Viertsprache angeboten wird und, ich sag mal, in den letzten 10 Jahren eine deutlich absinkende Anzahl von Schülerinnen und Schülern vorweist, die Italienisch als Fach wählen.
2: Obwohl, man muss auch sagen, in den letzten 10 Jahren wurde hier in Düsseldorf ein Gymnasium gegründet, das Wim Wenders Gymnasium, wo dann die Italienische als zweite Fremdsprache angeboten wird. Also das ist schon. Aber wir machen alle, nel nostro piccolo, unsere Radio, deutsch-italienische Radiosendung, ich als italienische Lehrerin, wir als Kulturverein Italia Altrove, wir versuchen die Sprache und die italienische Kultur natürlich dann zu verbreiten.
3: So genau, das ist auch schön so.
4: Und die italienische Musik.
2: Und die italienische Musik. Und deswegen.
4: Was hören wir denn jetzt?
2: Secondo eine Pause. Desiderio musicale di Luigi Giunta.
4: Ich habe hier so ein Vasco Rossi, glaube ich.
3: Ja, das wäre schön. Also ich bin ein großer Fan von Vasco Rossi. Damit bin ich groß geworden, sozusagen.
2: Grande Vasco.
3: Grande Vasco. Und ich wünsche mir das Lied Sally.
4: Okay. Sally, okay. Sì. E allora sentiamo Vasco con Sally.
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1: Hallo.
0: So, wir haben über ganz interessante Sachen gesprochen, über das Konzept Deeper Learning, was er als Schulleiter seit Jahren versucht, an seiner Schule wirklich dann umzusetzen und zu verbreitern, auch in andere Länder, deutsche Bundesländer. Also wirklich alles sehr interessant und wir haben auch über die Sprache Italiano gesprochen. Das ist also die Zahlen von denen, die eben Italienisch lernen, nimmt nicht ja. zu. Aber wir haben gesagt, wir tun alle das Beste, unser Bestes, damit es dann doch anders ist. Ja. Zum Beispiel durch unsere Sendung hier. Per questo noi vogliamo sapere di te adesso come italiano. Italiano uno di noi. Tu ci hai detto, du bist hier geboren, aber wo kommst du oder wo kommt deine Familie ursprünglich her?
1: Genau, ich bin hier geboren in Paderborn, aber meine Familie kommt aus Sizilien. Genau.
0: Aus Sizilien,
1: genau, aus einem kleinen Ort in der Provinz von Enna.
0: Ah, no, dicelo, dicelo.
1: Il paese, il paese si chiama Pietra Persia.
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0: Senti, ma invece, come... Also, du bist ja geboren, aber du bist durch italiana, und... Kochst du italienisch? Was ist dein Lieblingsgericht, italienisches Gericht?
1: Ja, ich esse für mein Leben gern italienisch, natürlich, ganz genau.
0: Bist du ein guter Koch?
1: Ja, ich mittlerweile koche ich ein bisschen weniger, muss ich zugeben, weil die Zeit das nicht mehr ganz so zulässt. Aber wenn ich kann und dann darf, ja, also. Dann koche ich schon gerne noch italienisch.
2: Also bei mir dürftest du wirklich immer.
0: Jeden Tag, zweimal am Tag, auch bei mir. Und was kochst du am liebsten?
1: Ja, also was ich am liebsten mache, ist tatsächlich viel mit Gemüse. Ne? Mhm. Also ich mache viel, le melanzane.
2: Le melanzane, la parmigiana. Sind wirklich sehr typisch, ja.
1: Ja, genau.
2: Süd, ne?
1: Also das auch. Genau, das esse ich sehr gerne, aber ich esse auch, also koche auch gerne Pasta-Gerichte, wo eben Gemüse...
0: La Basta.
1: Genau.
0: La Basta. Senti, invece una domanda un po' antipatica forse, no? Also ein bisschen... was gefällt dir überhaupt nicht von den Italienern und was gefällt dir überhaupt nicht von den Deutschen? Oder andersrum, wenn du jetzt sagst, nee, das will ich nicht sagen, was gefällt dir sehr gut?
1: Genau, die Frage finde ich besser. Ich glaube, es ist besser zu reden.
0: Positiv.
1: Positiv. Was ist,
0: genau, wir wollen immer positiv denken.
1: Ja, genau, was ist das Schöne? Ja, ich glaube, also ich bin hier groß geworden. Ja? Also mein Leben hat sich in großer Zahl hier in Deutschland abgespielt. Ich habe auch eine Lebensphase in Italien gehabt, in Florenz und in Bologna. Dort habe ich auch dann einige Zeit gelebt, gearbeitet. Genau, was ich daraus mitnehme, ist zum einen von Italien, von Italienern, ist dieses Lebensgefühl, das fand ich immer sehr, sehr schön und dass man wirklich sehr nah beieinander ist und dass man schnell in Kontakt kommt, schnell miteinander redet, sich trifft und ja, dass das Leben ein Stück weit wirklich ein bisschen leichter gesehen und auch gelebt wird. Das war wirklich sehr, sehr schön, eine hohe Lebensqualität, was das sehr bereichernd war. Und in Deutschland liebe ich eigentlich ja, alles, was uns umgibt, nämlich dass hier sehr viele Sachen sehr viel Sicherheit geben, zuversichtlich sind, dass man sehr Sachen sich auf Personen, auf Menschen, die mich umgeben, meine Freunde, ja, dass man sich auf die verlassen kann. Das ist alles sehr, sehr schön, ein Zuhause zu haben hier in Düsseldorf, wo man weiß, dass man sich wohlfühlen kann und dass man auf bestimmte Werte einfach jederzeit sich darauf berufen kann. Also das ist wirklich sehr herzlich alles.
2: Und jetzt die Frage der Fragen. Könntest du klar und deutlich antworten, ob du dich eher Italiener fühlst oder Deutsch? Oder bist du auch so in diese graue Zone in dazwischen mit zwei Identitäten, zwei Sprachen? Hier bist du der Italiener, da bist du der Deutsch. Wie sieht's aus bei dir?
0: Also unseren Kindern ist die Frage schon tausendmal. Also und meinen Kindern, Chiaras Kind ist, haben schon die Frage tausendmal gehört.
1: Ja, genau. Nein, also ich, diese Frage wurde mir auch schon tausendmal gestellt, aber mittlerweile bin ich ja gereift, ne? Also in meiner, und ich sage immer, ich fühle mich tatsächlich als Europäer. Ich glaube, wir sollten Europa diese Stimme geben. Ich glaube, Europa braucht viel Unterstützung, viel Kraft. Alleine können wir nicht mehr viel ausrichten. Und ich glaube, wenn wir uns als Gesamtheit sehen, als Europa sehen, als Europäer sehen, mit unseren Kulturen, mit unseren Sprachen, aber trotzdem irgendwie zusammenfinden, ich glaube, dass das eine große Stärke wäre. Wir können alle voneinander profitieren, wir können alle voneinander lernen. Ich glaube, das ist viel, viel wichtiger, weil die Welt mittlerweile sowieso so eng zusammengerückt ist. Italien ist schnell zu erreichen für mich. Und,
0: das stimmt.
1: Also ich glaube, wir sollten das eher leben als ein Zusammenkommen in unserer Identität, was Europa ist tatsächlich.
0: Eine buona idea, ein guter Vorschlag auch für uns und für unsere Zuhörerinnen und Zuhörer. 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
2: Aber es ist oft so, ne? Wenn man zurückkommt, dann muss man feststellen, die Sachen bleiben doch ein bisschen immer, wie sie immer waren.
0: Ja, aber das ist auch vielleicht auch das Schöne dran, ne? Weil man findet einiges wieder so, wie man das verlassen hat. Das gibt einem auch ein bisschen Sicherheit oder ein gutes Gefühl. Also wenn es wirklich sich nichts verändert, ist es eine andere Sache. Aber so, und du hast ja vielleicht deswegen, hast du dir auch ein letztes Lied gewünscht, das uns genau das erzählt, was passiert, wenn man al tuo paese, wenn man als proprio paese zurückgeht. Und zwar, dass er singt die Serena Brancale, die Delia und Levante zusammen.
2: Ist wirklich ein schönes Lied, ja.
0: Veramente bella.
2: Wir verabschieden uns aber direkt, ne? Würde ich jetzt mal sagen. Luigi, du bist jetzt nach 5 Jahren gekommen. Ich würde ja vorschlagen, du kommst aber jetzt nicht in 5 Jahren sondern
1: wir halten das kürzer jetzt, genau.
2: Genau, wir wollen auch wirklich hören, wie es weitergeht mit diesem Konzept.
1: Ja, gerne. Gerne. Ich werde berichten, genau.
0: Genau, so machen wir das auch. 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
1: Ciao, grazie.
0: Arrivederci, ci sono dopo.

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1: Ich bin Babette Büchner. Die meisten Menschen in Deutschland halten Bundeskanzler Friedrich Merz nicht mehr für den richtigen Mann im Amt. Das zeigt eine neue INSA-Umfrage für die Bild. Insgesamt 78% der Teilnehmer verneinten die Frage, ob er noch der richtige Bundeskanzler ist. Selbst bei Wählern von CDU und CSU ist Merz unbeliebt. 58% der Unionswähler sprachen sich demnach gegen ihn aus. In mehreren deutschen Städten sind heute Zehntausende Menschen auf die Straße gegangen, um ein Zeichen gegen Ausgrenzung zu setzen. Auf Plakaten und in Sprechchören forderten sie mehr gesellschaftlichen Zusammenhalt und eine Überprüfung der AfD.
2: Kein Schritt zurück gegen die AfD und rechte Hetze, hieß es etwa in Düsseldorf. Unter dem Motto Freiheit muss verteidigt werden, wurde in Hamburg zum Handeln aufgerufen. Berlin, Leipzig, Mainz, München, überall reihten sich Tausende in die Protestzüge ein. Von Familien beim Samstagsausflug über die Omas gegen rechts bis hin zu Gewerkschaftsmitgliedern. Tanja Wagner, Nachrichtenredaktion.
1: Beim geplanten Aus für die Rente mit 63 gibt es neuen Streit zwischen der Union und der SPD. Unionsfraktionschef Thorsten Frei sagte dem Redaktionsnetzwerk Deutschland, 5 Jahre Übergangszeit, wie sie von der SPD vorgeschlagen werden, sind ihm zu lang.
3: Wer kurz vor der Rente steht, soll nicht plötzlich völlig neu planen müssen. Darin sind sich Union und SPD einig. Gestritten wird darüber, wie viel Zeit die Betroffenen bekommen. Die SPD hält etwa 5 Jahre für sinnvoll. Unionsfraktionschef Frei ist das deutlich zu lang. Wie viele Jahre er für richtig hält, sagt Frei aber nicht. Die Rentenkommission legt sich da ebenfalls nicht fest. Zoe Tassovali, Nachrichtenredaktion.
1: Und zum Sport. In der Fußball-Bundesliga hat Köln den Heimsieg gegen Werder Bremen am Abend noch aus der Hand gegeben. Die Mannschaft kam nach einer frühen Führung am Ende nicht über ein 1:1 hinaus. Zuvor hatte sich Freiburg nach einem 5:0 gegen Mönchengladbach an die Tabellenspitze gesetzt. Außerdem spielten Dortmund-Paderborn 3:0, Hoffenheim-Stuttgart 2:1, Augsburg-Leverkusen 2:2 und Mainz-Eintracht-Frankfurt 1:3.
0: Das Düsseldorf-Wetter.
4: Heute Abend viele Wolken in NRW. Örtlich ist noch ein bisschen Regen drin. Der breitet sich dann in der Nacht vermehrt aus bei 10 bis 16 Grad. Der Sonntag startet grau und nass. Später lockert es ein bisschen auf. Dann sind noch Schauer und einzelne Gewitter möglich bei maximal 21 Grad.
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4: Angefangen auf der A1 Köln Richtung Dortmund.

0: ein deutscher DJ, der total viral gegangen ist, inzwischen ein internationales Phänomen. Musste aber lange dafür arbeiten. Zwischenzeitlich musste er Essen ausliefern auf dem Fahrrad. Ja, hat er mal erzählt, da durch die Innenstadt cruisen, nicht so toll gewesen. Aber er hat es geschafft, durch TikTok dann zum Weltfame und Ruhm. World Away, so heißt die Nummer, die gibt's jetzt für euch.
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0: Lady Gaga ist wohl zum ersten Mal Mama geworden. Mit 40 Jahren. Mehr Infos stehen zurzeit nicht zur Verfügung. Ja, also Vater soll wohl der langjährige Partner von Lady Gaga gewesen sein. Im Internet wird auch spekuliert. Da war es vielleicht eine Leihmutterschaft. Das wissen wir alles nicht. Aber das Kind ist wohlbesonnen, gesund und glücklich. Und da gratulieren wir doch nochmal.
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0: Jetzt mit Musik von Lady Gaga für eure Radioparty. Hier kommt The Dead Dance. 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

0: Das Düsseldorf-Wetter.
1: Heute Abend bleibt es in NRW wechselnd bewölkt. Erst in der Nacht ziehen wieder dichtere Wolken auf und es beginnt gebietsweise zu regnen. Temperaturen sinken auf höchstens 10 Grad. Der Sonntagmorgen wird dann erstmal ziemlich nass mit vielen Wolken und Regen. Später wird es freundlicher. Dann sind aber auch noch einzelne Schauer und vereinzelt sogar auch Gewitter möglich. Dazu 18 bis 21 Grad.
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1: Mit der A1 Köln Richtung Dortmund zwischen Kreuz Leverkusen und Wermelskirchen 3 Kilometer 9 Minuten. Und die A42 Dortmund Richtung Kamp-Lintfort zwischen Bottrop Süd und Oberhausen Zentrum. 1 Kilometer Stau, eine Stunde dauert es da länger nach einem Unfall mit Verletzten. Autobahn ist da gesperrt. Euch allen unterwegs ein gutes und sicheres Durchkommen. Ja, heute doch nochmal irgendwie schönes Wetter gewesen, finde ich. Es war überraschend warm, als ich da mit meiner Weste auf die Straße gegangen bin. Ich hatte ja schon Schlimmstes befürchtet nach den letzten Tagen. Ja, vor allem abends ist es immer kälter. Deswegen bin ich ja doch froh, dass ich sie dabei habe, wenn ich dann später hier aus dem Sender husche. So, aber trotzdem, wir wollen ein bisschen Urlaubsstimmung aufkommen lassen in unserer Radioparty mit Musik von Eddie Grant. Oh, gibt's jetzt was Schönes? Gimme Hope, Joanna.
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1: Das klingt doch mal ganz wunderbar, finde ich. Leo Argy, einen schönen Abend euch.

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Entre Tostieras. Die Heroes del Silencio hier für eure Radioparty für diesen Samstagabend. Und da habe ich jetzt auch neue Musik drin von Topic, deutscher DJ und Produzent, mit Sängerin Becky G gemeinsam. Sorry Papi, so heißt das neue Lied. Und da haben sie sich inspirieren lassen von einem kolumbianischen Lied aus den 80ern. Mit Elektrobeats drunter klingt das dann so. Das gefällt mir gut. Schönen Samstagabend euch.

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1: Ich bin Katrin Müller. Kanzler Friedrich Merz verliert den Rückhalt in der Gesellschaft. Nach einer aktuellen Umfrage im Auftrag der Bild halten ihn 78% der Befragten für falsch auf dem Posten. Gerade mal noch jeder Siebte hält zu ihm.
2: Es geht weiter bergab für Kanzler Merz. Vor einem Jahr war immerhin noch fast ein Drittel der Befragten mit seiner Arbeit zufrieden. Glaubt man den Umfragen heute, hat er es sich inzwischen sogar bei 58% der Anhänger von CDU und CSU verscherzt. Auch Vizekanzler Klingbeil kommt bei den Menschen nicht mehr sonderlich gut an. Rund die Hälfte der Befragten findet nicht, dass er an die Spitze der SPD gehört. Auch lehnen viele Menschen die Brandmauer zur AfD ab. Fast jeder Zweite hält sie einfach nicht mehr für zeitgemäß. Tanja Wagner, Nachrichtenredaktion.
1: In mehreren Städten in Deutschland sind Menschen für eine offene demokratische Gesellschaft auf die Straße gegangen. Auf bunten Protestzügen forderten tausende Menschen ein klares Zeichen gegen rechts. Besonders große Demos gab es in Düsseldorf, Hamburg, Berlin und München. In mehreren Städten fanden außerdem Kundgebungen der sogenannten Prüfprotestreihe statt. Die Initiative fordert die Prüfung eines Verbotsverfahrens rechtsextremer Parteien. US-Präsident Donald Trump hat bei seinem Besuch in Irland für große Aufregung gesorgt. Er wolle sehr gerne eine Wiedervereinigung von Irland und Nordirland sehen, sagte Trump nach einem Treffen mit dem irischen Regierungschef in Dublin. Irgendwann werde das ohnehin passieren, meinte Trump.
3: Eine Wiedervereinigung wäre ein großer Erfolg, auf den alle stolz sein könnten, sagte Trump. Die Teilung der irischen Insel besteht seit mehr als 100 Jahren und war über Jahrzehnte Auslöser blutiger Konflikte. Während Irland eine unabhängige Republik wurde, blieb Nordirland Teil des Vereinigten Königreichs. Das Karfreitagsabkommen regelt, unter welchen Voraussetzungen über eine Vereinigung abgestimmt werden kann. Die britische Regierung verwies darauf, dass dafür ein klarer Konsens nötig sei. Aus London, Philipp Detlefs.
1: Zum Fußball. Köln hat einen Heimsieg gegen Werder Bremen aus der Hand gegeben. Die Mannschaft kam nach einer frühen Führung am Ende nicht über ein 1:1 hinaus. Zuvor hatte sich Freiburg nach einem 5:0 gegen Mönchengladbach an die Tabellenspitze gesetzt. Außerdem spielten Dortmund Paderborn 3:0, Hoffenheim Stuttgart 2:1, Augsburg Leverkusen 2:2 und Mainz Eintracht Frankfurt 1:3.
4: Das Düsseldorf-Wetter.
5: Heute Abend viele Wolken in Nordrhein-Westfalen. Hier und da kann es noch regnen. Maximal gab es heute 24 Grad. Nachts ziehen dann dichtere Wolken und neuer Regen durch. Kühlt runter auf so 10 bis 16 Grad. Der Sonntag startet dann zunächst auch wieder mit vielen Wolken und Regen. Später gibt es auch trockenere Phasen bei maximal 21 Grad.
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5: Mit der A1 Köln Richtung Dortmund zwischen Kreuz Leverkusen und Wermelskirchen 3 Kilometer 18 Minuten. Dann die A1 Münster Richtung Osnabrück zwischen Ladbergen und Lengerich 1 Kilometer 21 Minuten. Und die A42 Dortmund Richtung Kamp-Lintfort zwischen Essen-Alten, Essen und Oberhausen Zentrum 2 Kilometer Stau. Eine Stunde dauert es da länger nach einem Unfall. Autobahn ist an der Stelle gesperrt. Euch allen unterwegs eine gute und sichere Fahrt. Wer sich immer schon mal fühlen wollte, als hätte er in den 90er Jahren so zwielichtige, kleine Drogengeschäfte gemacht in der New Yorker Bronx. Wie gesagt, nur klein jetzt. Ihr wart nicht irgendwie so der große Player, sondern habt da irgendwie ein bisschen Hasch getan.

0: Resurrection! Ein wirklich philosophisches Meisterwerk aus dem Land der Dichter und Denker Scooter. How much is the fish hier für eure Radioparty? Ja, inzwischen ist er wahrscheinlich ein bisschen teurer geworden. Im Zweifelsfall als zum Zeitpunkt der Veröffentlichung damals in den 90ern. Jetzt Musik von Sean Finn.
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0: Mit Hype Active und Nile Rodgers. Hier kommt The Freak.
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0: Das Düsseldorf-Wetter.
1: Zum Abend bleibt es wechselnd stark bewölkt, stellenweise fällt ein bisschen Regen. In der Nacht wird es wieder dichter bewölkt und gebietsweise auch richtig nass. Dabei Tiefstwerte zwischen 10 und 16 Grad. Auch der Sonntag beginnt dann mit Regen. Später gibt es ein paar Auflockerungen bei Temperaturen zwischen 18 und 21 Grad.
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1: Mit der A1 Köln Richtung Dortmund zwischen Kreuz Leverkusen und Wermelskirchen 3 Kilometer 13 Minuten. Dann A1 Münster Richtung Osnabrück zwischen Ladbergen und Lengerich 1 Kilometer 25 Minuten. Und die A42 Dortmund Richtung Kamp-Lintfort zwischen Essen-Altenessen und Oberhausen Zentrum 2 Kilometer Stau nach einem Unfall. Autobahn ist an der Stelle gesperrt, dauert 55 Minuten länger. Euch allen unterwegs eine gute und sichere Fahrt. Ja, die 80er, das ist ein wirklich beeindruckendes musikalisches Jahrzehnt gewesen. Und wir wollen es auch nochmal würdigen hier heute in unserer Radioparty mit Musik aus den 80ern. Ja, wer hätte es sich denken können bei dieser Anmoderation? New Order habe ich jetzt drin. True Faith. Mein Name ist Leo Arigi. Schönen Abend euch.
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0: When Doves Cry. Prince, wirklich eine ganz wunderbare Nummer hier für euren Samstagabend für die Radioparty. Jetzt mit entspannter Musik aus Dänemark. Kato hat auf seine alten Tage in den 40ern nämlich nochmal einen Welthit geschaffen durch Social Media. Sei ihm gegönnt.
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0: Ja, und das muss man noch dazu sagen, obwohl der Song vor mehr als 10 Jahren

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1: Ich bin Katrin Müller. Der Wahlsieg der AfD in Sachsen-Anhalt hallt bundesweit nach. Zehntausende Menschen sind in vielen Städten des Landes auf die Straße gegangen, um ein Zeichen gegen Ausgrenzung zu setzen. Auf Plakaten mit Sprechchören und klaren Worten forderten die Demo-Teilnehmer mehr gesellschaftlichen Zusammenhalt und eine Überprüfung der AfD.
2: Kein Schritt zurück gegen die AfD und rechte Hetze, hieß es etwa in Düsseldorf. Unter dem Motto Freiheit muss verteidigt werden, wurde in Hamburg zum Handeln aufgerufen. Kondome werden besser geprüft als rechte Verdachtsfälle, stand auf den Plakaten in Schwerin zu lesen. Berlin, Leipzig, Mainz, München, überall reihten sich Tausende in die Protestzüge ein. Von Familien beim Samstagsausflug über die Omas gegen rechts bis hin zu Gewerkschaftsmitgliedern. Hintergrund der Proteste ist der Wahlsieg der AfD am letzten Wochenende. Die Partei hatte die absolute Mehrheit in Sachsen-Anhalt nur knapp verfehlt. Tanja Wagner, Nachrichtenredaktion.
1: Kanzler Friedrich Merz verliert den Rückhalt in der Gesellschaft. Nach einer aktuellen Umfrage im Auftrag der Bild halten ihn 78% der Befragten für falsch auf dem Posten. Gerade mal noch jeder Siebte hält zu ihm. Es ist genug Gas da für den kommenden Winter. Das hat die Bundesnetzagentur gesagt. Sie tritt damit Bedenken entgegen, dass Deutschlands Gasspeicher in diesem Winter nicht ausreichen könnten für die Gasversorgung.
3: Aktuell sind nur 55% der Gasspeicher ausgelastet. Das ist wenig im Vergleich zu den Vorjahren. Aber die Bundesnetzagentur beruhigt, wir haben schon jetzt mehr Gas gespeichert, als wir im vergangenen Winter verbraucht haben. Und es bleiben noch Wochen Zeit für weitere Einspeicherungen, heißt es. Gashändler füllen die Speicher, staatliche Eingriffe lehnt die Bundesnetzagentur ab. Das wird zu teuer, heißt es zur Begründung. Aus Berlin, Uli Reitinger.
1: Zum Fußball. Köln hat einen Heimsieg gegen Werder Bremen aus der Hand gegeben. Die Mannschaft kam nach einer frühen Führung am Ende nicht über ein 1:1 hinaus. Zuvor hatte sich Freiburg nach einem 5:0 gegen Mönchengladbach an die Tabellenspitze gesetzt. Außerdem spielten Dortmund, Paderborn 3:0, Hoffenheim, Stuttgart 2:1, Augsburg, Leverkusen 2:2 und Mainz, Eintracht, Frankfurt 1:3.
4: Das Düsseldorf-Wetter.
5: Heute Abend bleibt es wolkig, vereinzelt fällt noch Regen, dazu bis zu 24 Grad heute den Tag über. In der Nacht zieht gebietsweise neuer Regen auf, dabei gehen die Temperaturen runter auf 10 bis 16 Grad. Der Sonntag startet dann nass und bedeckt, später lockert es auf. Einzelne Schauer und Gewitter sind aber weiter möglich, bei Temperaturen zwischen 18 und 21 Grad.
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5: Mit genau einem Stau auf der A42 Dortmund Richtung Kamp-Lindfort zwischen Essen-Altenessen und Oberhausen-Neue-Mitte. 2 Kilometer, da dauert es eine halbe Stunde länger. Euch allen unterwegs eine gute und sichere Fahrt. Singer-Songwriterin Bebe Rexha aus den USA, die ist hingegangen und hat Insomnia von Faithless gesampelt. Das ist ja inzwischen gängige Kost, da so ein bisschen nett draufgesungen und gesagt, damit läute ich jetzt ein in meine neue rebellische Vase, wo ich wildere Musik mache.
6: Na ja, gut.
5: Dann sind wir mal gespannt auf dieses wilde Lied New Religion jetzt für euch. Leo Arigi hier, einen schönen Abend euch.
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0: hier ist eure Radioparty. Hier ist Leo Arigi, jetzt mit Musik von Calvin Harris und Jazzy, ganz neue Nummer. Und das Tolle ist, Jazzy macht mit. Der Song heißt nicht Jazzy, aber er klingt sehr Jazzy, ja.
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0: Der Song heißt Satisfy.

0: Das Düsseldorf-Wetter.
1: Der Samstagabend eher grau bei uns in NRW. Örtlich kommt noch ein bisschen Regen runter. Nachts nimmt das zu. Wir kriegen ordentlich Regen bei Temperaturen zwischen 10 und 16 Grad. Auch der Sonntag startet dann mit Regen und dichten Wolken. Später wird es aber freundlicher. Dazu kriegen wir am Sonntag höchstens 21 Grad.
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1: Mit der A2 Oberhausen Richtung Dortmund. Zwischen Oberhausen-Königshardt und Bottrop dichter Verkehr, dauert 7 Minuten länger. Und A42 Dortmund Richtung Kamp-Lintfort. Zwischen Bottrop Süd und Oberhausen-Neue Mitte 1 Kilometer Stau, dauert da gute 40 Minuten länger. Euch allen unterwegs eine gute und sichere Fahrt. Wie wär's denn, wenn wir nochmal probieren, uns an die Choreografie aus dem Sportunterricht in der 9. Klasse zu erinnern, ja? Warum denn nicht? Ich glaube, die könnte man ganz gut machen. Zum Song von Criss Cross, der jetzt hier kommt, Jump.
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1: Aus dem Jahr 1992. Leo Arrighi hier. Schönen Abend euch. Jump.

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1: Ich bin Katrin Müller. Kanzler Friedrich Merz verliert den Rückhalt in der Gesellschaft. Nach einer aktuellen Umfrage im Auftrag der Bild halten ihn 78% der Befragten für falsch auf dem Posten. Gerade mal noch jeder Siebte hält zu ihm.
2: Es geht weiter bergab für Kanzler Merz. Vor einem Jahr war immerhin noch fast ein Drittel der Befragten mit seiner Arbeit zufrieden. Glaubt man den Umfragen heute, hat er es sich inzwischen sogar bei 58% der Anhänger von CDU und CSU verscherzt. Auch Vizekanzler Klingbeil kommt bei den Menschen nicht mehr sonderlich gut an. Rund die Hälfte der Befragten findet nicht, dass er an die Spitze der SPD gehört. Auch lehnen viele Menschen die Brandmauer zur AfD ab. Fast jeder Zweite hält sie einfach nicht mehr für zeitgemäß. Tanja Wagner, Nachrichtenredaktion.
1: In mehreren Städten in Deutschland sind Menschen für eine offene demokratische Gesellschaft auf die Straße gegangen. Auf bunten Protestzügen forderten tausende Menschen ein klares Zeichen gegen rechts. Besonders große Demos gab es in Düsseldorf, Hamburg, Berlin und München. In mehreren Städten fanden außerdem Kundgebungen der sogenannten Prüfprotestreihe statt. Die Initiative fordert die Prüfung eines Verbotsverfahrens rechtsextremer Parteien. US-Präsident Donald Trump hat bei seinem Besuch in Irland für große Aufregung gesorgt. Er wolle sehr gerne eine Wiedervereinigung von Irland und Nordirland sehen, sagte Trump nach einem Treffen mit dem irischen Regierungschef in Dublin. Irgendwann werde das ohnehin passieren, meinte Trump.
3: Eine Wiedervereinigung wäre ein großer Erfolg, auf den alle stolz sein könnten, sagte Trump. Die Teilung der irischen Insel besteht seit mehr als 100 Jahren und war über Jahrzehnte Auslöser blutiger Konflikte. Während Irland eine unabhängige Republik wurde, blieb Nordirland Teil des Vereinigten Königreichs. Das Karfreitagsabkommen regelt, unter welchen Voraussetzungen über eine Vereinigung abgestimmt werden kann. Die britische Regierung verwies darauf, dass dafür ein klarer Konsens nötig sei. Aus London, Philipp Detlefs.
1: Zum Fußball. Köln hat einen Heimsieg gegen Werder Bremen aus der Hand gegeben. Die Mannschaft kam nach einer frühen Führung am Ende nicht über ein 1:1 hinaus. Zuvor hatte sich Freiburg nach einem 5:0 gegen Mönchengladbach an die Tabellenspitze gesetzt. Außerdem spielten Dortmund, Paderborn 3:0, Hoffenheim, Stuttgart 2:1, Augsburg, Leverkusen 2:2 und Mainz, Eintracht, Frankfurt 1:3.
0: Das Düsseldorf-Wetter.
4: Und da geht's sehr wolkig durch die Nacht. Gebietsweise ist auch schon erster Regen mit dabei. Dazu gerade noch so Werte. Die liegen zwischen 16 und 10 Grad, kühlt sich also gut ab. Der Sonntag heute macht dann stark bewölkt bis bedeckt weiter. Kaum Regenpausen mit dabei. Am Sonntag zieht also eine ganze Menge Regen durch und das dann bei 21 Grad.
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5: A40 Dortmund-Essen zwischen Dortmund-Hombruch und Dortmund-Barup. 1 Kilometer Stau. Wir wünschen allen unterwegs gute Fahrt.
4: 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Dezember mit dabei, wenn hier Campino und Co. die Bühne rocken, die Tickets. Dafür haben wir in dieser Woche verspielt. So ein paar glückliche Gewinner, die hören wir uns gleich hier nochmal an. Ich bin Andreas Grunwald, hallo zusammen.
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1: Ja, zack, so schnell geht das, ne? 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
1: 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Dezember in Dortmund mit dabei, wenn hier Campino und Co. dann die Bühne auf links drehen.

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1: Jetzt in der Nacht verdichtet sich die Bewölkung. Nachfolgend setzt hier und da auch schon erster Regen ein, das bei noch 16 bis 10 Grad. Und so geht's auch durch den Sonntag, also meist regnerisch und das bei 20 bis 24 Grad heute.
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2: Zurzeit liegen uns keine Meldungen vor. Wir wünschen allen unterwegs gute Fahrt.
1: Und ich würde mal vorschlagen, heute Nacht bleiben wir einfach mal in Bewegung. Jetzt auch mit einem richtig guten 80er, und zwar von Shannon. Die haben mit Let the Music Play einen Riesenhit gelandet. Hier ist er.
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0: Kiss.
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1: Ich bin Katrin Müller. Die Zange schließt sich um Saudi-Arabien. Im Westen bedroht die Houthi-Miliz eine Exportroute, im Osten blockiert der Iran die Straße von Hormuz. Eine wichtige Pipeline wird nach Attacken dicht gemacht. Ein Schritt, den auch Verbraucher hierzulande im Portemonnaie zu spüren bekommen dürften.
2: Drohnenangriffe aus dem Irak hatten die Pipeline beschädigt. Wer dahinter steckt, ist noch unklar. Umso klarer dagegen die Folgen der Attacke. Der Druck auf den weltgrößten Ölexporteur erhöht sich. Die saudischen Exporte sinken und damit dürfte der Ölpreis weiter in die Höhe schießen und damit auch die Spritpreise in Deutschland weiter steigen lassen. Tanja Wagner, Nachrichtenredaktion.
1: Kanzler Friedrich Merz verliert den Rückhalt in der Gesellschaft. Nach einer aktuellen Umfrage im Auftrag der Bild halten ihn 78% der Befragten für falsch auf dem Posten. In seiner Koalition gibt es derweil neuen Streit beim geplanten Aus für die Rente mit 63. Unionsfraktionschef Thorsten Frey sagte dem Redaktionsnetzwerk Deutschland, 5 Jahre Übergangszeit, wie sie aus der SPD vorgeschlagen werden, seien zu lang.
3: Wer kurz vor der Rente steht, soll nicht plötzlich völlig neu planen müssen. Darin sind sich Union und SPD einig. Gestritten wird darüber, wie viel Zeit die Betroffenen bekommen. Die SPD hält etwa 5 Jahre für sinnvoll. Unionsfraktionschef Frey ist das deutlich zu lang. Wie viele Jahre er für richtig hält, sagt Frey aber nicht. Die Rentenkommission legt sich da ebenfalls nicht fest. Zoe Tassovali, Nachrichtenredaktion.
1: Beim Filmfestival in Venedig ist die dänische Regisseurin Mael Tuki für ihren Film Woman Unknown mit dem Goldenen Löwen ausgezeichnet worden. Die Hauptdarstellerin des Historiendramas Mathilde Assel gewann den Preis als beste Schauspielerin. Der große Preis der Jury ging an das Drama Possible Love des südkoreanischen Filmemachers Lee Chang-dong, das von Klassenunterschieden handelt. Zum Sport. Köln hat einen Heimsieg gegen Werder Bremen aus der Hand gegeben. Die Mannschaft kam nach einer frühen Führung am Ende nicht über ein 1:1 hinaus. Davor hatte sich Freiburg nach einem 5:0 gegen Mönchengladbach an die Tabellenspitze gesetzt. Außerdem spielten Dortmund Paderborn 3:0, Hoffenheim Stuttgart 2:1, Augsburg Leverkusen 2:2 und Mainz Eintracht Frankfurt 1:3.
0: Das Düsseldorf-Wetter.
4: Jetzt in der Nacht auch mal mehr Wolken und die bringen dann örtlich auch schon ersten Regen mit. Und der Regen, der bleibt dann auch, heißt also über den Tag verteilt am Sonntag sehr regnerisch und das bei Werten knapp über 20 Grad.
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5: Zurzeit liegen uns keine Meldungen vor. Wir wünschen allen unterwegs gute Fahrt.
4: Ja, gerade haben wir noch über die Toten-Hosen-Aktion gesprochen und nächste Woche steigen wir schon wieder ein ins nächste große Event. Diesmal schicken wir euch zu den Ehrlich Brothers. 50 von euch können ja mit dabei sein. Was euch erwartet und wie ihr an die Tickets kommt für diese Magic Show, Thema gleich hier bei uns. Ich bin Andreas Grunwald, euch ein schönes Wochenende.
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0: Das Düsseldorf-Wetter.
1: Und da geht's sehr wolkig durch die Nacht. Gebietsweise ist auch schon erster Regen mit dabei. Dazu gerade noch so Werte. Die liegen zwischen 16 und 10 Grad, kühlt sich also gut ab. Der Sonntag heute macht dann stark bewölkt bis bedeckt weiter. Kaum Regenpausen mit dabei. Am Sonntag zieht also eine ganze Menge Regen durch und das dann bei 21 Grad.
0: NRW Verkehr, euer KI-Navigator. 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
2: Zurzeit liegen uns keine Meldungen vor. Wir wünschen allen unterwegs gute Fahrt.
1: Ja, auch Elton John und Britney Spears hatten diesen Gedanken, mal einen gemeinsamen Song aufnehmen. Ja, warum denn nicht? 2022 war das, da waren sie zusammen für Hold Me Closer, zusammen im Studio. Und genau diesen Hit spielen wir jetzt.
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1: Ich bin Katrin Müller. Der weiter eskalierende Konflikt im Nahen Osten setzt den weltgrößten Ölexporteur Saudi-Arabien massiv unter Druck. Nach der iranischen Blockade der Straße